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1: Die Nacht ist so eine richtige Fensteraufnacht und nochmal frische Luft reinlassen, denn die Temperaturen gehen heute auf Werte um 14 Grad in Lonzen und in Eschweiler und auf 10 Grad in Hellental und in Bütchenbach zurück. Sonnenaufgang am Mittwoch um 6.04 Uhr und mit reichlich Sonne geht es durch den Tag. Nur lockere Wolkenfelder ziehen durch bei 27 bis 31 Grad. Danach eine weitere Etappe des Hochsommers im Radio 700 Wettertrend. Sonne, Sonne, Sonne am Donnerstag bei 31 bis 35 Grad. Auch der Freitag beginnt sonnig und sehr heiß, dann wird's schwül und gegen Abend besteht dann ein ganz geringes Risiko auf Schauer oder Gewitter bei zuvor 33 bis 37 Grad.
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2: Ich bin Doc Zeitler. Bewegende Rettung nach dem schweren Erdbeben in Kolumbien. Fast 30 Stunden lang war eine Frau eingeklemmt zwischen den Trümmern eines Gebäudes in der Stadt Cali, ehe die Feuerwehr die 31-Jährige unter dem Applaus der Bevölkerung retten konnte. Der Kampf der Feuerwehrleute um Menschenleben geht jedoch weiter. Nach einer vorläufigen Bilanz kamen bei dem Beben mindestens 181 Menschen ums Leben. Bundesverkehrsminister Bilger sieht vorerst kein schnelles Ende der Beeinträchtigungen für die Binnenschifffahrt wegen Trockenheit. Man müsse davon ausgehen, dass die Niedrigwasserproblematik den gesamten August über andauern werde, sagte Bilger in Neumünster.
3: Es hat zwar immer mal wieder geregnet, aber es reicht bei weitem nicht aus, um die Flüsse annähernd zu füllen. Das stellt auch Verkehrsminister Bilger fest. Er will sich an diesem Mittwoch wieder mit seinen Kollegen aus den Ländern über die Lage und weitere, auch kurzfristige Maßnahmen austauschen. Mehrere Bundesländer haben schon das Sonntagsfahrverbot für Lastwagen vorübergehend ausgesetzt. Um Logistikketten aufrechtzuerhalten, sollen Transporte so zumindest teilweise auf die Straße verlagert werden. Niedrige Wasserstände gibt es etwa in den Flüssen wie Rhein, Elbe und Donau. Tine Klimach, Nachrichtenredaktion.
2: Auf der italienischen Mittelmeerinsel Sizilien sitzen wegen des jüngsten Ausbruchs des Vulkans Ätna mitten in der Hauptreisezeit mehrere tausend Urlauber fest. Wegen der Aschewolken können auf dem größten Flughafen der Insel in Catania kaum Flugzeuge starten und landen.
4: Inzwischen mussten mehr als 200 Flüge umgeleitet oder ganz gestrichen werden. Auch viele Deutsche sind betroffen. Damit wird vor allem die Heimreise zur Tortur. Manche Familien mussten auf dem Flughafen sogar übernachten. Zudem sind die Flüge und die Züge weg von der Insel ausgebucht. Aus einem 2,5-Stunden-Flug von Catania nach Deutschland wird so eine Reise von 2,5 Tagen. Aus Rom, Christoph Sator.
2: Zum Sport. Freistilschwimmerin Isabel Gose hat EM-Silber über 800 Meter gewonnen. Die 24-Jährige musste sich nur ihrer Dauerrivalin Simona Quadarella aus Italien geschlagen geben. Bronze sicherte sich die zweite deutsche Finalteilnehmerin Maja Werner.
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1: Die Nacht ist so eine richtige Fensteraufnacht und nochmal frische Luft reinlassen, denn die Temperaturen gehen heute auf Werte um 14 Grad in Lonzen und in Eschweiler und auf 10 Grad in Hellental und in Büttchenbach zurück. Sonnenaufgang am Mittwoch um 6.04 Uhr und mit reichlich Sonne geht es durch den Tag. Nur lockere Wolkenfelder ziehen durch bei 27 bis 31 Grad. Danach eine weitere Etappe des Hochsommers im Radio 700 Wettertrend. Sonne, Sonne, Sonne am Donnerstag bei 31 bis 35 Grad. Auch der Freitag beginnt sonnig und sehr heiß, dann wird's schwül und gegen Abend besteht dann ein ganz geringes Risiko auf Schauer oder Gewitter bei zuvor 33 bis 37 Grad.
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2: Ich bin Dirk Zeitler. Zur Beobachtung einer Sonnenfinsternis werden sich am Abend Millionen Blicke auf den westlichen Horizont richten. Einige Zeit vor Sonnenuntergang schiebt sich der Mond vor die Sonne und in weiten Teilen Europas ist es plötzlich dämmerig oder gar ganz dunkel. In Deutschland wird der Mond die Sonnenscheibe zwar nicht vollständig verdecken, aber in großen Teilen Spaniens wird es erstmals seit mehr als 100 Jahren wieder eine totale Sonnenfinsternis geben. Bundesverkehrsminister Bilger sieht vorerst kein schnelles Ende der Beeinträchtigungen für die Binnenschifffahrt wegen Trockenheit. Man müsse davon ausgehen, dass die Niedrigwasserproblematik den gesamten August über andauern werde, sagte Bilger in Neumünster.
3: Es ist also keine Entspannung in Sicht. Schiffe fahren am Rhein zwar weiter, aber nur mit deutlich weniger Fracht. Das macht den Transport teurer, weil auf Lkw oder Schiene ausgewichen wird und weniger auf einmal transportiert werden kann. Da über den Rhein auch Öl, Benzin und Diesel geschippert wird, kann es regional zu höheren Spritpreisen kommen, sagt der ADAC. Immer mehr Bundesländer heben außerdem das Sonntagsfahrverbot für Lkw auf. Tine Klimach, Nachrichtenredaktion.
2: Bewegende Rettung nach dem schweren Erdbeben in Kolumbien. Fast 30 Stunden lang war eine Frau eingeklemmt zwischen den Trümmern eines Gebäudes in der Stadt Cali, ehe die Feuerwehr die 31-Jährige unter dem Applaus der Bevölkerung retten konnte. Nach einer vorläufigen Bilanz kamen bei dem Beben mindestens 181 Menschen ums Leben.
4: Besonders schwierig ist die Suche nach Vermissten. In den betroffenen Regionen arbeiten Rettungskräfte mit Baggern und Kränen. Teilweise müssen sie sich aber auch von Hand durch die Trümmer vorarbeiten. Gleichzeitig erschweren beschädigte Straßen und unterbrochene Versorgungs- und Kommunikationsverbindungen den Einsatz. Auch nach dem Hauptbeben erschüttern weitere Nachbeben die Region. Aus Rio de Janeiro, Philipp Znieder.
2: Auf der italienischen Mittelmeerinsel Sizilien sitzen wegen des jüngsten Ausbruchs des Vulkans Ätna mitten in der Hauptreisezeit mehrere tausend Urlauber fest. Wegen der Aschewolken können auf dem größten Flughafen der Insel in Catania kaum Flugzeuge starten und landen.
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1: Jede Menge Sonnenschein und nur ein paar harmlose Schönwetterwolken. So geht es durch den Mittwoch. Beste Voraussetzung heute Abend, um die partielle Sonnenfinsternis ungestört beobachten zu können. Bei 31 Grad heute in Eupen und in Stolberg und bei 26 Grad in St. Veit und in Schleiden. Am Abend und in der Nacht kaum eine Wolke am Himmel und es bleibt sehr mild. Bei Tiefstwerten zwischen 18 und 13 Grad. Am Donnerstag schlägt die Hitze dann wieder so richtig zu. Sonne satt vom Morgen bis zum Abend und das Quecksilber klettert auf 31 bis 36 Grad.
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2: Ich bin Dirk Zeitler. Zur Beobachtung einer Sonnenfinsternis werden sich am Abend Millionen Blicke auf den westlichen Horizont richten. Einige Zeit vor Sonnenuntergang schiebt sich der Mond vor die Sonne und in weiten Teilen Europas ist es plötzlich dämmerig oder ganz dunkel. In Deutschland wird der Mond die Sonnenscheibe zwar nicht vollständig verdecken, aber in großen Teilen Spaniens wird es erstmals seit mehr als 100 Jahren wieder eine totale Sonnenfinsternis geben. Bald soll es für Kinder Geld vom Staat geben. Konkret geht es um die Frühstartrente. Jeden Monat 10 Euro vom Staat für alle Kinder zwischen 6 und 18 Jahren, das ist der Plan. Das Bundeskabinett will heute den entsprechenden Gesetzentwurf auf den Weg bringen.
3: Das Geld soll in ein persönliches Altersvorsorgedepot fließen und den Betreffenden mit 65 ausgezahlt werden. Das wären dann gut 53.000 Euro. Eröffnen müssen die Eltern das Depot bei einem Anbieter ihrer Wahl. Sie können selbst auch dort einzahlen und die Gesamtsumme so nach oben schrauben. Losgehen soll's nächstes Jahr mit dem Geburtsjahrgang 2020, rückwirkend zum 1. Januar 26. Und dann weiter jährlich immer mit den jeweils 6-Jährigen. Thomas Thonfeld, Nachrichtenredaktion.
2: Bewegende Rettung nach dem schweren Erdbeben in Kolumbien. Fast 30 Stunden lang war eine Frau eingeklemmt zwischen den Trümmern eines Gebäudes in der Stadt Cali, ehe die Feuerwehr die 31-Jährige unter dem Applaus der Bevölkerung retten konnte. Nach einer vorläufigen Bilanz kamen bei dem Beben mindestens 181 Menschen ums Leben.
4: Besonders schwierig ist die Suche nach Vermissten. In den betroffenen Regionen arbeiten Rettungskräfte mit Baggern und Kränen. Teilweise müssen sie sich aber auch von Hand durch die Trümmer vorarbeiten. Gleichzeitig erschweren beschädigte Straßen und unterbrochene Versorgungs- und Kommunikationsverbindungen den Einsatz. Auch nach dem Hauptbeben erschüttern weitere Nachbeben die Region. Aus Rio de Janeiro, Philipp Znieder.
2: Zum Sport. Freistilschwimmerin Isabel Gose hat EM-Silber über 800 Meter gewonnen. Die 24-Jährige musste sich nur ihrer Dauerrivalin Simona Quadarella aus Italien geschlagen geben. Bronze sicherte sich die zweite deutsche Finalteilnehmerin Maja Werner.
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Hallo und herzlich willkommen. Sie hören einen Beitrag der Stiftung Missionswerk Werner Heukebach zum Thema Glauben und Leben. Engel spielen in unserem Sprachgebrauch eine große Rolle. Da reden wir zum Beispiel von Schutzengeln. Die gerufenen Mechaniker des ADAC heißen die gelben Engel. Menschen, die hilfsbereit und liebevoll mit ihren Mitmenschen umgehen, bekommen den Spitznamen Engel. Doch was hat es mit diesen Wesen wirklich auf sich? Gibt es sie? Und wozu sind sie da? Rudolf Möckel hat sich darüber Gedanken gemacht. Bleiben Sie dran, nach dem nächsten Musiktitel geht's los.

Engel, gibt's die überhaupt? Ich meine, Engelbilder und Engelbücher und Engelfiguren, die gibt's wie Sand am Meer, die bekommt man überall. Aber wirkliche Engel Gottes? Gibt's die überhaupt oder sind sie eine Erfindung der frommen Fantasie? Wie ist das? Mir fallen dazu die Worte eines über 80-jährigen Mannes ein, Realschullehrer ist er gewesen. Der hat als junger Mensch einige Jahre als Soldat in Russland verbracht. Er war immer ganz vorn dabei, wo der Tod umging. Eines Tages, so erzählte er mir einmal, war er irgendwo in den Wäldern Russlands unterwegs.

Stelle, wo er eben noch gestanden hatte, eine gewaltige Granate. Als der Rauch sich verzogen hatte, stellte er als erstes fest, dass er unverletzt geblieben war. Dann schaute er sich vorsichtig um. Was war mit der Person geschehen, die ihm den Stoß versetzt hatte? Aber es war niemand da. Rudolf, so sagte er, es war niemand da, wirklich niemand. Aber ich habe die Hand ganz deutlich gespürt, die mir den Stoß versetzt hat. Engel Gottes, es gibt sie wirklich. Aber es umgibt sie auch so etwas wie ein Geheimnis. Die Bibel verrät nicht so viel mehr über sie, als dass sie Gottes Befehle in die Tat umsetzen. Dabei treten sie in der Regel nicht sichtbar in Erscheinung. Die Bibel berichtet sogar von einem ausgesprochen subversiven Engel, der den Hochsicherheitstrakt eines Gefängnisses knackte und einen Jünger Jesu, Petrus hieß er, dort mitten in der Nacht herausholte. So steht's im Buch der Apostelgeschichte, Kapitel 12, Verse 7 bis 10. Petrus schlief übrigens derart fest in dieser Nacht, dass ihn der Engel höchst unengelhaft in die Seite boxen musste, um ihn wach zu bekommen. Engel Gottes sind also durchaus in der Lage, handfest zuzupacken. Sie sind mitnichten so sanft und scheu, wie sie auf Bildern oft dargestellt werden. Okay, also so viel ist jetzt klar, Engel Gottes gibt es wirklich. Wir wissen allerdings nicht viel mehr über sie, als dass sie Gottes Befehle ausführen und

Engel Gottes gibt es wirklich. Sie können als äußerst handfeste Wesen erscheinen und haben die Aufgabe, Gottes Befehle auszuführen. Und jetzt schauen wir zwei Verse aus der Bibel näher an. Dort heißt es, denn er, Gott, hat seinen Engeln befohlen, dass sie dich behüten auf allen deinen Wegen, dass sie dich auf den Händen tragen. Was wir hier haben, ist ein Versprechen Gottes. Die Bibel ist voll von solchen Versprechen Gottes. Und all diese Versprechen sind wörtlich gemeint. Das heißt, Gott hat sie uns in der Bibel gegeben, damit wir sie konkret in Anspruch nehmen und dann auch konkret Erfahrungen mit ihm machen. Natürlich ist es in diesem Zusammenhang wichtig zu erfahren, wem eigentlich gilt dieses Versprechen? Einfach allen, die es lesen, oder wem? Nun, die Frage lässt sich ganz einfach beantworten. Ganz am Anfang von Psalm 91 werden diejenigen benannt, denen dies Versprechen in Wahrheit gilt. Es sind diejenigen, die sagen, der Herr, also der lebendige Gott, ist meine Zuversicht und meine Burg, er ist mein Gott, auf den ich vertraue. Und damit ist klar, nicht einfach allen gilt das großartige Versprechen, sondern denen, die eine persönliche Beziehung zu Gott haben. Es gilt für die, die Gott vertrauen. Ihnen verspricht Gott Folgendes: Denn ich habe meinen Engeln befohlen, dass sie dich behüten auf allen deinen Wegen, dass sie dich auf den Händen tragen. Was für ein starkes Versprechen! Alle, die dem lebendigen Gott, alle, die Jesus vertrauen, können es in Anspruch nehmen. Und jetzt graben wir gleich noch eine Schippe tiefer und fragen, wie sieht das konkret und praktisch aus mit dem Behüten auf allen Wegen und dem auf den Händen tragen? Und wieder gibt die Bibel uns gute Antwort. Sie beschreibt viele, viele Personen, die wirklich gelebt haben, die eine persönliche Beziehung zu Gott, zu Jesus hatten und ihm vertrauten und die erlebten, dass Gott sie auf allen Wegen behütete und sie auf den Händen trug. Und eines nun haben alle diese Personen gemeinsam. Sie vertrauten Gottes Führung für ihr Leben. Machen wir uns klar. Der lebendige Gott ist der Schöpfer des Universums und auch der Schöpfer unseres Planeten Erde. Er ist also unvorstellbar groß

und machtvoll. Gleichzeitig aber hat er einen guten Plan für jeden einzelnen Menschen, der auf dieser Erde geboren wird. Nun verhält es sich so: Wer in einer persönlichen Beziehung zu Gott lebt und ihm vertraut, der erlebt, wie Gott ihn Stück für Stück führt. Und dann kann er immer wieder entscheiden, will ich Gott glauben und ihm vertrauen, dass seine Führung gut ist oder nicht. Und wer klug ist, der vertraut Gott.

Gott hat Gutes im Sinn für das Leben jedes einzelnen Menschen. Und wenn wir klug sind, vertrauen wir ihm, denn Gottes Führung in unserem Leben verfolgt die besten Ziele. Das gilt ohne Ausnahme. Mit Gottes Plänen wird unser Leben ein sinnvolles Leben. Und das ist etwas sehr Gutes. Weiter. Wenn wir Gottes Führung in unserem Leben folgen, wird er die Sehnsüchte, die tief in uns stecken, auf seine unnachahmliche Weise erfüllen. Und das wird unserem Leben Freude geben. Und noch weiter. Wenn wir uns Gottes Pläne für unser Leben zu eigen machen, wird er unser Leben zum Ziel bringen. Das heißt, wir werden am Ende unseres Lebens zurückblicken und sagen, Gott hatte einen Plan für mein Leben und er hat ihn zum Ziel gebracht. Mein Leben ist ein gutes und erfülltes Leben geworden. Eines allerdings will und darf ich nicht verschweigen. Wenn wir Gottes Plan für unser Leben folgen, wird es zuweilen abenteuerlich und manchmal auch etwas gefährlich zugehen. Wer Gottes Plänen folgt, wird nicht in Watte gepackt werden. Er wird auch Situationen erleben, wo es ziemlich spannend wird. So, und genau in solche Situationen hinein spricht Psalm 91, Vers 11 und 12. Hören wir diese beiden Verse noch einmal. Denn er hat seinen Engeln befohlen, dass sie dich behüten auf allen deinen Wegen, dass sie dich auf den Händen tragen. Das Leben mit Jesus ist ein Abenteuer. Wer Ja sagt zu seinem Plan für sein Leben, wird auf jeden Fall ein sehr spannendes Leben haben. Und dann, wenn es einmal richtig schwierig wird, wird er erleben, dass Gottes Engel wie selbstverständlich da sein werden, ihn behüten werden auf allen gefährlichen Wegstrecken und ihn auf den Händen durchtragen werden. Gott gibt uns dieses Versprechen. Wer dazu bereit ist, kann es in Anspruch nehmen und dann erfahren, dass Gott trägt.

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Schwarz, Rot, Gelb oder Grün? Oder gar eine bunte Mischung? Mit welcher Regierung fährt unser Volk am besten? Das weise Buch der Bücher, die Bibel, hat darauf keine Antwort. Oder zumindest keine, die man bei Wahlen als heißen Tipp verwerten könnte. Aber genau darin liegt auch die biblische Weisheit. Denn irdische Herren kommen und gehen, stehen und fallen, egal ob selbsternannt oder von Wählers Willen legitimiert. Nur einer war, ist und bleibt Herr über alle Herren. Von Anfang der Welt bis in alle Ewigkeit. Gott, der Allmächtige, der Schöpfer Himmels und der Erde. Er hat es nicht nötig, nach menschlichen Satzungen gewählt zu werden. Im Gegenteil, er ist so frei, Menschen zu allen Zeiten und an allen Orten der Welt zu erwählen und sie zu einem großen Volk zu machen, dessen Herr er sein will. Weit verstreut über die ganze Erde ist dieses Gottesvolk. Oft arm, oft verfolgt und doch so reich und frei. Getragen von der Freude, zu Gottes Familie zu gehören und von der Hoffnung, dass sich hinter den so unüberwindlich scheinenden Grenzen dieses Lebens bald eine ganz neue, weite Welt auftun wird. Wo Menschen dieser Freude und dieser Hoffnung in ihrem Leben Raum geben, sei es in regelmäßigem Gebet, sei es in vielfältigem Dienst für ihre Nächsten, da tun sie der Stadt und dem Land gut, wo immer sie auch wohnen. Denn der Segen Gottes wird mit ihnen sein und will auch vor ihrer Umgebung nicht Halt machen. Wohl allen Regierenden, die dies erkennen und fördern. Wohl dem Volk, dessen Gott der Herr ist, dem Volk, das er zum Erbe erwählt hat. So steht es in Psalm 33, Vers 12.

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9: Jede Menge Sonnenschein und nur ein paar harmlose Schönwetterwolken, so geht es durch den Mittwoch. Beste Voraussetzung heute Abend, um die partielle Sonnenfinsternis ungestört beobachten zu können. Bei 31 Grad heute in Eupen und in Stolberg und bei 26 Grad in St. Veit und in Schleiden. Am Abend und in der Nacht kaum eine Wolke am Himmel und es bleibt sehr mild, bei Tiefstwerten zwischen 18 und 13 Grad. Am Donnerstag schlägt die Hitze dann wieder so richtig zu, Sonne satt vom Morgen bis zum Abend und das Quecksilber klettert auf 31 bis 36 Grad.
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10: Ich bin Katrin Müller. Bundesverkehrsminister Bilger sieht trotz der anhaltenden Niedrigwasserlage auf wichtigen Wasserstraßen derzeit keine Versorgungsengpässe. Stand jetzt sei die Versorgung gewährleistet, sagte Bilger der Rheinischen Post. Bei der Schifffahrt ist noch keine Entspannung in Sicht. Mehrere Bundesländer haben schon das Sonn- und Feiertagsfahrverbot für Lkw vorübergehend ausgesetzt. Über weitere Maßnahmen will Bilger heute mit den Ländern beraten.
11: Es geht um zusätzliche Kapazitäten auf der Schiene, aber eben auch auf der Straße. Baustellen, die jetzt nicht zwingend erforderlich sind, sollen aufgeschoben werden, so Verkehrsminister Bilger zuletzt. Über weitere Vorschläge sei man mit den Ländern und anderen Behörden im Austausch, sagte er. Eine schnelle Entspannung der Lage wird es wegen des wenigen Regens vorerst nicht geben. Die Industrie ist abhängig von der Binnenschifffahrt. Längere Wege, weniger Ladung, das alles bedeutet mehr Kosten. Aus Berlin, Tine Klimach.
10: Das Bundeskabinett will heute einen Gesetzentwurf zur Reform der Nachrichtendienste beschließen. Ziel ist es, diese angesichts der wachsenden hybriden Bedrohung mit deutlich mehr Befugnissen auszustatten. In der von Vizekanzler Klingbeil geleiteten Sitzung soll zudem die BAföG-Reform auf den Weg gebracht werden. Am Abend werden Millionen Menschen in Europa in den Himmel schauen, denn kurz vor Sonnenuntergang schiebt sich der Mond vor die Sonne und in weiten Teilen Westeuropas ist es dämmerig oder ganz dunkel. In Deutschland wird der Mond die Sonnenscheibe nicht vollständig verdecken.
12: Bei einer Sonnenfinsternis schiebt sich der Mond zwischen Sonne und Erde und verdeckt die Sonne teilweise oder sogar komplett. Das passiert nur bei Neumond, denn in dieser Phase steht der Mond genau zwischen der Erde und der Sonne. Weil die Mondbahn leicht schräg verläuft, zieht der Mond in den meisten Monaten knapp an der Sonne vorbei. Nur wenn er genau auf einer Linie steht, gibt es eine Sonnenfinsternis. Und das kommt sehr selten vor. Je nachdem, wie viel Sonne bedeckt ist, spricht man von einer partiellen oder totalen Sonnenfinsternis. Thomas Bremser, Nachrichtenredaktion.
10: Bewegende Rettung nach dem schweren Erdbeben in Kolumbien mit mehr als 180 Toten. Fast 30 Stunden lang war eine Frau eingeklemmt zwischen den Trümmern eines Gebäudes in der Stadt Cali, ehe die Feuerwehr die 31-Jährige unter dem Applaus und den Freudenrufen der Bevölkerung retten konnte. Zahlreiche Menschen gelten nach dem Erdbeben noch als vermisst.
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15: 6 Uhr, Sie hören die Frührevue an diesem Mittwoch und wir starten in die Stunde mit Chantal. In diesem Augenblick. Ich bin Alex Groß, guten Morgen.
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Radio 700, die Frührevue, gleich mit Musik von den Olsen Brothers. Guten Morgen am Mittwochmorgen. Haben Sie schon einmal den Gesundheitskiosk in Aachen besucht? Direkt am Bahnhof Rote Erde werden viele Fragen zum Thema Gesundheit, Krankenkassen, Pflege und Vorsorge beantwortet. Was einst ein Pilotprojekt war, ist nun ein echter Dauerbrenner. Gerade wurde Jahresbilanz für 2025 gezogen und mehr dazu gibt es gleich hier in der Sendung. Außerdem nehmen wir Sie mit zu allem Wichtigen aus Eifel und Euregio. Und auch dieser Morgen startet nicht ohne ein Wort zum Sonntag. Das alles noch in dieser Stunde.

0: Einst war es ein Pilotprojekt, doch inzwischen hat sich das Gesundheitskiosk der Städteregion zu einer unverzichtbaren Anlaufstelle entwickelt. Gerade wurde Bilanz für 2025 gezogen. Julia Thomas berichtet.
1: Schon häufiger haben wir im Gesundheitskiosk der Städteregion Aachen vorbeigeschaut. Seit seinem Start begleiten wir dessen Arbeit in den Aachen-Arkaden am Bahnhof Rote Erde. Hier wird ein niederschwelliges Beratungsangebot präsentiert. Einst eine Idee für ganz NRW oder ganz Deutschland, dann großes Vorbild und schließlich wieder irgendwo in den Bundessparplänen verschwunden. In Aachen funktioniert alles perfekt. Das Gesundheitskiosk hat sich etabliert und ist zu einem wichtigen Dienstleister geworden. Und das spiegelt sich auch in den Nutzerzahlen wider, sagt Andrea Klebingart, die Leiterin des Gesundheitskiosks der Städteregion Aachen.
2: Insgesamt ist das Gesundheitsberatungsangebot des Gesundheitskiosks Städteregion Aachen im Rahmen der niedrigschwelligen Versorgungsstruktur im Jahr 2025 insgesamt 2483 Mal im vergangenen Jahr von Seiten der städteregionalen Bevölkerung genutzt worden. Der Bedarf an niedrigschwelliger Gesundheitsberatung wächst kontinuierlich hier in der Städteregion Aachen. Wir konnten das Beratungsangebot um weitere 108 Beratungen ausbauen und auch die Vielfalt der Beratungsthemen spiegelt das in jeglicher Hinsicht wider. Die Menschen wenden sich mit ganz unterschiedlichen Anliegen hier bei uns und auch die Komplexität der gesundheitlichen Anliegen ist auf jeden Fall zunehmend.
1: Tatsächlich sind die Anliegen an die Mitarbeiter vielfältig, genau wie die Nutzer.
2: Die Zielgruppen sind insbesondere sozial benachteiligte Akteure, die zum Teil das deutsche Gesundheitssystem nicht verstehen, die aber auch über sprachliche Hürden beispielsweise verfügen oder die sich noch nicht genau auskennen im deutschen Gesundheitssystem oder über einen geringen finanziellen Status verfügen und über eine geringe Gesundheitskompetenz. Die Hauptzahl der Ratsuchenden hat die Altersgruppe Gruppe 35 bis 64 Jahre ausgemacht und da haben auch tatsächlich die Männer das Gesundheitsberatungsangebot in hohem Maße wahrgenommen und auch tatsächlich Menschen über 65 Jahre und da insbesondere die Gruppe der Frauen, die vorrangig einen Unterstützungs- und Beratungsbedarf zum Thema Pflege im Schwerpunkt hatten.
1: Und genau so hatten sich die Planer beim Start der Einrichtung das Angebot auch vorgestellt. Es verfügt auch über Büros in den Städten und Gemeinden rund um Aachen. Außerdem gibt es einen Gesundheitsbus, der direkt vor Ort angekommen ist. Eigentlich wäre das System auf alle Landkreise in Deutschland übertragbar und sicher auch sinnvoll, um den Medizin- und Gesundheitssektor zu entlasten und auch die Wartezeiten für Menschen mit Erkrankungen zu verkürzen. Noch aber gibt es das Angebot so nur in der Städteregion Aachen. Dort aber hat es sich bereits etabliert und ist unverzichtbar geworden.
2: Der Gesundheitskiosk Städteregion Aachen konnte sich hier wirklich als zentrale Schnittstelle im Sozial- und Gesundheitsbereich etablieren. Wir haben derzeit ein belastbares Netzwerk aufbauen können mit bis zu 450 Netzwerkpartnern, mit denen wir in einem stetigen Austausch stehen und wo regelmäßige Arbeitsgruppengespräche und Netzwerkrunden, sei es auf der kommunalen Ämterebene stattfindet, beziehungsweise auch mit den Wohlfahrtsverbänden oder eben auch mit den Integrationsvereinen. Wir stehen in einem regelmäßigen Austausch. Eingeschlafen ist das Angebot tatsächlich nicht, auch in den letzten Jahren nicht. Im Gegenteil, die Zahlen verdeutlichen, dass das Angebot, also wie gesagt, immer weiter im Rahmen der Beratungszahlen wahrgenommen wird und dass der Bedarf an dieser niedrigschwelligen Gesundheitsberatung auch von Jahr zu Jahr wächst.
1: In Zukunft will man die Angebote weiter ausdehnen, vor allem um in der Reform des Gesundheitssektors entstehende Freiräume zu füllen und abzufedern. Da warten in Zukunft noch mehr neue Aufgaben auf das Gesundheitskiosk.
2: Unser Ziel ist es tatsächlich noch mehr, die Zusammenarbeit mit den ärztlichen und medizinischen Akteuren zu erweitern, zu stärken, damit diese im täglichen Alltag auch entlastet werden. Über unser Beratungsangebot im Sinne der sozialmedizinischen Beratung können wir an sehr vielen Stellen Beratungsdienste übernehmen, zum Beispiel das niedrigschwellige Erklären medizinischer Dokumente in der jeweiligen Muttersprache, was schlussendlich auch dazu führt, dass die Ratsuchenden besser vorbereitet sind auf die Arzttermine und sodass dann die Haus- und Fachärzte und auch die Ärzte in den Kliniken wieder viel größere Zeitfenster zur Verfügung haben, um Behandlungen, Therapien bei den Patienten durchzuführen.
1: Das Gesundheitskiosk in der Städteregion Aachen hat sich zu einem echten Erfolg Vertragsmodell entwickelt und leistet eine wertvolle Brückenfunktion zwischen Ratsuchenden, die oft schon Patienten sind, und dem Gesundheitssystem. Nachmachen in anderen Landkreisen ist da ausdrücklich erwünscht.

Guten Morgen mit Radio 700. Heute beginnen die Titelkämpfe bei der Reit-WM in Aachen. Der Auftakt gestern Abend im Reitstadion war mehr als furios. Reiter und Pferde bereiteten sich vor. Denn schon ab dem Mittag fallen die ersten Entscheidungen. Alles Wichtige dazu hören Sie wie immer in unseren Nachrichten. Das Neueste aus Eifel und Euregio gibt es auch wieder um 6:55 hier bei uns im Programm bei Radio 700.

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1: Jede Menge Sonnenschein und nur ein paar harmlose Schönwetterwolken. So geht es durch den Mittwoch. Beste Voraussetzung heute Abend, um die partielle Sonnenfinsternis ungestört beobachten zu können. Bei 31 Grad heute in Eupen und in Stolberg und bei 26 Grad in St. Veit und in Schleiden. Am Abend und in der Nacht kaum eine Wolke am Himmel und es bleibt sehr mild. Bei Tiefstwerten zwischen 18 und 13 Grad. Am Donnerstag schlägt die Hitze dann wieder so richtig zu. Sonne satt vom Morgen bis zum Abend und das Quecksilber klettert auf 31 bis 36 Grad.
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2: Ich bin Dieter Speth. Mit einer großen Eröffnungsfeier ist am Abend offiziell die Reit-WM in Aachen gestartet. 12 Tage wird die Sörs zum Mittelpunkt der Reiterelite. Die mehr als 200 Pferde sind unter besten Bedingungen untergebracht. Am Nachmittag gab es schon erste Vorentscheidungen in der Dressur. Begleitet wird die WM von einer großen Messe mit mehr als 200 Ausstellern. Und auch in der Innenstadt lockt ein großes Rahmenprogramm mit Public Viewing, täglicher WM-Show und an jedem Abend einem großen, kostenlosen Konzert auf dem Aachener Markt. Mehrere hunderttausend Menschen werden erwartet. Bei den ersten Entscheidungen hoffen bereits die deutschen Reiter auf Medaillen. Heute Nachmittag stehen die ersten Titelkämpfe im Bereich Dressur an. Bei einem Wohnhausbrand in Malmedy ist gestern früh eine Person ums Leben gekommen. Das schreibt die Tageszeitung L'Avenir. Ein Anwohner einer benachbarten Straße hatte am frühen Morgen Brandgeruch wahrgenommen und die Feuerwehr alarmiert. Die Einsatzkräfte hatten die Flammen rasch löschen können. Dabei fanden sie im Gebäude einen leblosen Mann. Das Haus war beim Notruf zunächst als unbewohnt gemeldet worden. Die genaue Brandursache und die Höhe des Sachschadens müssen noch ermittelt werden. Der Aachener Polizei ist gestern ein Schlag gegen einen mutmaßlichen Drogenring gelungen. Bei einer Razzia sind mehrere Häuser in Aachen, Würselen und Herzogenrath durchsucht worden. Dabei haben die Einsatzkräfte Drogen und Handys sichergestellt. Die Auswertung der Daten soll der Polizei Hinweise auf mögliche Mittäter oder Kunden geben. Monatelang hatten die Ermittlungen gedauert. Bei den Durchsuchungen wurden auch mehrere Personen angetroffen. Derzeit gehen die Ermittler davon aus, dass es sich nicht um Clan-Kriminalität handelt. Gesucht werden nun Zeugen, die mögliche Aktivitäten im Zusammenhang mit dem Drogenring beobachtet haben. Nach der Massenschlägerei vom Sonntag in Düren sind nun Videos in den sozialen Netzwerken aufgetaucht. Auf den Aufnahmen sind Männer mit Hämmern und einer Axt in der Hand zu sehen. Auch wird gezeigt, wie auf einen verletzt am Boden liegenden Mann eingeprügelt wird. An der Schlägerei sollen bis zu 20 Personen beteiligt gewesen sein. Es gab 6 Verletzte. Laut Polizei sollen 2 Männer zeitweilig festgenommen worden sein. Inzwischen befinden sie sich aber wieder auf freiem Fuß. Was die Schlägerei ausgelöst hat, muss noch ermittelt werden. 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
1: Ich lese zunächst ein Wort aus der Bibel. Als sie von Jesus gehört hatte, kam sie in der Volksmenge von hinten und rührte sein Kleid an, denn sie sagte, wenn ich nur seine Kleider anrühre, werde ich geheilt werden. Markus 5, Vers 27 und 28. Im Neuen Testament wird von einer Frau berichtet, die 12 Jahre lang an einer unheilbaren Krankheit litt. 12 Jahre lang hatte sie gekämpft. Jedoch es war keine Besserung in Aussicht. Ganz im Gegenteil. Es wurde immer schlimmer. Sie hatte vieles erlitten von vielen Ärzten und alle ihre Habe aufgewendet und keinen Nutzen davon gehabt. Das, was ihr zur Heilung verhelfen sollte, hatte ihr Leiden nur noch vermehrt. Ist das nicht sonderbar? Die Medizin soll doch zur Heilung oder Linderung der Krankheit beitragen. Aber bei dieser Frau schlug nichts an. Sie hatte 12 Jahre lang bei der falschen Adresse gesucht. Der biblische Bericht möchte nicht die Unzulänglichkeit der Medizin bloßstellen, er will aber klar machen, die Wurzel allen Übels liegt tiefer. Diese unheilbare Krankheit ist ein Bild unseres seelischen Zustandes. Unsere unheilbare Krankheit ist die Sünde. Aber die Geschichte hört hier nicht auf. Als die Frau von dem Herrn Jesus hörte, wusste sie sofort, hier kann mir geholfen werden. Bei diesem Arzt gelten ganz andere Bedingungen. Sie musste nicht ihre Krankenversicherung nachweisen oder eine Praxisgebühr entrichten. Keine weiteren peinlichen Untersuchungen, nicht wieder Unmengen von Pillen schlucken. Sie brauchte nur Glauben. Mit diesem Vertrauen kam sie zu Jesus und er heilte sie. Und dies gilt auch heute. Was wir brauchen, ist der Glaube an den Herrn Jesus, dass er die unheilbare Krankheit unserer Seele, die Sünde, heilt und die Schuld vergibt.
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Heute ist es soweit. Nur sehr selten kommt es zu einer völligen Sonnenfinsternis. Und heute Abend kann sie über Sibirien beobachtet werden. Gut, da wäre es auch ein wenig kühler wie hier bei uns. Aber immerhin lässt sich auch hierzulande eine zumindest partielle Sonnenfinsternis beobachten. Schon um 19 Uhr geht es los. Sie sollten allerdings nie mit bloßem Auge oder mit Sonnenbrille in den Himmel schauen. Das kann nämlich für Ihr Augenlicht so richtig gefährlich werden. Davon kann man sogar blind werden. Wie es richtig geht, verraten Ihnen Experten eines Eifeler Augenoptikers. Und zwar heute Mittag ab 13 Uhr in unserer Sendung Treffpunkt bei meinem Kollegen Jochen Späth.

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14: Jede Menge Sonnenschein und nur ein paar harmlose Schönwetterwolken. So geht es durch den Mittwoch. Beste Voraussetzung heute Abend, um die partielle Sonnenfinsternis ungestört beobachten zu können. Bei 31 Grad heute in Eupen und in Stolberg und bei 26 Grad in St. Veit und in Schleiden. Am Abend und in der Nacht kaum eine Wolke am Himmel und es bleibt sehr mild. Bei Tiefstwerten zwischen 18 und 13 Grad. Am Donnerstag schlägt die Hitze dann wieder so richtig zu. Sonne satt vom Morgen bis zum Abend und das Quecksilber klettert auf 31 bis 36 Grad.
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15: Ich bin Katrin Müller. Das Bundeskabinett will heute einen Gesetzentwurf zur Reform der deutschen Nachrichtendienste beschließen. Ziel ist es, sie angesichts der wachsenden hybriden Bedrohung mit deutlich mehr Befugnissen zur Aufklärung von Terrorismus, Extremismus und geheimdienstlichen Aktivitäten anderer Staaten auszustatten.
16: Russische Spionage oder wie zuletzt eine gezielt gesteuerte Sprengstoffdrohne am Flughafen Leipzig. Für genau solche Fälle sollen BND und Verfassungsschutz mehr Werkzeuge und auch mehr Kontrolle erhalten. Und sie sollen erstmals auch aktiv eingreifen dürfen. Zum Beispiel, indem der Bundesnachrichtendienst während einer Cyberattacke die IT-Infrastruktur der Angreifer manipuliert. Außerdem sollen Nachrichtendienste Vereinigungen, die als extremistischer Verdachtsfall gelten, künftig maximal 5 Jahre beobachten dürfen. Diana Kramer, Nachrichten. Redaktion.
15: Bundesverkehrsminister Bilger sieht trotz der anhaltenden Niedrigwasserlage auf wichtigen Wasserstraßen derzeit keine Versorgungsengpässe. Stand jetzt sei die Versorgung gewährleistet, sagte Bilger der Rheinischen Post vor einer Schaltkonferenz heute mit den Verkehrsministern der Länder. Um das Risiko zu senken, müsse mehr Güterverkehr von den Wasserstraßen auf Schiene und Straße verlagert werden, betonte Bilger. In einigen Teilen Europas ist heute eine totale Sonnenfinsternis zu sehen. Die Urlaubsinsel Mallorca liegt genau in der Schneise, in der das Ereignis am besten zu sehen ist. Um 20.31 Uhr wird dort die Sonne für 96 Sekunden vom Mond verdeckt.
17: Über ein Jahr haben die Behörden an den Sicherheitskonzepten und Straßensperrungen für den Tag gearbeitet. Bei den Maßnahmen geht es vor allem darum, Verkehrschaos zu vermeiden und die Waldbrandgefahr möglichst klein zu halten. Deshalb ist das Gebirge an der Westküste komplett für den Verkehr gesperrt, genauso Aussichtspunkte oder Buchten. Und die Wetteraussichten sind vielversprechend. Nebel, dichte Wolken oder Saharastaub erwartet der spanische Wetterdienst nach aktueller Prognose nicht. Aus Palma, Pia Eschenbach.
15: Ab heute dürfen in der EU keine fettabweisenden Burgerboxen oder Gebäckpapiere mit bestimmten Schadstoffen mehr auf den Markt gebracht werden. Die nun geltende EU-Verpackungsverordnung schreibt neue Grenzwerte für sogenannte PFAS in Lebensmittelverpackungen vor. Mit den auch Ewigkeitschemikalien genannten Stoffen soll etwa das Durchweichen des Pommeskartons oder der Dönertüte verhindert werden.
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21: Schönen guten Morgen um 7 Uhr bei Radio 700, jetzt mit einem Beatle, der auch solo richtig erfolgreich war oder immer noch ist. Mr. Paul McCartney, jetzt musikalisch mit Hope of Deliverance hier bei Radio 700. Für Sie am Mikro ist Alex Groß.
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0: Gabi Baginski auf Radio 700 mit Diebe kommen am Abend. Und was heute Abend kommt, das ist die partielle Sonnenfinsternis über Deutschland. Ich kann mich noch gut erinnern, im Jahr 99 hatten wir ja die letzte wirklich komplette Sonnenfinsternis. Da war ich auf einem Hügel im Saarland und es war wirklich herrlich. Plötzlich wurde alles dunkel und heute wird es nicht ganz so dunkel, aber man kann zumindest mal das Ganze beobachten, wie sich die Sonne verdunkelt. Ab etwa 19.15 Uhr schiebt sich der Mond vor die Sonne und die partielle Sonnenfinsternis erreicht dann in der Eifel um 19:45 etwa ihren Höhepunkt und dort wird auch dann die Sonne zu über 80% verdeckt erscheinen. Und bitte dran denken, immer richtigen Sonnenschutz, also sprich keine normale Sonnenbrille, sondern einen ordentlichen Schutz, sonst kann man wirklich blind werden, wenn man in die Sonne schaut. Was steht sonst noch an heute in dieser Stunde? Gleich das Horoskop und nachher noch das Eifelwetter mit unserem Meteorologen Andi Holz. Ich bin Alex Groß, kommen Sie gut in diesen Mittwoch.
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1: Widder.
2: Sie wissen jetzt ganz genau, wie Sie das Objekt Ihrer Begierde um den Finger wickeln können.
1: Stier.
2: Lassen Sie sich bei langfristigen Entscheidungen noch etwas Zeit. Neptun macht Sie vorsichtig.
1: Zwillinge.
2: Der Einfluss der Sonne macht Sie flirtbereit. Suchen Sie sich einen neuen Partner.
1: Krebs.
2: In Sachen Geld müssen Sie sich keine Sorgen machen. Mit Merkur an Ihrer Seite verlaufen Banktermine erfolgsversprechend.
1: Löwe.
2: Sie stellen heute alles in Frage. Ob das wirklich alles so richtig war mit dem neuen Job? Eine objektive Meinung von einem Freund könnte Ihnen helfen.
1: Jungfrau.
2: Beruflich steht Ihnen eine tolle Woche bevor. Es ist vor allem Merkur, der Sie einen großen Schritt voranbringt.
1: Waage.
2: Die nächste Sprosse auf der Karriereleiter ist nicht mehr weit. Mit ein bisschen Ausdauer haben Sie es bald geschafft.
1: Skorpion.
2: Wer fest liiert ist, kann sein Herzblatt ganz neu erobern und damit die Tür zum Glück weit aufstoßen.
1: Schütze.
2: Zwischendurch geht es zwar durchaus mal rund, der Monat bringt aber auch Gemütlichkeit mit sich.
1: Steinbock.
2: Vertrauen Sie auf Ihr Bauchgefühl. Mit diesen Entscheidungen lagen Sie noch nie falsch.
1: Wassermann.
2: Falls Sie liiert sind, dürfen Sie sich freuen. Langweilig wird es in dieser Woche nämlich mit Sicherheit nicht.
1: Fische.
2: Sie sind heute sehr gut gelaunt und neigen zum Übermut. Doch Vorsicht, das kann böse enden.

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1: Der Dienstag startete in unserer Region frisch, teilweise mit einstelligen Frühwerten. Und es folgte dann ein sonniger Dienstag von früh bis spät, keine Wolken. Und dazu lagen die Höchstwerte meistens im angenehmen Bereich, im Bereich der 25 Grad Marke. Am Mittwoch liegt Hochreif über Berlin-Brandenburg und lenkt langsam wieder deutlich wärmere Luft in unsere Region. Und der Mittwoch startet insgesamt nochmal frisch, teils unter 10 Grad und dann folgt dann wieder viel Sonnenschein von früh bis spät und dann können wir die partielle Sonnenfinsternis am Abend genießen, die um kurz nach 8 der Höhepunkt erreicht. Dazu weht ein meist schwacher bis mäßiger Ostwind, dazu Temperaturen von 26 Grad im Brackfenden am Losheimer Graben, 27 Grad in Simmerath und Kalter Herberg, 28 Grad in Rötschen, 29 Grad sind es in Eupen und in Niedegen und Aachen schafft bis zu 31 Grad. Am Donnerstag nach lauer Nacht mit den Persiden gibt es viel Sonnenschein und es wird heiß bei 30 bis 35 Grad. Am Freitag sind lokal auch 36 oder 37 Grad möglich und nachmittags gibt es ein paar Quellwolken, aber Schauergewitter sind kaum mit von der Partie. Diese können am Wochenende ab und zu mal auftreten und die Temperaturen gehen dann wieder auf normal sommerliches Niveau zurück.
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2: Jede Menge Sonnenschein und nur ein paar harmlose Schönwetterwolken, so geht es durch den Mittwoch. Beste Voraussetzung heute Abend, um die partielle Sonnenfinsternis ungestört beobachten zu können. Bei 31 Grad heute in Eupen und in Stolberg und bei 26 Grad in St. Vith und in Schleiden. Am Abend und in der Nacht kaum eine Wolke am Himmel und es bleibt sehr mild, bei Tiefstwerten zwischen 18 und 13 Grad. Am Donnerstag schlägt die Hitze dann wieder so richtig zu, Sonne satt vom Morgen bis zum Abend und das Quecksilber klettert auf 31 bis 36 Grad.
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3: Ich bin Dieter Speth. Mit einer großen Eröffnungsfeier ist am Abend offiziell die Reit-WM in Aachen gestartet. 12 Tage wird die Söhs zum Mittelpunkt der Reiterelite. Die mehr als 200 Pferde sind unter besten Bedingungen untergebracht. Am Nachmittag gab es schon erste Vorentscheidungen in der Dressur. Begleitet wird die WM von einer großen Messe mit mehr als 200 Ausstellern. Und auch in der Innenstadt lockt ein großes Rahmenprogramm mit Public Viewing, täglicher WM-Show und an jedem Abend einem großen, kostenlosen Konzert auf dem Aachener Markt. Mehrere hunderttausend Menschen werden erwartet. Bei den ersten Entscheidungen hoffen bereits die deutschen Reiter auf Medaillen. Heute Nachmittag stehen die ersten Titelkämpfe im Bereich Dressur an. Bei einem Wohnhausbrand in Malmedy ist gestern früh eine Person ums Leben gekommen. Das schreibt die Tageszeitung L'Avenir. Ein Anwohner einer benachbarten Straße hatte am frühen Morgen Brandgeruch wahrgenommen und die Feuerwehr alarmiert. Die Einsatzkräfte hatten die Flammen rasch löschen können. Dabei fanden sie im Gebäude einen leblosen Mann. Das Haus war beim Notruf zunächst als unbewohnt gemeldet worden. Die genaue Brandursache und die Höhe des Sachschadens müssen noch ermittelt werden. Der Aachener Polizei ist gestern ein Schlag gegen einen mutmaßlichen Drogenring gelungen. Bei einer Razzia sind mehrere Häuser in Aachen, Würselen und Herzogenrath durchsucht worden. Dabei haben die Einsatzkräfte Drogen und Handys sichergestellt. Die Auswertung der Daten soll der Polizei Hinweise auf mögliche Mittäter oder Kunden geben. Monatelang hatten die Ermittlungen gedauert. Bei den Durchsuchungen wurden auch mehrere Personen angetroffen. Derzeit gehen die Ermittler davon aus, dass es sich nicht um Clan-Kriminalität handelt. Gesucht werden nun Zeugen, die mögliche Aktivitäten im Zusammenhang mit dem Drogenring beobachtet haben. Nach der Massenschlägerei vom Sonntag in Düren sind nun Videos in den sozialen Netzwerken aufgetaucht. Auf den Aufnahmen sind Männer mit Hämmern und einer Axt in der Hand zu sehen. Auch wird gezeigt, wie auf einen verletzt am Boden liegenden Mann eingeprügelt wird. An der Schlägerei sollen bis zu 20 Personen beteiligt gewesen sein. Es gab 6 Verletzte. Laut Polizei sollen 2 Männer zeitweilig festgenommen worden sein. Inzwischen befinden sie sich aber wieder auf freiem Fuß. Was die Schlägerei ausgelöst hat, muss noch ermittelt werden. 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

Zur Reit-WM in Aachen gibt es auch ein großes Begleitprogramm. Jeden Abend ein anderes Konzert, alles gratis und auch direkt auf dem Markt. Am Freitag spielen die kölschen Kultrocker von Querbeat und sie sorgen für ordentlich Stimmung. Alle Veranstaltungen im Überblick für den heutigen Mittwoch inklusive dem umfangreichen Programm zur Reit-WM gibt es gleich hier wieder bei uns in den Veranstaltungstipps in gut 3 Minuten. Heute mit Charlene Kovacs.

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1: Ich bin Charlene Kowak. Der Weiße Ring informiert zu den Themen Opferschutz, Online-Kriminalität sowie Gefahren durch K.O.-Tropfen. Um 16.30 Uhr im Simonsglück in Euskirchen. Die Sternwarte Eifel bietet mit ihren Teleskopen und speziellen Sicherheitsbrillen die Möglichkeit, die partielle Sonnenfinsternis zu bestaunen. Treffpunkt ist um 18 Uhr auf Vogelsang IP in Schleiden. Filme schauen in besonderer Atmosphäre, verspricht das Nettersheimer Scheunenkino. Jeden Abend wird ein anderer Film gezeigt. Film ab heißt es heute ab 20 Uhr. Die Eifel ist Sternparkregion. Aufgrund der geringen Lichtverschmutzung lässt sich der nächtliche Sternenhimmel hier besonders gut beobachten. Wie immer unter fachkundiger Anleitung von Harald Badenhagen und seinen Teleskopen auf der Wiese. Diesmal ist Sternschnuppenalarm bei den Perseidennächten. Treffpunkt ist um 21 Uhr auf dem Parkplatz am Vogelsang IP in Schleiden. Noch bis nächsten Montag findet wieder der beliebte Öcher Sommerband statt. Mehr als 80 Buden und Fahrgeschäfte laden zum Kirmestreiben ein. Auch heute wieder ab 14 Uhr auf dem Aachener Bandplatz. Die Wettbewerbe der Reit-WM in Aachen werden durch ein großes Rahmenprogramm begleitet. Auf dem Katschhof lädt ein überdimensionales Schachspiel Interessierte zu einer Partie Schach ein. Auf dem Münsterplatz werden alle Entscheidungen zum Mitfiebern und Mitfeiern den ganzen Tag kostenlos auf einer Großleinwand übertragen. Und auf dem Aachener Katschhof findet immer um 19 Uhr die WM-Show statt. Mit den Siegern des Tages, einer Vorschau der Ereignisse des nächsten Tages, Experten Talks, Live-Musik und vielem mehr. Die eigentlichen Titelkämpfe finden im Reitstadion in der Aachener Sörs statt. Hierzu sind noch Tickets erhältlich. Während der Reit-WM findet jeden Abend ein kostenloses Open-Air-Konzert auf der Bühne am Aachener Markt statt. Heute spielt ab 20.30 Uhr die Band Il Tivetto. Live-Musik mit den Pogodindos erklingt ab 17.30 Uhr Open Air im Aachener Elisengarten. Das Motto lautet Roda de Samba. Das Aachener Kurorchester unter der Leitung von Dieter Beißel spielt einen bunten Melodienstrauß. Mit den Ohren gepflückt werden darf ab 19.30 Uhr in den Aachener Parkterrassen. Fotokünstler Sascha Gast präsentiert seine neue Ausstellung unter dem Titel Gedankenlos. Sie ist jeweils zu den Öffnungszeiten in den Räumen der AOK Aachen zu sehen. Vernissage ist heute um 17.30 Uhr. In der Würselner Innenstadt hat die Würselner Sandkiste geöffnet. Mit Sand und Förmchen und einer Sommerlorch mit kulinarischen Angeboten. In der Dürener Innenstadt ist ein Sommerstrand aufgeschüttet. Auch hier kann man buddeln oder Beachvolleyball spielen oder sich

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3: Jede Menge Sonnenschein und nur ein paar harmlose Schönwetterwolken, so geht es durch den Mittwoch. Beste Voraussetzung heute Abend, um die partielle Sonnenfinsternis ungestört beobachten zu können. Bei 31 Grad heute in Eupen und in Stolberg und bei 26 Grad in St. Veit und in Schleiden. Am Abend und in der Nacht kaum eine Wolke am Himmel und es bleibt sehr mild, bei Tiefstwerten zwischen 18 und 13 Grad. Am Donnerstag schlägt die Hitze dann wieder so richtig zu, Sonne satt vom Morgen bis zum Abend und das Quecksilber klettert auf 31 bis 36 Grad.
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4: Ich bin Katrin Müller. Am Abend werden Millionen Menschen in Europa in den Himmel schauen, denn kurz vor Sonnenuntergang schiebt sich der Mond vor die Sonne und in weiten Teilen Westeuropas ist es dämmerig oder ganz dunkel. In Deutschland wird der Mond die Sonnenscheibe nicht vollständig verdecken.
5: Bei einer Sonnenfinsternis schiebt sich der Mond zwischen Sonne und Erde und verdeckt die Sonne teilweise oder sogar komplett. Das passiert nur bei Neumond, denn in dieser Phase steht der Mond genau zwischen der Erde und der Sonne. Weil die Mondbahn leicht schräg verläuft, zieht der Mond in den meisten Monaten knapp an der Sonne vorbei. Nur wenn er genau auf einer Linie steht, gibt es eine Sonnenfinsternis. Und das kommt sehr selten vor. Je nachdem, wie viel Sonne bedeckt ist, spricht man von einer partiellen oder totalen Sonnenfinsternis. Thomas Bremser, Nachrichtenredaktion.
4: Bundesverkehrsminister Bilger sieht trotz der anhaltenden Niedrigwasserlage auf wichtigen Wasserstraßen derzeit keine Versorgungsengpässe. Stand jetzt sei die Versorgung gewährleistet, sagte Bilger der Rheinischen Post. Bei der Schifffahrt ist noch keine Entspannung in Sicht. Mehrere Bundesländer haben schon das Sonn- und Feiertagsfahrverbot für Lkw vorübergehend ausgesetzt. Über weitere Maßnahmen will Bilger heute mit den Ländern beraten.
6: Es geht um zusätzliche Kapazitäten auf der Schiene, aber eben auch auf der Straße. Baustellen, die jetzt nicht zwingend erforderlich sind, sollen aufgeschoben werden, so Verkehrsminister Bilger zuletzt. Über weitere Vorschläge sei man mit den Ländern und anderen Behörden im Austausch, sagte er. Eine schnelle Entspannung der Lage wird es wegen des wenigen Regens vorerst nicht geben. Die Industrie ist abhängig von der Binnenschifffahrt, längere Wege, weniger Ladung, das alles bedeutet Mehrkosten. Aus Berlin, Tine Klimach.
4: Das Bundeskabinett will heute einen Gesetzentwurf zur Reform der Nachrichtendienste beschließen. Ziel ist es, diese angesichts der wachsenden hybriden Bedrohung mit deutlich mehr Befugnissen auszustatten. In der von Vizekanzler Klingbeil geleiteten Sitzung soll zudem die BAföG-Reform auf den Weg gebracht werden. Bewegende Rettung nach dem schweren Erdbeben in Kolumbien mit mehr als 180 Toten. Fast 30 Stunden lang war eine Frau eingeklemmt zwischen den Trümmern eines Gebäudes in der Stadt Cali, ehe die Feuerwehr die 31-Jährige unter dem Applaus und den Freudenrufen der Bevölkerung retten konnte. Zahlreiche Menschen gelten nach dem Erdbeben noch als vermisst.
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3: Ich grüße Sie zur Frührevue heute Morgen an diesem Mittwoch, den 12. August. Jetzt mit Musik von Nick P. Alex Groß hier. Hallo.
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Gleich Musik von Simone, Morgenrot in der Frührevue bei Radio 700. Wir haben jetzt kurz nach 8 und blicken auf Aachen. Die Innenstadt will noch attraktiver werden. Dazu soll der Leerstand ausgebremst werden und innovative Ideen sollen auch finanziell gefördert werden. Wie das genau funktioniert, dazu gleich in wenigen Minuten mehr. Und außerdem schauen wir auf das Biowetter. Andi Holz verrät uns, ob es noch länger heißer bleibt. Und natürlich gibt es auch in dieser Stunde wieder das Neueste aus Eifel und Euregio.

0: Aachens Innenstadt und seine Stadtteilzentren sollen noch attraktiver werden. Viele Ideen kosten aber Geld. Deswegen gibt es seit einigen Jahren die Initiative Öcher Perlen. Jetzt startet sie in die nächste Runde. Julia Thomas berichtet.
1: Seit 2021 gibt es die Initiative Öcher Perlen. Sie soll die Aachener Innenstadt und Stadtteilzentren weiter aufwerten und attraktiver machen. Die Beteiligten vor Ort sind mit ihren Ideen gefragt. Hierfür gibt es Unterstützung von der Stadt. Jalina Maaßen von der Wirtschaftsförderung der Stadt Aachen.
2: Wir suchen mit den Öcher Perlen Projekte, die jetzt nicht im normalen Geschäftsbetrieb unbedingt umgesetzt werden würden, sondern besonders kreative, innovative Projekte, die im Zusammenschluss mehrerer Einzelhandels- oder Gastronomiebetriebe oder auch von den lokalen Interessengemeinschaften auf den Weg gebracht werden. Das können Veranstaltungen sein in der Innenstadt oder in den Stadtteilen. Das können aber auch im Gestaltungsmaßnahmen im öffentlichen Raum sein oder auch gemeinsame Schaufensteraktionen oder auch die Bespielung von Leerständen.
1: Mehr als 130 Einzelprojekte haben seit dem Start der Öcher Perlen bereits umgesetzt werden können. Die Bandbreite ist dabei vielfältig. Maaßen nennt einige Beispiele.
2: Haben manche Interessengemeinschaften eine Überspannung über die Straße gemacht, wo jetzt wechselnd Dekorationen wie Lampions oder gerade zur Reit-WM irgendwas Pferdespezifisches dranhängt. Es wurden aber auch schon Bänke angeschafft, die vor den Ladenlokalen aufgestellt werden, um den Dialog mit den Menschen vor Ort zu fördern. Veranstaltungen wie jetzt einfach Viertelfeste in der Kleinmarschierstraße beispielsweise oder auch das Weinfest in Aachen-Brand. Solche Dinge wurden darüber gefördert, aber auch an 2 bzw. 3 Stellen sogar die Gründung überhaupt einer solchen Interessengemeinschaft, also den Aufbau eines Zusammenhalts vor Ort, der dann wiederum natürlich auch wieder neue Projekte ermöglicht für die Straßenzüge.
1: Viele Konzepte haben sich in den letzten Jahren stetig weiterentwickelt. Aus diesem Grund wird auch an der unterstützenden Kampagne weiter festgehalten.
2: Die Förderung ist tatsächlich 2021 ursprünglich wegen der Corona-Pandemie von unserer Politik ins Leben gerufen worden. Wir haben aber festgestellt, dass es den Bedarf nach wie vor gibt, weil auch nach wie vor einige Herausforderungen natürlich noch ähnlich sind, beziehungsweise auch die Konkurrenz zum Onlinehandel natürlich nicht zwingend weniger geworden ist. Mit dem Fonds wollen wir nach wie vor die Innenstadt beziehungsweise auch die Stadtteile stärken, zukunftsfähig machen und eben die genannten Branchen, also Einzelhandel, Gastronomie und Handwerk, auch zukunftsfähig aufstellen und damit Mittel an die Hand geben, um Dinge umzusetzen, die es halt sonst nicht geben würde.
1: Pro Projekt können bis zu 7.500 Euro abgerufen werden. Das war in den vergangenen Jahren auch schon einmal etwas mehr, aber immer noch eine Menge Geld, um schöne Maßnahmen und Vorschläge Wirklichkeit werden zu lassen. Und in Zeiten einer schwierigen Finanzlage auch nicht selbstverständlich.
2: Da die Haushaltslage angespannt ist, ist eben der Topf kleiner, als er sonst gewesen wäre. Und deswegen haben wir uns entschieden, auch den Betrag pro Projekt zu reduzieren, damit eben möglichst mehr Projekte auch Unterstützung finden können.
1: Wer von den Öcher Perlen profitieren möchte, muss mindestens 3 Partner und eine tolle Idee unter einem Dach vereinigen. Handel, Gastro und Handwerk sollen an einem Strang ziehen oder eine Straßen- oder Werbegemeinschaft, die ein entsprechendes Vorhaben mit weiteren Partnern plant. Anmeldungen sind bis zum 13. September online bei der Wirtschaftsförderung Aachen über das Serviceportal der Stadt Aachen möglich.

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2: Wir haben in den letzten Jahren gelernt, es gibt einen Unterschied zwischen sehr warmen und sehr heißen Sommertagen. Und die sehr warmen, wie im Augenblick, aber nicht zu heißen, die machen gerade richtig Spaß. So haben wir in den recht kühlen Nächten wieder mehr Schlaf bekommen. Und das bedeutet, der Tatendrang am Tag, der ist wieder so richtig hoch und viele fühlen sich gut gelaunt. Es gibt nur wenige negative Wetterreize. Achten Sie aber auf ausreichend Sonnenschutz und auf genug zu trinken und immer wieder mal eine Pause bei anstrengenden Tätigkeiten über Tag einlegen. Der Blick auf den Pollenflug zeigt, die Pollen gönnen sich keine Pause, es regnet ja auch einfach nicht. Wir haben eine starke Konzentration von Gänsefuß und von Beifuß sowie von Wegerichpollen. In mäßiger Belastung sind Nesselpollen in der Luft und in geringer Konzentration noch immer einige Linden-, Ampfer- und Gräserpollen. Ihnen allen einen angenehmen Start in den Mittwoch.
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1: Jede Menge Sonnenschein und nur ein paar harmlose Schönwetterwolken, so geht es durch den Mittwoch. Beste Voraussetzung heute Abend, um die partielle Sonnenfinsternis ungestört beobachten zu können. Bei 31 Grad heute in Eupen und in Stolberg und bei 26 Grad in St. Veit und in Schleiden. Am Abend und in der Nacht kaum eine Wolke am Himmel und es bleibt sehr mild, bei Tiefstwerten zwischen 18 und 13 Grad. Am Donnerstag schlägt die Hitze dann wieder so richtig zu, Sonne satt vom Morgen bis zum Abend und das Quecksilber klettert auf 31 bis 36 Grad.
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2: Ich bin Dieter Speth. Mit einer großen Eröffnungsfeier ist am Abend offiziell die Reit-WM in Aachen gestartet. 12 Tage wird die Sörs zum Mittelpunkt der Reiterelite. Die mehr als 200 Pferde sind unter besten Bedingungen untergebracht. Am Nachmittag gab es schon erste Vorentscheidungen in der Dressur. Begleitet wird die WM von einer großen Messe mit mehr als 200 Ausstellern. Und auch in der Innenstadt lockt ein großes Rahmenprogramm mit Public Viewing, täglicher WM-Show und an jedem Abend einem großen, kostenlosen Konzert auf dem Aachener Markt. Mehrere hunderttausend Menschen werden erwartet. Bei den ersten Entscheidungen hoffen bereits die deutschen Reiter auf Medaillen. Heute Nachmittag stehen die ersten Titelkämpfe im Bereich Dressur an. Bei einem Wohnhausbrand in Malmedy ist gestern früh eine Person ums Leben gekommen. Das schreibt die Tageszeitung L'Avenir. Ein Anwohner einer benachbarten Straße hatte am frühen Morgen Brandgeruch wahrgenommen und die Feuerwehr alarmiert. Die Einsatzkräfte hatten die Flammen rasch löschen können. Dabei fanden sie im Gebäude einen leblosen Mann. Das Haus war beim Notruf zunächst als unbewohnt gemeldet worden. Die genaue Brandursache und die Höhe des Sachschadens müssen noch ermittelt werden. Der Aachener Polizei ist gestern ein Schlag gegen einen mutmaßlichen Drogenring gelungen. Bei einer Razzia sind mehrere Häuser in Aachen, Würselen und Herzogenrath durchsucht worden. Dabei haben die Einsatzkräfte Drogen und Handys sichergestellt. Die Auswertung der Daten soll der Polizei Hinweise auf mögliche Mittäter oder Kunden geben. Monatelang hatten die Ermittlungen gedauert. Bei den Durchsuchungen wurden auch mehrere Personen angetroffen. Derzeit gehen die Ermittler davon aus, dass es sich nicht um Clan-Kriminalität handelt. Gesucht werden nun Zeugen, die mögliche Aktivitäten im Zusammenhang mit dem Drogenring beobachtet haben. Nach der Massenschlägerei vom Sonntag in Düren sind nun Videos in den sozialen Netzwerken aufgetaucht. Auf den Aufnahmen sind Männer mit Hämmern und einer Axt in der Hand zu sehen. Auch wird gezeigt, wie auf einen verletzt am Boden liegenden Mann eingeprügelt wird. An der Schlägerei sollen bis zu 20 Personen beteiligt gewesen sein. Es gab 6 Verletzte. Laut Polizei sollen 2 Männer zeitweilig festgenommen worden sein. Inzwischen befinden sie sich aber wieder auf freiem Fuß. Was die Schlägerei ausgelöst hat, muss noch ermittelt werden. 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

Der Mittwochmorgen hier bei Radio 700. Mittwochs ist Gartentag, aber viele Gärten machen wegen des wenigen Regens der letzten Monate eher einen Eindruck einer Wüste oder Steppe. Und tatsächlich muss mit dem Leitungswasser für das Gießen weiter gespart werden. Es kommt aber auch darauf an, wie man richtig gießt, und das sollte am besten morgens oder abends erfolgen. Und regelmäßiger ist besser als einmal viel. Da kann man sich ein bisschen an den Wolken orientieren, sagt unser Gärtnermeister Karl-Josef Schmitz. Und der muss es wissen, der ist ja praktisch mit der Gießkanne in der Hand aufgewachsen. Jetzt Musik von The Ronettes, Be My Baby bei Radio 700.

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1: Der Dienstag startete in unserer Region frisch, teilweise mit einstelligen Frühwerten. Und es folgte dann ein sonniger Dienstag von früh bis spät, keine Wolken. Und dazu lagen die Höchstwerte meistens im angenehmen Bereich, im Bereich der 25-Grad-Marke. Am Mittwoch liegt Hochreif über Berlin-Brandenburg und lenkt langsam wieder deutlich wärmere Luft in unsere Region. Und der Mittwoch startet insgesamt nochmal frisch, teils unter 10 Grad und dann folgt dann wieder viel Sonnenschein von früh bis spät und dann können wir die partielle Sonnenfinsternis am Abend genießen, die um kurz nach 8 der Höhepunkt erreicht. Dazu weht ein meist schwacher bis mäßiger Ostwind, dazu Temperaturen von 26 Grad im Brackfelden am Losheimer Graben, 27 Grad in Simmerath und Kalter Herberg, 28 Grad in Rötschen, 29 Grad sind es in Eupen und in Niedeggen und Aachen schafft bis zu 31 Grad. Am Donnerstag nach lauer Nacht mit den Persiden gibt es viel Sonnenschein und es wird heiß bei 30 bis 35 Grad. Am Freitag sind lokal auch 36 oder 37 Grad möglich und nachmittags gibt es ein paar Quellwolken, aber Schauergewitter sind kaum mit von der Partie. Diese können am Wochenende ab und zu mal auftreten und die Temperaturen gehen dann wieder auf normal sommerliches Niveau zurück.
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8: Jede Menge Sonnenschein und nur ein paar harmlose Schönwetterwolken. So geht es durch den Mittwoch. Beste Voraussetzung heute Abend, um die partielle Sonnenfinsternis ungestört beobachten zu können. Bei 31 Grad heute in Eupen und in Stolberg und bei 26 Grad in St. Vith und in Schleiden. Am Abend und in der Nacht kaum eine Wolke am Himmel und es bleibt sehr mild. Bei Tiefstwerten zwischen 18 und 13 Grad. Am Donnerstag schlägt die Hitze dann wieder so richtig zu. Sonne satt vom Morgen bis zum Abend und das Quecksilber klettert auf 31 bis 36 Grad.
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9: Ich bin Katrin Müller. In einigen Teilen Europas ist heute eine totale Sonnenfinsternis zu sehen. Die Urlaubsinsel Mallorca liegt genau in der Schneise, in der das Ereignis am besten zu sehen ist. Um 20.31 Uhr wird dort die Sonne für 96 Sekunden vom Mond verdeckt. Mallorca rechnet mit einem Besucheransturm.
10: Über ein Jahr haben die Behörden an den Sicherheitskonzepten und Straßensperrungen für den Tag gearbeitet. Bei den Maßnahmen geht es vor allem darum, Verkehrschaos zu vermeiden und die Waldbrandgefahr möglichst klein zu halten. Deshalb ist das Gebirge an der Westküste komplett für den Verkehr gesperrt, genauso Aussichtspunkte oder Buchten. Und die Wetteraussichten sind vielversprechend. Nebel, dichte Wolken oder Sahara-Staub erwartet der spanische Wetterdienst nach aktueller Prognose nicht. Aus Palma, Pia Eschenbach.
11: Das Bundeskabinett will heute einen Gesetzentwurf zur Reform der deutschen Nachrichtendienste beschließen. Ziel ist es, sie angesichts der wachsenden hybriden Bedrohung mit deutlich mehr Befugnissen zur Aufklärung von Terrorismus, Extremismus und geheimdienstlichen Aktivitäten anderer Staaten auszustatten.
12: Russische Spionage oder wie zuletzt eine gezielt gesteuerte Sprengstoffdrohne am Flughafen Leipzig. Für genau solche Fälle sollen BND und Verfassungsschutz mehr Werkzeuge und auch mehr Kontrolle erhalten. Und sie sollen erstmals auch aktiv eingreifen dürfen. Zum Beispiel, indem der Bundesnachrichtendienst während einer Cyberattacke die IT-Infrastruktur der Angreifer manipuliert. Außerdem sollen Nachrichtendienste Vereinigungen, die als extremistischer Verdachtsfall gelten, künftig maximal 5 Jahre beobachten dürfen. Diana Kramer, Nachrichten. Redaktion.
11: Bundesverkehrsminister Bilger sieht trotz der anhaltenden Niedrigwasserlage auf wichtigen Wasserstraßen derzeit keine Versorgungsengpässe. Stand jetzt sei die Versorgung gewährleistet, sagte Bilger der Rheinischen Post vor einer Schaltkonferenz heute mit den Verkehrsministern der Länder. Um das Risiko zu senken, müsse mehr Güterverkehr von den Wasserstraßen auf Schiene und Straße verlagert werden, betonte Bilger.
9: Ab heute dürfen in der EU keine fettabweisenden Burgerboxen oder Gebäckpapiere mit bestimmten Schadstoffen mehr auf den Markt gebracht werden. Die nun geltende EU-Verpackungsverordnung schreibt neue Grenzwerte für sogenannte PFAS in Lebensmittelverpackungen vor. Mit den auch Ewigkeitschemikalien genannten Stoffen soll etwa das Durchweichen des Pommeskartons oder der Dönertüte verhindert werden.
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15: Marivelle singt jetzt von dem Mann aus ihren Träumen. Du bist der Mann aus meinen Träumen, sagt sie jetzt. 9 Uhr haben wir's. Ich bin Alex Groß und rein geht's in die letzte Stunde Frührevue. Guten Morgen.
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Kurz nach neun haben wir es jetzt hier in der Frührevue bei Radio 700. Gleich mit dem Blick in die Sterne. Das Horoskop steht an und in dieser Stunde gibt's natürlich auch heute wieder den Garten- und den Energiespartipp. Guten Morgen.

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1: Widder.
2: Sie wissen jetzt ganz genau, wie Sie das Objekt Ihrer Begierde um den Finger wickeln können.
1: Stier.
2: Lassen Sie sich bei langfristigen Entscheidungen noch etwas Zeit. Neptun macht Sie vorsichtig.
1: Zwillinge.
2: Der Einfluss der Sonne macht Sie flirtbereit. Suchen Sie sich einen neuen Partner.
1: Krebs.
2: In Sachen Geld müssen Sie sich keine Sorgen machen. Mit Merkur an Ihrer Seite verlaufen Banktermine erfolgsversprechend.
1: Löwe.
2: Sie stellen heute alles in Frage. Ob das wirklich alles so richtig war mit dem neuen Job? Eine objektive Meinung von einem Freund könnte Ihnen helfen.
1: Jungfrau.
2: Beruflich steht Ihnen eine tolle Woche bevor. Es ist vor allem Merkur, der Sie einen großen Schritt voranbringt.
1: Waage.
2: Die nächste Sprosse auf der Karriereleiter ist nicht mehr weit. Mit ein bisschen Ausdauer haben Sie es bald geschafft.
1: Skorpion.
2: Wer fest liiert ist, kann sein Herzblatt ganz neu erobern und damit die Tür zum Glück weit aufstoßen.
1: Schütze.
2: Zwischendurch geht es zwar durchaus mal rund, der Monat bringt aber auch Gemütlichkeit mit sich.
1: Steinbock.
2: Vertrauen Sie auf Ihr Bauchgefühl. Mit diesen Entscheidungen lagen Sie noch nie falsch.
1: Wassermann.
2: Falls Sie liiert sind, dürfen Sie sich freuen. Langweilig wird es in dieser Woche nämlich mit Sicherheit nicht.
1: Fische.
2: Sie sind heute sehr gut gelaunt und neigen zum Übermut. Doch Vorsicht, das kann böse enden.

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2: Warum soll die Heizung morgens um 6 starten, wenn ihr doch erst um 8 Uhr frühstückt? Viele Thermostate oder auch Regelungen laufen nach Werkseinstellungen, völlig unabhängig von eurem Leben. Also passt die Heizzeiten besser an. Morgens kurz vorm Aufstehen, abends vorm Heimkommen, nachts Absenkung, auch tagsüber, wenn niemand da ist, darf es kühler werden. Digitale Thermostate merken sich das für jeden Wochentag. So heizt ihr nach Realität statt nach Routine. Also meine Lieben, spart euch den Dauerbetrieb, plant wie Profis und heizt nach Lebensstil, nicht nach dem Kalender von 1998.
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1: Jede Menge Sonnenschein und nur ein paar harmlose Schönwetterwolken, so geht es durch den Mittwoch. Beste Voraussetzung heute Abend, um die partielle Sonnenfinsternis ungestört beobachten zu können. Bei 31 Grad heute in Eupen und in Stolberg und bei 26 Grad in St. Veit und in Schleiden. Am Abend und in der Nacht kaum eine Wolke am Himmel und es bleibt sehr mild, bei Tiefstwerten zwischen 18 und 13 Grad. Am Donnerstag schlägt die Hitze dann wieder so richtig zu, Sonne satt vom Morgen bis zum Abend und das Quecksilber klettert auf 31 bis 36 Grad.
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2: Ich bin Dieter Speth. Im Dorfzentrum Kelmis wird mit der Umsetzung eines größeren Bauvorhabens begonnen. Am Kirchplatz entstehen neue Apartments für Personen mit Beeinträchtigung und betreutes Wohnen. Weil dafür drei Häuser abgerissen werden müssen, ist der Abschnitt zwischen Kirchplatz und Kriegerdenkmal seit gestern Nachmittag gesperrt. Schon vor zwei Jahren sollten die Arbeiten, die noch vom alten Gemeinderat genehmigt worden waren, eigentlich starten. Planungsmängel in Verbindung mit einer regionalen Gasstraße führten zur Verzögerung, so Bürgermeister Daniel Hillixmann. Nun aber beginnt der Träger Kart Leos mit den Arbeiten. Veranstaltungen, die sonst auf dem Kirchplatz stattfinden, werden auf das KUL-Gelände verlegt. Für den Wochenmarkt wird noch nach einer Alternative gesucht. Die Sperrung der Kirchstraße soll bereits im Spätherbst abgeschlossen sein. Der Kirchplatz wird wohl drei Jahre lang wegen der Arbeiten gesperrt bleiben. Ein 18 Jahre alter Mann aus Aachen ist bei einem tragischen Radunfall in Tirol ums Leben gekommen. Medienberichten zufolge soll sich der junge Mann gemeinsam mit seiner Familie im Urlaub befunden haben. Am Montag sei er allein mit einem Rennrad unterwegs gewesen. Auf einer abschüssigen Straße bei Gramsach soll er in einer Kurve offenbar die Kontrolle verloren haben. Er versuchte zwar noch zu bremsen, geriet aber auf die linke Fahrspur und prallte schließlich gegen eine Felswand. Trotz erster Hilfe anderer Autofahrer erlag der 18-Jährige noch an der Unfallstelle seinen schweren Verletzungen. Der Karnevalswirt kehrt nach Herlen zurück. Am 18. August findet die Wiedereröffnung im Einkaufszentrum am alten Standort statt. Zuvor waren die Räume komplett renoviert worden. In die Schlagzeilen geraten war das Traditionsunternehmen, weil das Geschäft wegen stark sinkender Umsätze schließen musste. Als Gründe hatte der Eigentümer den zunehmenden Dumpingwettbewerb durch chinesische Billigplattformen angeführt. Nun wird das Geschäft unter neuer Führung mit dem Namen Karnevalswirt 2.0 mit neuem Leben erfüllt. Durchaus nachvollziehbare Beute haben Einbrecher in Düren gemacht. Laut Polizei waren sie in ein Bürogebäude eingedrungen und hatten dort alles durchwühlt. Schließlich entschieden sie sich dazu, einen Ventilator mitzunehmen. Die Polizei kann den Wunsch nach Abkühlung zwar verstehen, es bleibt aber eine Straftat. Nun wird nach Zeugen gesucht. 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

0: Radio 700 am Mittwoch, den 12. August. Ja, und so langsam wird es Zeit, im Garten wieder auszusehen. Das Spätgemüse, zum Beispiel Kohl. Wie das geht, das erfahren Sie jetzt.
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2: Es gibt eine ganze Menge Gemüsesorten, die im Herbst und Winter reif werden. Nicht nur einige Kohlarten brauchen Frost, damit man sie ernten kann. Es gibt noch viel mehr. Da lohnt es sich, jetzt auszusehen und Vitamine zu ernten, wenn man sie braucht. Was könnte denn jetzt in den Boden, damit wir es im Winter ernten können? Gärtnermeister Karl-Josef Schmitz muss da nicht lange nachdenken.
3: Ich denke hier an Feldsalat, Asialat, Schnittsalat und Spinat.
2: Alles lecker und gesund und im eigenen Garten auch mit wenig Aufwand verbunden.
3: Das auszusehen ist wirklich ein ganz toller Termin, zumal weil wir jetzt noch genügend Bodenwärme haben und weil es auch immer wieder etwas regnet, sodass der Samen also sehr schnell keimen wird und die Pflanzen werden sich ganz toll entwickeln. Und diese frostresistenten Gemüsesorten machen ja auch wirklich Spaß, sodass sie auch im Winter etwas aus ihrem Garten entnehmen können.
2: Auch Radieschen und Rettich sowie Möhren können jetzt nochmal in den Boden. Oder sie stärken den heimischen Boden, verzichten auf eine weitere Ernte und setzen auf Nachhaltigkeit und geben der Erde neue Kraft.
3: Falls Sie schon Flächen frei haben in Ihrem Garten, empfehle ich, diese Flächen mit Gründüngung zu besäen. Der Gründünger würde jetzt noch sehr schnell keimen aufgrund dieser momentanen Witterung und Sie haben schnell eine Fläche, die weniger mit Unkraut, denn von Unkraut eingenommen wird, sondern Sie haben wirklich hier eine Gründüngungspflanze. Ich empfehle Ihnen hier Gründüngungssenf. Es gibt eine ganz tolle Gründüngungspflanze, Phacelia genannt. Sie keimt sehr schnell, wird circa 50 bis 80 cm hoch, hat eine blaue Blüte, also sieht auch wirklich noch ganz toll aus und ist ein idealer Insektenmagnet, sodass sie auch hier wirklich etwas für die Umwelt machen. Also Bienen fliegen diese Pflanze an. Ja, ich mache

0: dasselbe auch. Und in einer Baumschule muss man fast einen Fluglotsen einsetzen. So viele Insekten und Bienen kann ich hier in meinem Gründünger Phacelia beobachten und bestaunen.
1: Ich würde ja gerne sehen, wie Kalli Schmitz seinen Gründünger anfliegt. Aber ich glaube, er meint was anderes. Es gibt keinen Grund, jetzt schon Beete und Flächen leer stehen zu lassen. Noch kann man pflanzen, um zu ernten oder um den Boden zu stabilisieren.
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Das war die Frührevue am Mittwoch hier bei Radio 700. Dran denken, heute Abend ist partielle Sonnenfinsternis. Man kann auch von hier aus, wie gesagt, die Sonne sehen, wenn sie teils verdeckt wird, wenn nicht zu viele Wolken davor sind. Gleich kommt erstmal mein Kollege Uwe Lorenz mit sonnigen Themen im Rendezvous hier bei Radio 700. Und wir hören uns, wenn Sie mögen, morgen früh wieder ab 6 Uhr, um einfach besser wach zu werden. Am Mikrofon verabschiedet sich Alex Groß.

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16: Jede Menge Sonnenschein und nur ein paar harmlose Schönwetterwolken. So geht es durch den Mittwoch. Beste Voraussetzung heute Abend, um die partielle Sonnenfinsternis ungestört beobachten zu können. Bei 31 Grad heute in Eupen und in Stolberg und bei 26 Grad in St. Veit und in Schleiden. Am Abend und in der Nacht kaum eine Wolke am Himmel und es bleibt sehr mild. Bei Tiefstwerten zwischen 18 und 13 Grad. Am Donnerstag schlägt die Hitze dann wieder so richtig zu. Sonne satt vom Morgen bis zum Abend und das Quecksilber klettert auf 31 bis 36 Grad.
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17: Ich bin Katrin Müller. Heute Abend dürften viele gespannt in den Himmel blicken. Es gibt eine Sonnenfinsternis. Hier in Deutschland wird die nur partiell zu sehen sein. In großen Teilen Spaniens wird es dagegen erstmals seit mehr als 100 Jahren wieder eine totale Sonnenfinsternis geben. Und es wird ein riesiges Spektakel dort.
18: Die Sonnenfinsternis ist eine logistische Herausforderung. Laut spanischer Verkehrsbehörde werden zwischen 400.000 und 1,5 Millionen zusätzlicher Autos unterwegs sein. Über 33.000 Polizisten sind im Einsatz. Behörden empfehlen, das Spektakel von ausgewiesenen Beobachtungspunkten aus zu verfolgen. Auf der Urlaubsinsel Mallorca sind dafür 9 Zonen ausgewiesen, darunter auch die Playa de Palma. Wegen der Hitze und der Trockenheit herrscht in ganz Spanien extrem hohe Waldbrandgefahr. Feuerwehr und Sicherheitskräfte sind in Alarmbereitschaft. Aus Spanien, Julia Macher.
17: Kräftig steigende Energiepreise nach dem Auslaufen des Tankrabatts haben die Teuerungsrate in Deutschland im Juli auf 2,8% getrieben. Von Juni auf Juli des laufenden Jahres zogen die Verbraucherpreise um 0,8% an. Das Statistische Bundesamt bestätigte damit seine vorläufigen Berechnungen. Hauptgrund für die anhaltende Teuerung bleiben demnach die nach wie vor hohen Energiepreise. Verpackungen sind praktisch, verursachen aber Abfall, der oft in der Umwelt landet. Die Europäische Union sagt dem Verpackungsmüll den Kampf an. Ab heute gilt eine neue Verordnung, die schrittweise etwa Plastik und große Verpackungen aus unserem Alltag verbannt.
19: Ob Coffee-to-go-Becher oder Pizzakarton, für neue Lebensmittelverpackungen aus Pappe oder Papier gelten ab sofort strengere Grenzwerte bei sogenannten Ewigkeitschemikalien, etwa PFAS. Die sollen zum Beispiel Fett und Wasser abweisen, sind zum Teil aber gesundheitsschädlich. Ab 2030 sollen Verpackungen dann grundsätzlich nicht mehr größer sein als nötig. Pakete dürfen dann viel weniger Luft- und Füllmaterial enthalten. Aus Brüssel, Niklas Treppner.
17: Das Bundeskabinett will heute einen Gesetzentwurf zur Reform der deutschen Nachrichtendienste beschließen. Ziel ist es, diese angesichts der wachsenden hybriden Bedrohung mit deutlich mehr Befugnissen auszustatten. In der von Vizekanzler Klingbeil geleiteten Sitzung soll zudem die BAföG-Reform auf den Weg gebracht werden. Wer die Ausbildungsförderung bekommt, soll dann mehr Geld erhalten.
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22: Hallo und einen wunderschönen guten Morgen zum Rendezvous ab 10 am Mittwochvormittag hier bei Radio 700. Am Mikrofon für Sie, Uwe Lorenz.
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0: Ein Trio aus der Schweiz war das. Peter, Sue und Mark, immer wieder gern gehört, auch in unserem Programm. Die haben echt gute Musik gemacht, damals viel in den 70er und 80er Jahren natürlich. Ja, so geht's auch musikalisch weiter in unserer Sendung. Viel gute Musik, Schlager und Oldies in der richtigen Mischung und Informationen nicht zu vergessen. Die Eifler Euregio News sind dabei und das Gesundheitswetter. Und gleich blicken wir nach Wahldorf, denn in den Blankenheimer Ortsteilen werden gerade die Feuerwehrgerätehäuser auf den modernsten Stand gebracht.
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0: Nach und nach werden die Feuerwehrgerätehäuser in den Blankenheimer Ortsteilen auf den modernsten Stand gebracht. Wahldorf hat sogar ein komplett neues Gebäude bekommen. Julia Thomas war bei der Einweihung mit dabei.
1: Seit Jahren investiert die Gemeinde Blankenheim im großen Stil in die Erneuerung der Feuerwehrgerätehäuser in ihren Ortsteilen. In Lommersdorf sind die Arbeiten bereits abgeschlossen. Im Ortsteil Wahldorf hat man sich sogar für einen kompletten Neubau entschieden. Blankenheims Bürgermeisterin Jennifer Meurer zu den Gründen.
2: Wir haben Probleme, was die arbeitsschutzrechtlichen Vorgaben betrifft, beispielsweise Umkleide, Situation in der Fahrzeughalle, die Kreuzungswege, Laufwege sind nicht richtig eingehalten, Schwarz-Weiß-Trennung. Und bevor wir dann einen Raum anbauen und nicht den Idealzustand herstellen, haben wir dann nach langen Überlegungen entschieden, einen Neubau zu errichten.
1: Jetzt wurde das neue Gerätehaus in Wahldorf eingeweiht. Bei den Wehrleuten ist man sehr glücklich, denn der Neubau erfüllt alle Anforderungen an solch ein Gebäude in der heutigen Zeit.
2: Rund 255 Quadratmeter Bruttogrundfläche hat das Gebäude und das erfüllt natürlich jetzt alle Anforderungen, die der Arbeitsschutz fordert. Wir haben wirklich einen auch modernen Bau hingestellt, was das Design angeht, was aber auch die Ausstattung von Luftwärmepumpe über Photovoltaikanlage und vieles mehr.
1: 900.000 Euro hat das neue Gerätehaus gekostet. Immerhin 80.000 Euro konnten aus Fördermitteln bestritten werden. Geld, das für Meuren sinnvoll eingesetzt ist. Und tatsächlich hätte alles noch viel teurer werden können. Das aber konnte durch die tatkräftige Unterstützung der Freiwilligen Feuerwehr aus Wahldorf verhindert werden. Sie hat in ihrem neuen Domizil tatkräftig selbst mit Hand angelegt.
2: Da sind einige Stunden zusammengekommen und es stehen auch noch einige an, denn die Außenanlagen werden jetzt noch von der örtlichen Leuchtgruppe fertiggestellt. Darüber hinaus haben sie aber auch beim Einbau der Fenster und Türen und einigen anderen Gewerken auch kräftige Eigenleistungen erbracht und das ist nicht hoch genug wertzuschätzen.
1: Das Erneuerungsprogramm bei den Feuerwehrstandorten in Blankenheim ist damit noch nicht abgeschlossen. In den nächsten Monaten sollen weitere Projekte in Ribsdorf, Mülheim und Ahütte folgen.

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1: Mit jeder Menge Sonnenschein und nur lockeren Schönwetterwolken geht es durch den Nachmittag. Beste Bedingungen heute Abend zum Genießen der partiellen Sonnenfinsternis. Die Temperaturen klettern zuvor auf 31 Grad in Hauset und in Aachen und auf 26 Grad in Monschau und in Büllingen. Am Abend und in der Nacht sehr lange sehr mild, in der Nacht kaum eine Wolke am Himmel und nur langsam kühlen die Temperaturen auf lüfttaugliche 18 bis 13 Grad ab. Am Donnerstag ein richtig heißer Sommertag mit Sonnenschein und kaum einer Wolke am Himmel bei Höchstwerten zwischen 31 und 36 Grad.
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2: Ich bin Dieter Speth. Im Dorfzentrum Kelmis wird mit der Umsetzung eines größeren Bauvorhabens begonnen. Am Kirchplatz entstehen neue Apartments für Personen mit Beeinträchtigung und betreutes Wohnen. Weil dafür drei Häuser abgerissen werden müssen, ist der Abschnitt zwischen Kirchplatz und Kriegerdenkmal seit gestern Nachmittag gesperrt. Schon vor zwei Jahren sollten die Arbeiten, die noch vom alten Gemeinderat genehmigt worden waren, eigentlich starten. Planungsmängel in Verbindung mit einer regionalen Gasstraße führten zur Verzögerung, so Bürgermeister Daniel Hillixmann. Nun aber beginnt der Träger Kartleos mit den Arbeiten. Veranstaltungen, die sonst auf dem Kirchplatz stattfinden, werden auf das KUL-Gelände verlegt. Für den Wochenmarkt wird noch nach einer Alternative gesucht. Die Sperrung der Kirchstraße soll bereits im Spätherbst abgeschlossen sein. Der Kirchplatz wird wohl drei Jahre lang wegen der Arbeiten gesperrt bleiben. Ein 18 Jahre alter Mann aus Aachen ist bei einem tragischen Radunfall in Tirol ums Leben gekommen. Medienberichten zufolge soll sich der junge Mann gemeinsam mit seiner Familie im Urlaub befunden haben. Am Montag sei er allein mit einem Rennrad unterwegs gewesen. Auf einer abschüssigen Straße bei Gramsach soll er in einer Kurve offenbar die Kontrolle verloren haben. Er versuchte zwar noch zu bremsen, geriet aber auf die linke Fahrspur und prallte schließlich gegen eine Felswand. Trotz erster Hilfe anderer Autofahrer erlag der 18-Jährige noch an der Unfallstelle seinen schweren Verletzungen. Der Karnevalswirt kehrt nach Herlen zurück. Am 18. August findet die Wiedereröffnung im Einkaufszentrum am alten Standort statt. Zuvor waren die Räume komplett renoviert worden. In die Schlagzeilen geraten war das Traditionsunternehmen, weil das Geschäft wegen stark sinkender Umsätze schließen musste. Als Gründe hatte der Eigentümer den zunehmenden Dumpingwettbewerb durch chinesische Billigplattformen angeführt. Nun wird das Geschäft unter neuer Führung mit dem Namen Karnevalswirt 2.0 mit neuem Leben erfüllt. Durchaus nachvollziehbare Beute haben Einbrecher in Düren gemacht. Laut Polizei waren sie in ein Bürogebäude eingedrungen und hatten dort alles durchwühlt. Schließlich entschieden sie sich dazu, einen Ventilator mitzunehmen. Die Polizei kann den Wunsch nach Abkühlung zwar verstehen, es bleibt aber eine Straftat. Nun wird nach Zeugen gesucht. 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

Ja, Tom Forster ist schon abgehauen. Ich bin noch da. Ich präsentiere Ihnen weiterhin diese Sendung und das ist auch gut so, glaube ich. Und ich möchte Ihnen jetzt gleich meinen Kollegen Jochen Späth ansagen, denn der hat das Gesundheitswetter für Sie. Aber vorher noch einen Griff in die Oldie-Kiste. Sie kennen sie alle, eine Topgruppe der 60er Jahre, vor allem die Searchers. Und ihren größten Hit, den kennen Sie sicherlich auch, Needles and Pins.

0: hoch und viele fühlen sich gut gelaunt. Es gibt nur wenige negative Wetterreize. Achten Sie aber auf ausreichend Sonnenschutz und auf genug zu trinken und immer wieder mal eine Pause bei anstrengenden Tätigkeiten über Tag einlegen. Der Blick auf den Pollenflug zeigt, die Pollen gönnen sich keine Pause. Es regnet ja auch einfach nicht. Wir haben eine starke Konzentration von Gänsefuß und von Beifuß sowie von Wegerichpollen. In mäßiger Belastung sind Nesselpollen in der Luft und in geringer Konzentration noch immer einige Linden, Ampfer und Gräserpollen. Ihnen allen einen angenehmen Start in den Mittwoch.
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0: Doch sein Lied wurde von einem schlauen Kellner aufgegriffen und produziert. Seitdem singt jeder in Spanien den Hit von unserem Heinz aus Winsen an der Luhe.
1: Das war unsere erste Stunde heute mit Musik und Informationen bei Radio 700 unter dem Motto Rendezvous ab 10. Die zweite Stunde beginnt kurz vor 11 und dann bin ich wieder für Sie da. Mein Name ist Uwe Lorenz.

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7: Mit jeder Menge Sonnenschein und nur lockeren schönen Wetterwolken geht es durch den Nachmittag. Beste Bedingungen heute Abend zum Genießen der partiellen Sonnenfinsternis. Die Temperaturen klettern zuvor auf 31 Grad in Hauset und in Aachen und auf 26 Grad in Monschau und in Büllingen. Am Abend und in der Nacht sehr lange sehr mild, in der Nacht kaum eine Wolke am Himmel und nur langsam kühlen die Temperaturen auf lüfttaugliche 18 bis 13 Grad ab. Am Donnerstag ein richtig heißer Sommertag mit Sonnenschein und kaum einer Wolke am Himmel bei Höchstwerten zwischen 31 und 36 Grad.
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8: Ich bin Katrin Müller. Nach dem Auslaufen des Tankrabatts hat sich das Leben in Deutschland sprunghaft verteuert. Im Juli kletterte die Inflationsrate auf 2,8%. Das Statistische Bundesamt hat diesen Wert heute bestätigt.
9: Tanken und Heizen sind im Juli deutlich teurer geworden. Das sind weiter die zentralen Preistreiber, erklärt die Präsidentin des Statistischen Bundesamtes. Spritpreise von deutlich mehr als 2 Euro pro Liter sind inzwischen hierzulande die Regel. Und Entspannung ist nicht in Sicht. Denn zum einen ist der Konflikt um die wichtige Straße von Hormuz weiter nicht gelöst. Und dazu kommt das Niedrigwasser, das den Transport von Kraftstoff teilweise deutlich teurer macht. Thomas Thonfeld, Nachrichtenredaktion.
8: Bundesverkehrsminister Bilger sieht trotz der anhaltenden Niedrigwasserlage auf wichtigen Wasserstraßen derzeit keine Versorgungsengpässe. Stand jetzt sei die Versorgung gewährleistet. Das sagte Bilger der Rheinischen Post vor einer Schaltkonferenz mit den Verkehrsministern der Länder. In einigen Teilen Europas ist heute eine totale Sonnenfinsternis zu sehen. Die Urlaubsinsel Mallorca liegt genau in der Schneise, in der das Ereignis am besten zu sehen ist. Um 20.31 Uhr wird dort die Sonne für 96 Sekunden vom Mond verdeckt.
10: Bei einer Sonnenfinsternis schiebt sich der Mond zwischen Sonne und Erde und verdeckt die Sonne teilweise oder sogar komplett. Das passiert nur bei Neumond, denn in dieser Phase steht der Mond genau zwischen der Erde und der Sonne. Weil die Mondbahn leicht schräg verläuft, zieht der Mond in den meisten Monaten knapp an der Sonne vorbei. Nur wenn er genau auf einer Linie steht, gibt es eine Sonnenfinsternis. Und das kommt sehr selten vor. Je nachdem, wie viel Sonne bedeckt ist, spricht man von einer partiellen oder totalen Sonnenfinsternis. Thomas Bremser, Nachrichtenredaktion.
8: In Italien bleibt mitten in der Hauptreisezeit der Flughafen von Catania wegen des jüngsten Ausbruchs des Vulkans Ätna weiter dicht. Der Airport auf der Mittelmeerinsel Sizilien ist wegen der Sperre des Luftraums mindestens bis um 18 Uhr geschlossen. Tausende Urlauber auch aus dem Ausland sind davon betroffen. Europas aktivster Vulkan stößt bereits seit Freitag große Mengen Asche und glühende Gesteinsbrocken aus.
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14: Willkommen zur zweiten Stunde unseres Rendezvous ab 10 heute am Mittwochvormittag hier bei Radio 700. Am Mikrofon weiterhin für Sie, Uwe Lorenz.
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0: Ein kleiner Überblick über das, was wir in der zweiten Stunde vorbereitet haben für Sie. Wir haben gleich wieder einen Besuch in unserem Radio 700 Garten vor. Du und dein Garten ist das große Motto, gleich wieder eine Stippvisite. Und dann haben wir natürlich die aktuellen Meldungen aus unserem Sendegebiet und die Veranstaltungstipps, die sind auch dabei.
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1: Der Sommer ist noch lange nicht vorbei. Und wo es jetzt schon an Blüten mangelt, da kann man als erfahrener Hobbygärtner den Sommerblütenflor noch ein wenig hinausziehen. Möglich machen das Spätsommerblüher. Sie sorgen auch dann noch für jede Menge Farbe, wenn der Sommer schon zu schwächeln beginnt. Gärtnermeister Karl-Josef Schmitz stellt uns einige dieser Pflanzen vor. Und die erste ist der Rieseneibisch.
2: Der Roseneibisch ist ein Kleinstrauch, erreicht eine Höhe so 1,50 bis 2 Metern, wächst relativ schlank, so eine Breite so von einem Meter ungefähr. Es gibt hier verschiedene Sorten. Wir haben einmal eine offenblühende Pflanze, dann gibt es auch gefüllte Hibiskussorten. Hier sind die Sorten Chiffon zu nennen. Eine Neuheit, ein Säulenhibiskus ist zum Beispiel die Sorte Flower Tower zu nennen. Die wird also so 60 bis 80 cm breit und ist sehr attraktiv. Eine besonders schöne Hibiskuspflanze ist die Sorte Pink Giant. Sie hat eine sehr große, rein rosafarbene Blüte mit einem kleinen dunkelroten Fleck in der Mitte. Die Blüte erreicht eine Größe so zwischen 11 und 12 cm. Also wirklich sehr, sehr attraktiv.
1: Und noch einen Spätsommerblüher kennen Sie alle. Viele nutzen nur die Frühlingssorten. Dabei ist der Sommerflieder besonders schön.
2: Hier gibt es verschiedene Formen. Auch wieder Zwergformen, die nicht höher werden als 60 cm. Auch in verschiedenen Farben von lila, rot über rosa bis hin gelb sogar. Mittlerweile gibt es auch eine Säulenform dieses Sommerflieders. Wer halt wenig Platz hat, der fragt vielleicht mal nach einer Säulenform. Der normale Sommerflieder erreicht eine Höhe so um die 2 Meter, auch schon mal 2,50 Meter. Wichtig ist, dass der Sommerflieder nach der Blüte etwas zurückgeschnitten wird. Wenn er früh blüht, kommt vielleicht noch mal eine zweite Nachblüt.
1: Und wenn Sie auf einen kleinen Trick zurückgreifen, dann blüht der Sommerflieder sogar noch ein wenig ausgiebiger. Und so geht's.
2: Er kann im Frühjahr etwas stärker zurückgeschnitten werden, denn er blüht immer am diesjährigen Zweig. Dieser starke Rückschnitt im Frühjahr fördert das Wachstum und die Pflanze wird völlig unproblematisch auch denn im Sommer wieder blühen.
1: Zwei tolle Pflanzen, die für jede Menge Sommer auch noch im August und September sorgen. Und weil es davon so viele gibt, stellen wir Ihnen nächstes Mal noch einige mehr davon vor.
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So, wir schalten gleich wieder mal rüber in unsere Nachrichtenredaktion. Wir fragen mal ab, was es Neues gibt in Eifel und in Euregio und was in unserem Sendegebiet so vorgefallen ist. Aber Musik hat natürlich hier Vorfahrt. Die Bellamy Brothers, die warten schon.

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1: Mit jeder Menge Sonnenschein und nur lockeren schönen Wetterwolken geht es durch den Nachmittag. Beste Bedingungen heute Abend zum Genießen der partiellen Sonnenfinsternis. Die Temperaturen klettern zuvor auf 31 Grad in Hauset und in Aachen und auf 26 Grad in Monschau und in Büllingen. Am Abend und in der Nacht sehr lange sehr mild, in der Nacht kaum eine Wolke am Himmel und nur langsam kühlen die Temperaturen auf lüfttaugliche 18 bis 13 Grad ab. Am Donnerstag ein richtig heißer Sommertag mit Sonnenschein und kaum einer Wolke am Himmel bei Höchstwerten zwischen 31 und 36 Grad.
2: Regionalnachrichten. Ich bin Dieter Speth. Im Dorfzentrum Kelmis wird mit der Umsetzung eines größeren Bauvorhabens begonnen. Am Kirchplatz entstehen neue Apartments für Personen mit Beeinträchtigung und betreutes Wohnen. Weil dafür drei Häuser abgerissen werden müssen, ist der Abschnitt zwischen Kirchplatz und Kriegerdenkmal seit gestern Nachmittag gesperrt. Schon vor zwei Jahren sollten die Arbeiten, die noch vom alten Gemeinderat genehmigt worden waren, eigentlich starten. Planungsmängel in Verbindung mit einer regionalen Gasstraße führten zur Verzögerung, so Bürgermeister Daniel Hillixmann. Nun aber beginnt der Träger Kat Leos mit den Arbeiten. Veranstaltungen, die sonst auf dem Kirchplatz stattfinden, werden auf das KUL-Gelände verlegt. Für den Wochenmarkt wird noch nach einer Alternative gesucht. Die Sperrung der Kirchstraße soll bereits im Spätherbst abgeschlossen sein. Der Kirchplatz wird wohl drei Jahre lang wegen der Arbeiten gesperrt bleiben. Ein 18 Jahre alter Mann aus Aachen ist bei einem tragischen Radunfall in Tirol ums Leben gekommen. Medienberichten zufolge soll sich der junge Mann gemeinsam mit seiner Familie im Urlaub befunden haben. Am Montag sei er allein mit einem Rennrad unterwegs gewesen. Auf einer abschüssigen Straße bei Gramsach soll er in einer Kurve offenbar die Kontrolle verloren haben. Er versuchte zwar noch zu bremsen, geriet aber auf die linke Fahrspur und prallte schließlich gegen eine Felswand. Trotz erster Hilfe anderer Autofahrer erlag der 18-Jährige noch an der Unfallstelle seinen schweren Verletzungen. Der Karnevalswirt kehrt nach Herland zurück. Am 18. August findet die Wiedereröffnung im Einkaufszentrum am alten Standort statt. Zuvor waren die Räume komplett renoviert worden. In die Schlagzeilen geraten war das Traditionsunternehmen, weil das Geschäft wegen stark sinkender Umsätze schließen musste. Als Gründe hatte der Eigentümer den zunehmenden Dumpingwettbewerb durch chinesische Billigplattformen angeführt. Nun wird das Geschäft unter neuer Führung mit dem Namen Karnevalswirt 2.0 mit neuem Leben erfüllt. Durchaus nachvollziehbare Beute haben Einbrecher in Düren gemacht. Laut Polizei waren sie in ein Bürogebäude eingedrungen und hatten dort alles durchwühlt. Schließlich entschieden sie sich dazu, einen Ventilator mitzunehmen. Die Polizei kann den Wunsch nach Abkühlung zwar verstehen, es bleibt aber eine Straftat. Nun wird nach Zeugen gesucht. 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
1: Ich bin Charlene Kowak. Der Weiße Ring informiert zu den Themen Opferschutz, Online-Kriminalität sowie Gefahren durch K.O.-Tropfen um 16.30 Uhr im Simonsglück in Euskirchen. Die Sternwarte Eifel bietet mit ihren Teleskopen und speziellen Sicherheitsbrillen die Möglichkeit, die partielle Sonnenfinsternis

0: Begleitung von Harald Badenhagen und seinen Teleskopen auf der Wiese. Diesmal ist Sternschnuppenalarm bei den Perseidennächten. Treffpunkt ist um 21 Uhr auf dem Parkplatz am Vogelsang IP in Schleiden. Noch bis nächsten Montag findet wieder der beliebte Öcher Sommerband statt. Mehr als 80 Buden und Fahrgeschäfte laden zum Kirmestreiben ein. Auch heute wieder ab 14 Uhr auf dem Aachener Bandplatz. Die Wettbewerbe der Reit-WM in Aachen werden durch ein großes Rahmenprogramm begleitet. Auf dem Katschhof lädt ein überdimensionales Schachspiel Interessierte zu einer Partie Schach ein. Auf dem Münsterplatz werden alle Entscheidungen zum Mitfiebern und Mitfeiern den ganzen Tag kostenlos auf einer Großleinwand übertragen. Und auf dem Aachener Katschhof findet immer um 19 Uhr die WM-Show statt. Mit den Siegern des Tages, einer Vorschau der Ereignisse des nächsten Tages, Experten Talks, Live-Musik und vielem mehr. Die eigentlichen Titelkämpfe finden im Reitstadion in der Aachener Sörs statt. Hierzu sind noch Tickets erhältlich. Während der Reit-WM findet jeden Abend ein kostenloses Open-Air-Konzert auf der Bühne am Aachener Markt statt. Heute spielt ab 20.30 Uhr die Band Il Tivetto. Live-Musik mit den Pogodindos erklingt ab 17.30 Uhr Open Air im Aachener Elisengarten. Das Motto lautet Roda de Samba. Das Aachener Kurorchester unter der Leitung von Dieter Beißel spielt einen bunten Melodienstrauß. Mit den Ohren gepflückt werden darf ab 19.30 Uhr in den Aachener Parkterrassen. Fotokünstler Sascha Gast präsentiert seine neue Ausstellung unter dem Titel Gedankenlos. Sie ist jeweils zu den Öffnungszeiten in den Räumen der AOK Aachen zu sehen. Vernissage ist heute um 17.30 Uhr. In der Würselner Innenstadt hat die Würselner Sandkiste geöffnet. Mit Sand und Förmchen und einer Sommerlorch mit kulinarischen Angeboten. In der Dürener Innenstadt ist ein Sommerstrand aufgeschüttet. Auch hier kann man buddeln oder Beachvolleyball spielen oder sich in der Cocktailbar erfrischen. Einfach eine Mail an veranstaltungen@radio700.eu und schon ist auch Ihr Event im Kalender auf dem Sender.
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Das war Stunde 2 unseres Rendezvous heute am Mittwochvormittag und wir steuern auf Stunde 3 zu, die beginnt kurz vor 12. Mein Name ist Uwe Lorenz, dann darf ich Sie wieder begrüßen, gleich nach den Weltnachrichten. Bleiben Sie dran.

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9: Mit jeder Menge Sonnenschein und nur lockeren Schönwetterwolken geht es durch den Nachmittag. Beste Bedingungen heute Abend zum Genießen der partiellen Sonnenfinsternis. Die Temperaturen klettern zuvor auf 31 Grad in Hauset und in Aachen und auf 26 Grad in Monschau und in Büllingen. Am Abend und in der Nacht sehr lange sehr mild, in der Nacht kaum eine Wolke am Himmel und nur langsam kühlen die Temperaturen auf lüfttaugliche 18 bis 13 Grad ab. Am Donnerstag ein richtig heißer Sommertag mit Sonnenschein und kaum einer Wolke am Himmel bei Höchstwerten zwischen 31 und 36 Grad.
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10: Ich bin Katrin Müller. Heute Abend durften viele gespannt in den Himmel blicken. Es gibt eine Sonnenfinsternis. Hier in Deutschland wird die nur partiell zu sehen sein. In großen Teilen Spaniens wird es dagegen erstmals seit mehr als 100 Jahren wieder eine totale Sonnenfinsternis geben. Und es wird ein riesiges Spektakel dort.
11: Die Sonnenfinsternis ist eine logistische Herausforderung. Laut spanischer Verkehrsbehörde werden zwischen 400.000 und 1,5 Millionen zusätzliche Autos unterwegs sein. Über 33.000 Polizisten sind im Einsatz. Behörden empfehlen, das Spektakel von ausgewiesenen Beobachtungspunkten aus zu verfolgen. Auf der Urlaubsinsel Mallorca sind dafür 9 Zonen ausgewiesen, darunter auch die Playa de Palma. Aus Spanien, Julia Macher.
10: Kräftig steigende Energiepreise nach dem Auslaufen des Tankrabatts haben die Teuerungsrate in Deutschland im Juli auf 2,8% getrieben. Von Juni auf Juli des laufenden Jahres zogen die Verbraucherpreise um 0,8% an. Das Statistische Bundesamt bestätigte damit seine vorläufigen Berechnungen. Hauptgrund für die anhaltende Teuerung bleiben demnach die nach wie vor hohen Energiepreise. Verpackungen sind praktisch, verursachen aber Abfall, der oft in der Umwelt landet. Die Europäische Union sagt dem Verpackungsmüll den Kampf an. Ab heute gilt eine neue Verordnung, die schrittweise etwa Plastik und große Verpackungen aus unserem Alltag verbannt.
12: Ob Coffee-to-go-Becher oder Pizzakarton, für neue Lebensmittelverpackungen aus Pappe oder Papier gelten ab sofort strengere Grenzwerte bei sogenannten Ewigkeitschemikalien, etwa PFAS. Die sollen zum Beispiel Fett und Wasser abweisen, sind zum Teil aber gesundheitsschädlich. Ab 2030 sollen Verpackungen dann grundsätzlich nicht mehr größer sein als nötig. Pakete dürfen dann viel weniger Luft- und Füllmaterial enthalten. Aus Brüssel, Niklas Treppner.
10: Das Bundeskartellamt hat keine grundsätzlichen kartellrechtlichen Bedenken gegen die 50-plus-1-Regel im deutschen Fußball. Nach Abschluss des Verfahrens gab die Behörde jedoch Hinweise an die Bundesliga-Dachorganisation, um die Regel auch zukünftig rechtssicher anzuwenden. Die Regel gibt im Kern vor, dass Investoren keine Stimmenmehrheit an den Kapitalgesellschaften von Vereinen übernehmen können.
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16: Hier beginnt die dritte Stunde unseres Rendezvous ab 10 am Mittwochvormittag bei Radio 700. Am Mikrofon Uwe Lorenz.
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0: Was machen wir in der dritten Stunde unseres Rendezvous ab 10 heute am Mittwochvormittag bei Radio 700? Ich werde es Ihnen gleich sagen. Wir spielen Schlager und Oldies in der richtigen Mischung, das ist klar. Das hat natürlich wie immer Priorität hier bei uns in der Sendung. Aber auch Informationen sind ganz, ganz wichtig. Und deswegen blicken wir natürlich auf das regionale Geschehen und gleich nach Niedecken. Denn wer seinen Urlaub in der Eifel verbringt, der schaut wahrscheinlich in einem der Nationalparktore vorbei. Und da gibt es jetzt einen Service, der in neue Räume umgezogen ist. Darüber berichten wir gleich. Und gegen 20 vor 1 dann eine kleine Erinnerung an einen großartigen Gitarristen der Musikgeschichte, an Les Paul.
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0: Wer seinen Urlaub in der Eifel verbringt, der schaut wahrscheinlich in einem der Nationalparktore vorbei. In Nideggen ist der Service nun in neue Räume umgezogen. Julia Thomas über ein Tor im Tor.
1: Der Nationalpark Eifel ist zum Erholen, Wandern und vor allem Natur genießen und die heimische Artenvielfalt kennenlernen, nicht nur bei uns in der Region, sondern auch bei vielen Ausflüglern und Urlaubern sehr beliebt. Erste Anlaufstelle sind die Nationalparktore. Neben Simmerath und Schleiden gibt es auch eines in Nideggen. Und das ist nun in neue Räume im Herzen der Altstadt gezogen. René Wiskott, Geschäftsführer der Ruhr-Eifel Tourismus GmbH, zu den Gründen des Umzugs.
2: Ganz wichtig war für uns, dass wir noch näher an die Gäste gerückt sind. Und da hat sich die Möglichkeit ergeben, in der Niedengener Innenstadt Räumlichkeiten zu bekommen. Und sind jetzt sozusagen in der Flaniermeile von Niedengen gelandet und haben da tatsächlich einen viel, viel besseren Kontakt zu den Gästen direkt am Parkplatz. Und die Gäste haben direkt die Möglichkeit, uns nach ihrer Ankunft aufzusuchen, ohne uns in Niedengen noch großartig suchen zu müssen.
1: Das Ambiente passt und für die Gäste ist alles da, was sie brauchen, um sich am, um und im Nationalpark wohlzufühlen und die Region perfekt und individuell erkunden zu können.
2: Wir haben eine ganz klassische Touristinformation im Haus, die natürlich für Wanderwege, für jegliche Arten von Informationen dann zur Verfügung steht. Wir haben aber auch mit dem, ich nenne das jetzt mal Nationalpark-Torteil, einen Bereich, wo Videos, Filmaufnahmen, aber auch das Geländemodell rund um den Nationalpark dann Informationen bieten und da nochmal sehr detailliert auch den Aufenthalt im Nationalpark planen zu können. Und jetzt wird auch noch zukünftig in die oberste Etage noch der Heimat- und Geschichtsverein eine Ausstellung rund um das Thema Altstadt bzw. Stadt Niedengen dann eröffnen. Und dann haben wir einen sehr spannenden Start in den Niedengener Stadtbereich, um ganz, ganz viele Informationen abzugreifen.
1: Neuer Sitz des Nationalparktores ist eines der Wahrzeichen der Stadt Niedengen, das Zülpicher Tor mitten in der Altstadt. Es hätte hier wohl kaum einen besseren Platz als direkte Anlaufstelle geben können. Und genau diese enge Verzahnung zwischen Bedarf und Angebot ist den Touristikern auch besonders wichtig.
2: Für uns ist natürlich immer wichtig, dass wir die Leute da abgreifen, wo sie auch sind. Und da ist natürlich so das Zülpicher Tor als Einfallstor mit Parkplatzsituation vor der Nase ein ganz, ganz wichtiger Standort, inklusive dann der Variante auch da im Anschluss an das Zülpicher Tor ist ja dann unser Gebäude, das dann auch vor einigen Jahren neu errichtet worden, auch architektonisch sehr spannend. Also einfach die Leute da abzugreifen, wo sie ohnehin sind und nicht einfach, dass sie uns nicht einfach nochmal suchen müssen. Das ist ganz, ganz wichtig für uns.
1: Wer sich über die Ruhr-Eifel informieren, seine nächsten Ausflüge planen oder Führungen und Ranger-Touren buchen möchte, der sollte mal in den Nationalparktoren vorbeischauen. Oft finden dort auch spannende Ausstellungen statt. In Niedengen befindet sich das Tor nun wirklich in einem Tor und mitten in der Altstadt. Man kommt also beim Bummel durchs historische Niedengen und zur Burg praktisch direkt daran vorbei.

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1: Mit jeder Menge Sonnenschein und nur lockeren Schönwetterwolken geht es durch den Nachmittag. Beste Bedingungen heute Abend zum Genießen der partiellen Sonnenfinsternis. Die Temperaturen klettern zuvor auf 31 Grad in Hauset und in Aachen und auf 26 Grad in Monschau und in Büllingen. Am Abend und in der Nacht sehr lange sehr mild, in der Nacht kaum eine Wolke am Himmel und nur langsam kühlen die Temperaturen auf lüfttaugliche 18 bis 13 Grad ab. Am Donnerstag ein richtig heißer Sommertag mit Sonnenschein und kaum einer Wolke am Himmel bei Höchstwerten zwischen 31 und 36 Grad.
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3: Ich bin Ina Pleier. Bei einem Verkehrsunfall in Alsdorf ist am Montagabend eine 25 Jahre alte Frau schwer verletzt worden. Nach Polizeiangaben war sie aus bislang noch ungeklärter Ursache von der Fahrbahn abgekommen. Ihr Wagen prallte schließlich gegen einen Baum. Durch die Wucht des Aufpralls schleuderte das Fahrzeug weiter in ein Feld, überschlug sich und blieb schlussendlich auf der Seite liegen. Die Frau musste von der Feuerwehr aus den Trümmern herausgeschnitten werden. Sie kam schwer verletzt in ein Krankenhaus. Die Bauarbeiten in der Ortsdurchfahrt von Elsenborn haben nun auch Auswirkungen auf das dortige Trinkwasser. Wegen der Arbeiten an den dortigen Leitungen wird das Trinkwasser vorsorglich geklort. Wie die Gemeinde Bütchenbach mitteilt, kann das Wasser dadurch einen leichten Chlorgeruch oder Geschmack annehmen. Es bleibe aber weiter uneingeschränkt genießbar. Die Chlorung wurde gestern begonnen und soll rund eine Woche andauern. Nach einem Diebstahl ist in Eschweiler am Montag ein Mann mit einem Messer geflüchtet. Er soll laut Polizei zunächst in einem Supermarkt Schreibwaren gestohlen haben. Ein Ladendetektiv erwischte ihn. Dabei kam es zu einem kurzen Gerangel. Der Mann konnte sich losreißen und flüchtete auf einen Feldweg hinter dem Supermarkt. Dort bedrohte er schließlich den Detektiv mit einem Messer. Anschließend gelang ihm unerkannt die Flucht. Die Polizei sucht nun nach Zeugen. Die Veranstalter des Vibrations Festivals haben eine zufriedenstellende Bilanz gezogen. Zur 17. Auflage am vergangenen Wochenende waren rund 16.000 Besucher gekommen. Die Verkleinerung um zwei Standorte habe zu keinen Auswirkungen geführt. Auch die Gastronomie in der Innenstadt habe von den hohen Besucherzahlen profitieren können. Auch in diesem Jahr reichte das Programm von Rock und Pop über Elektro und Rap bis zu Folk und Jazz. Auch in den nächsten Jahren soll das Musikfestival kostenlos bleiben. Dafür sind die Veranstalter aber weiter auf Zuschüsse und Partner angewiesen. 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

0: Am 12. August 2009 starb in New York ein US-amerikanischer Gitarrist, der ganz wesentlich an der Entwicklung moderner Aufnahmetechniken beteiligt war. Es gibt auch eine ganz besonders interessante und berühmte Gitarre, die er kreiert hat. Les Paul. An ihn erinnern wir gleich.
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Geboren war er am 9. Juni 1915 in Wisconsin und er starb am 12. August 2009, der amerikanische Gitarrist Les Paul. Eigentlich hieß er Lester William Paulsfass. Er hat eine ganz besonders interessante Gitarrentechnik entwickelt und auch eine berühmte Gitarre entworfen, die auch immer wieder verkauft wird. Es gibt sie bis heute und eine Les Paul-Gitarre ist schon etwas ganz Besonderes. 1949 heiratete er dann seine Freundin, eine Sängerin, die hieß Iris Colleen Summers und für die erfand er den Künstlernamen Mary Ford. Und mit ihr hatte er dann in den 1950er Jahren eine lange Reihe sehr erfolgreicher Schallplatten, die er aufgenommen hat. Und zu ihren größten Hits gehörten Titel wie How High the Moon oder The World is Waiting for the Sunrise. Das Besondere an diesen Aufnahmen war der Einsatz technischer Effekte und die wurden größtenteils von Les Paul selbst entwickelt. Er entwickelte auch ein Nachhallverfahren, das er auf seiner am 4. Januar 1951 eingespielten Aufnahme How High the Moon erstmals zu Gehör brachte. Ich habe Ihnen mal ein kleines Beispiel aus der Musik von Les Paul und Mary Ford mitgebracht, der Bye Bye Blues, der ja auch sehr gut zum Ende unserer Sendung passt.

Tja, bye-bye sag ich jetzt auch. Das war's für heute im Rendezvous ab 10 am Mittwochvormittag. Ich bedanke mich fürs Zuhören und jetzt übergebe ich den Stab an meinen Kollegen Jochen Speth. Er präsentiert Ihnen den Treffpunkt. Auch dazu ganz viel Vergnügen. Ja, und wir hören uns morgen wieder hier an dieser Stelle auf dieser Welle. Mein Name ist Uwe Lorenz.

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19: Mit jeder Menge Sonnenschein und nur lockeren Schönwetterwolken geht es durch den Nachmittag. Beste Bedingungen heute Abend zum Genießen der partiellen Sonnenfinsternis. Die Temperaturen klettern zuvor auf 31 Grad in Hauset und in Aachen und auf 26 Grad in Monschau und in Büllingen. Am Abend und in der Nacht sehr lange sehr mild, in der Nacht kaum eine Wolke am Himmel und nur langsam kühlen die Temperaturen auf lüfttaugliche 18 bis 13 Grad ab. Am Donnerstag ein richtig heißer Sommertag mit Sonnenschein und kaum einer Wolke am Himmel bei Höchstwerten zwischen 31 und 36 Grad.
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20: Ich bin Katrin Müller. Verfassungsschutz und Bundesnachrichtendienst sollen angesichts der wachsenden hybriden Bedrohung deutlich mehr Befugnisse erhalten. Eine umfassende Reform, die das Bundeskabinett beschlossen hat, sieht für die deutschen Nachrichtendienste zudem erstmals die Möglichkeit vor, in klar begrenzten Fällen selbst operativ einzugreifen. So könnte etwa der für die Auslandsaufklärung verantwortliche BND die IT-Infrastruktur einer fremden Macht während einer laufenden Cyber- oder Desinformationsattacke auf Deutschland manipulieren. Nach dem Auslaufen des Tankrabatts hat sich das Leben in Deutschland sprunghaft verteuert. Im Juli kletterte die Inflationsrate auf 2,8%. Das Statistische Bundesamt hat diesen Wert heute bestätigt.
21: Tanken und Heizen sind im Juli deutlich teurer geworden. Das sind weiter die zentralen Preistreiber, erklärt die Präsidentin des Statistischen Bundesamtes. Spritpreise von deutlich mehr als 2 Euro pro Liter sind inzwischen hierzulande die Regel. Und Entspannung ist nicht in Sicht. Denn zum einen ist der Konflikt um die wichtige Straße von Hormuz weiter nicht gelöst. Und dazu kommt das Niedrigwasser, das den Transport von Kraftstoff teilweise deutlich teurer macht. Thomas Thonfeld, Nachrichtenredaktion.
20: In einigen Teilen Europas ist heute eine totale Sonnenfinsternis zu sehen. Die Urlaubsinsel Mallorca liegt genau in der Schneise, in der das Ereignis am besten zu sehen ist. Um 20.31 Uhr wird dort die Sonne für 96 Sekunden vom Mond verdeckt.
22: Bei einer Sonnenfinsternis schiebt sich der Mond zwischen Sonne und Erde und verdeckt die Sonne teilweise oder sogar komplett. Das passiert nur bei Neumond, denn in dieser Phase steht der Mond genau zwischen der Erde und der Sonne. Weil die Mondbahn leicht schräg verläuft, zieht der Mond in den meisten Monaten knapp an der Sonne vorbei. Nur wenn er genau auf einer Linie steht, gibt es eine Sonnenfinsternis. Und das kommt sehr selten vor. Je nachdem, wie viel Sonne bedeckt ist, spricht man von einer partiellen oder totalen Sonnenfinsternis. Thomas Bremser, Nachrichtenredaktion.
20: In Italien bleibt mitten in der Hauptreisezeit der Flughafen von Catania wegen des jüngsten Ausbruchs des Vulkans Etna weiter dicht. Der Airport auf der Mittelmeerinsel Sizilien ist wegen der Sperre des Luftraums mindestens bis um 18 Uhr geschlossen. Tausende Urlauber auch aus dem Ausland sind davon betroffen.
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19: Und schon ist wieder Mittwochmittag. Herzlich willkommen zu einer neuen Ausgabe Ihres Treffpunktes. Schön, dass Sie sich für uns entschieden haben.

0: Ja, das ist gar nicht so einfach, in Stereo zu gucken. Auf der einen Seite muss man ja aufpassen, was man hier im Programm macht. Und auf der anderen Seite blinzel ich immer mit einem Auge auf die Reit-WM in Aachen. Kann man ja im Fernsehen und im Livestream die Entscheidungen mitgucken. Und wenn Sie es nicht zu Hause machen wollen, kein Problem. Vielleicht schauen Sie mal auf dem Aachener Münsterplatz vorbei. Da ist Rudelgucken angesagt. Public Viewing zur Reit-WM mit allen Entscheidungen. Und das in richtig toller Atmosphäre. Mit der Möglichkeit, dort einfach auch noch kulinarische Angebote zu genießen. Oder Sie genießen in den nächsten 3 Stunden den Treffpunkt hier bei Radio 700. Wir haben tolle musikalische Geburtstagskinder, richtig interessante Hinweise auf unser Programm der nächsten Tage, Veranstaltungskalender und Zeitreise, natürlich wie jeden Tag. Und heute ist Mittwoch und das bedeutet, es ist wieder super 20 Nachmittag. Wir stellen Ihnen bis 16 Uhr die 5 Neuvorstellungen aus der aktuellen Ausgabe unserer Schlagercharts für Eifel und Euregio vor.
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Unser erstes musikalisches Geburtstagskind war eine der ganz Großen im Schlagergeschäft der 50er und 60er Jahre. Schon als Teenagerin nahm sie Mitte der 50er Jahre erste sehr erfolgreiche Aufnahmen auf, die unter anderem vordere Platzierungen in der Schlagerparade erreichten, längst vor einer Zeit, als es die klassischen Hitparaden überhaupt gab. Dann aber mischte sie richtig mit. 1956 war Tiri Tomba ihr erster großer Nummer-1-Erfolg. Ein Jahr später folgte eine weitere Nummer-1-Platzierung mit dem Titel Cindy, oh Cindy. Eine Weile war sie mit anderen Interpreten gerne im Duett unterwegs, so zum Beispiel sehr erfolgreich mit der Mondscheinpartie und Silvio Francesco, später dann auch mit Willi Hagara, um mal nur einige der ganz Großen zu nennen. Auch René Carol war zum Beispiel mit dabei. Anfang der 60er Jahre veränderte sie ihren Stil und feierte weitere große Erfolge. 1962 Ein Herz, das kann man nicht kaufen, 1964 Mama und dann ihr wohl größter Triumph 1966 die Teilnahme für Deutschland beim Grand Prix Eurovision de la Chanson. Sie ist Udo Jürgens zwar unterlegen, aber landete danach immerhin noch in der deutschen Hitparade weit vorn mit dem Titel Die Zeiger der Uhr. Es gibt übrigens davon eine ganz seltene Aufnahme, kam glaube ich zu Ostern oder zu Pfingsten im Nachtprogramm des Hessischen Rundfunks. Da gab es nämlich noch einmal eine Originalfolge Einer wird gewinnen von 1966 und Kuli hatte ihr damals ganz fest die Daumen gedrückt für Die Zeiger der Uhr und ihre Teilnahme beim Grand Prix Eurovision de la Chanson. Ja, 60 Jahre ist das jetzt schon her. Heute, da hätte sie ihren 90. Geburtstag gefeiert und wir erinnern an die unvergessene Margot Eskens.

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1: Mit jeder Menge Sonnenschein und nur lockeren schönen Wetterwolken geht es durch den Nachmittag. Beste Bedingungen heute Abend zum Genießen der partiellen Sonnenfinsternis. Die Temperaturen klettern zuvor auf 31 Grad in Hauset und in Aachen und auf 26 Grad in Monschau und in Büllingen. Am Abend und in der Nacht sehr lange sehr mild, in der Nacht kaum eine Wolke am Himmel und nur langsam kühlen die Temperaturen auf lüfttaugliche 18 bis 13 Grad ab. Am Donnerstag ein richtig heißer Sommertag mit Sonnenschein und kaum einer Wolke am Himmel bei Höchstwerten zwischen 31 und 36 Grad.
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2: Ich bin Ina Pleier. Bei einem Verkehrsunfall in Alsdorf ist am Montagabend eine 25 Jahre alte Frau schwer verletzt worden. Nach Polizeiangaben war sie aus bislang noch ungeklärter Ursache von der Fahrbahn abgekommen. Ihr Wagen prallte schließlich gegen einen Baum. Durch die Wucht des Aufpralls schleuderte das Fahrzeug weiter in ein Feld, überschlug sich und blieb schlussendlich auf der Seite liegen. Die Frau musste von der Feuerwehr aus den Trümmern herausgeschnitten werden. Sie kam schwer verletzt in ein Krankenhaus. Die Bauarbeiten in der Ortsdurchfahrt von Elsenborn haben nun auch Auswirkungen auf das dortige Trinkwasser. Wegen der Arbeiten an den dortigen Leitungen wird das Trinkwasser vorsorglich geklort. Wie die Gemeinde Büttchenbach mitteilt, kann das Wasser dadurch einen leichten Chlorgeruch oder Geschmack annehmen. Es bleibe aber weiter uneingeschränkt genießbar. Die Chlorung wurde gestern begonnen und soll rund eine Woche andauern. Nach einem Diebstahl ist in Eschweiler am Montag ein Mann mit einem Messer geflüchtet. Er soll laut Polizei zunächst in einem Supermarkt Schreibwaren gestohlen haben. Ein Ladendetektiv erwischte ihn. Dabei kam es zu einem kurzen Gerangel. Der Mann konnte sich losreißen und flüchtete auf einen Feldweg hinter dem Supermarkt. Dort bedrohte er schließlich den Detektiv mit einem Messer. Anschließend gelang ihm unerkannt die Flucht. Die Polizei sucht nun nach Zeugen. Die Veranstalter des Vibrations Festivals haben eine zufriedenstellende Bilanz gezogen. Zur 17. Auflage am vergangenen Wochenende waren rund 16.000 Besucher gekommen. Die Verkleinerung um zwei Standorte habe zu keinen Auswirkungen geführt. Auch die Gastronomie in der Innenstadt habe von den hohen Besucherzahlen profitieren können. Auch in diesem Jahr reichte das Programm von Rock und Pop über Elektro und Rap bis zu Folk und Jazz. Auch in den nächsten Jahren soll das Musikfestival kostenlos bleiben. Dafür sind die Veranstalter aber weiter auf Zuschüsse und Partner angewiesen. 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

Kurz nach halb zwei, Sie hören Radio 700 mit dem Treffpunkt. Ja, und immer wenn diese Veranstaltung im Kalender steht, dann lächle ich so ein bisschen vor mich hin und denke immer so an diese alten Durchsagen, die es von den Schaffnern gegeben hat bei diesen Dampfzug-Sonderfahrten, Nostalgiefahrten, die es vor allem in den 90er und 2000er Jahren viel gab. Wenn die Züge wirklich nur in Schrittgeschwindigkeit durch reizvolle Landschaften gefahren sind und es dann immer hieß, Blumen pflücken während der Fahrt ist verboten. Hier ist das Blumenpflücken mit den Ohren allerdings erlaubt, denn heute Abend wird wieder ein bunter Melodienstrauß gespielt. Alles aus der klassischen Musik, aber auch richtig tolle Stücke aus der modernen Musik, präsentiert vom Aachener Chororchester unter der Leitung von Dieter Beißel. Gespielt wird der bunte Melodienstrauß übrigens ab 19.30 Uhr in den Aachener Parkterrassen. Und alles, was Sie heute sonst noch Schönes bei uns in der Region unternehmen können, das weiß gleich wieder meine Kollegin Charlene Kowak. Sie hat die Veranstaltungstipps für uns in gut 3,5 Minuten.

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1: Ich bin Charlene Kowak. Der Weiße Ring informiert zu den Themen Opferschutz, Online-Kriminalität sowie Gefahren durch K.O.-Tropfen. Um 16.30 Uhr

0: Sternparkregion. Aufgrund der geringen Lichtverschmutzung lässt sich der nächtliche Sternenhimmel hier besonders gut beobachten. Wie immer unter fachkundiger Anleitung von Harald Badenhagen und seinen Teleskopen auf der Wiese. Diesmal ist Sternschnuppenalarm bei den Perseidennächten. Treffpunkt ist um 21 Uhr auf dem Parkplatz am Vogelsang IP in Schleiden. Noch bis nächsten Montag findet wieder der beliebte Öcher Sommerband statt. Mehr als 80 Buden und Fahrgeschäfte laden zum Kirmestreiben ein. Auch heute wieder ab 14 Uhr auf dem Aachener Bandplatz. Die Wettbewerbe der Reit-WM in Aachen werden durch ein großes Rahmenprogramm begleitet. Auf dem Katschhof lädt ein überdimensionales Schachspiel Interessierte zu einer Partie Schach ein. Auf dem Münsterplatz werden alle Entscheidungen zum Mitfiebern und Mitfeiern den ganzen Tag kostenlos auf einer Großleinwand übertragen. Und auf dem Aachener Katschhof findet immer um 19 Uhr die WM-Show statt. Mit den Siegern des Tages, einer Vorschau der Ereignisse des nächsten Tages, Experten Talks, Live-Musik und vielem mehr. Die eigentlichen Titelkämpfe finden im Reitstadion in der Aachener Sörs statt. Hierzu sind noch Tickets erhältlich. Während der Reit-WM findet jeden Abend ein kostenloses Open-Air-Konzert auf der Bühne am Aachener Markt statt. Heute spielt ab 20.30 Uhr die Band Il Tivetto. Live-Musik mit den Pogodindos erklingt ab 17.30 Uhr Open Air im Aachener Elisengarten. Das Motto lautet Roda de Samba. Das Aachener Kurorchester unter der Leitung von Dieter Beißel spielt einen bunten Melodienstrauß. Mit den Ohren gepflückt werden darf ab 19.30 Uhr in den Aachener Parkterrassen. Fotokünstler Sascha Gast präsentiert seine neue Ausstellung unter dem Titel Gedankenlos. Sie ist jeweils zu den Öffnungszeiten in den Räumen der AOK Aachen zu sehen. Vernissage ist heute um 17.30 Uhr. In der Würselner Innenstadt hat die Würselner Sandkiste geöffnet. Mit Sand und Förmchen und einer Sommerlorch mit kulinarischen Angeboten. In der Dürener Innenstadt ist ein Sommerstrand aufgeschüttet. Auch hier kann man buddeln oder Beachvolleyball spielen oder sich in der Cocktailbar erfrischen. Einfach eine Mail an veranstaltungen@radio700.eu und schon ist auch Ihr Event im Kalender auf dem Sender.
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Also mir fallen ja richtig, richtig viele Interpreten aus den Niederlanden ein. Ihnen bestimmt auch, oder? Das fängt zum Beispiel an bei Musik von den Cats, geht genauso gut weiter von Pussycat über George Baker bis Gerald Joing oder CC Catch. Die Liste, die ist eigentlich endlos. Aber es gibt noch so viele mehr. Einige davon sind nie über die Niederlande oder über die niederländische Sprachgrenze hinausgekommen. Andere haben in anderen Ländern in anderen Sprachen gesungen, um so richtig erfolgreich zu sein. Montagabend beschäftigt sich mein Kollege Uwe Lorenz mit Stars und Hits aus den Niederlanden und neben ganz bekannten Stücken sind auch echte Raritäten mit dabei. In einer weiteren Sonderausgabe von Musik à la carte, Montag ab 19 Uhr. Bei uns gibt's gleich Werbung, Wetter und die Weltnachrichten und direkt danach begrüße ich Sie nochmal in Niederländisch und sag wieder glückliche Goedemiddag zur zweiten Stunde vom Treffpunkt.

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10: Mit jeder Menge Sonnenschein und nur lockeren schönen Wetterwolken geht es durch den Nachmittag. Beste Bedingungen heute Abend zum Genießen der partiellen Sonnenfinsternis. Die Temperaturen klettern zuvor auf 31 Grad in Hauset und in Aachen und auf 26 Grad in Monschau und in Büllingen. Am Abend und in der Nacht sehr lange sehr mild, in der Nacht kaum eine Wolke am Himmel und nur langsam kühlen die Temperaturen auf lüfttaugliche 18 bis 13 Grad ab. Am Donnerstag ein richtig heißer Sommertag mit Sonnenschein und kaum einer Wolke am Himmel bei Höchstwerten zwischen 31 und 36 Grad.
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11: Ich bin Thomas Brockt. Verfassungsschutz und Bundesnachrichtendienst sollen angesichts der wachsenden hybriden Bedrohung Deutschlands deutlich mehr Befugnisse erhalten. Eine umfassende Reform, die das Bundeskabinett beschlossen hat, sieht für die deutschen Nachrichtendienste erstmals die Möglichkeit vor, in klar begrenzten Fällen selbst operativ einzugreifen.
12: Bundesinnenminister Dobrindt hatte zuletzt gesagt, dass aus dem Bundesamt für Verfassungsschutz ein echter Geheimdienst werden muss. Und das in etwa so. Ein Nachrichtendienstmitarbeiter soll sich künftig Zugang zu einem anderen Laptop verschaffen können, um an die gespeicherten Daten zu kommen. Es soll auch möglich sein, verschlüsselte Kommunikation mitzulesen. Außerdem soll erlaubt werden, dass Geheimdienstmitarbeiter zum Beispiel in eine Wohnung eindringen können, um etwa Sprengstoff gegen harmloses Pulver auszutauschen. Der Bundestag muss der Reform noch zustimmen. Tine Klimach, Nachrichtenredaktion.
11: Die meisten Menschen in Deutschland fühlen sich von allen Parteien im Stich gelassen. Nach dem aktuellen RTL-NTV-Trendbarometer haben nur noch 12% der Bundesbürger den Eindruck, dass sich die Parteien in ausreichendem Maße um die wirklichen Probleme und Interessen der Menschen im Land kümmern. 84% verneinen das. Die AfD bleibt mit 28% stärkste Partei und liegt damit 7 Punkte vor der Union. Rund 2,5 Wochen vor dem Start der neuen Fußball-Bundesliga-Saison hat sich das Bundeskartellamt zur umstrittenen 50-plus-1-Regel geäußert. Es hat keine kartellrechtlichen Bedenken gegen die Regel, die sicherstellen soll, dass Investoren keine Stimmenmehrheit an den Kapitalgesellschaften von Vereinen übernehmen.
13: Für einen Großteil der Fans ist es sicherlich eine gute Nachricht. Nun sind die 36 Clubs aus Bundesliga und zweiter Liga aufgerufen, ihre Hausaufgaben zu machen. Und das speziell mit Blick auf die bisherigen Ausnahmen Leverkusen und Wolfsburg, deren Profifußballgesellschaften sich mehrheitlich oder vollständig in den Händen der Bayer AG und der Volkswagen AG befinden. Auch die Sonderfälle RB Leipzig und Hannover müssen Kompromisse finden. Fabian Schaffer, Sportredaktion.
11: Gute Nachrichten für Himmelsbeobachter. Bei der partiellen Sonnenfinsternis heute Abend bleibt der Himmel in weiten Teilen Deutschlands meist klar. Der Deutsche Wetterdienst erwartet fast überall optimale Wetterbedingungen. Nur im Norden sollen ein paar Wolken durchziehen. Die partielle Sonnenfinsternis beginnt in Deutschland gegen 19.11 Uhr. In Teilen Spaniens, etwa auf Mallorca, gibt es sogar eine totale Sonnenfinsternis.
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10: 14 Uhr, die zweite Stunde vom Treffpunkt am Mittwochnachmittag. Schön, dass Sie eingeschaltet haben.

0: Kurz nach zwei, Sie hören Radio 700 und das ist der Treffpunkt am Mittwochnachmittag. Wir kommen in dieser Stunde zu zwei weiteren musikalischen Geburtstagskindern. Außerdem blicken wir noch ein bisschen auf den Sonntagnachmittag, denn Barbara Müller geht mit uns in die Schule und ich muss mal gucken, ob wir gleich den Schulgong noch läuten. Gleich aber wird es erstmal Zeit für historische Ereignisse, die alle etwas mit dem 12. August vergangener Jahre zu tun haben. In einer weiteren Ausgabe unserer Zeitreise.
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0: Auch heute Nachmittag wird es wieder Zeit für eine neue Ausgabe unserer Zeitreise. Historische Schlagzeilen, die die Welt verändert haben und die alle etwas mit dem 12. August zu tun haben. Jetzt wieder zusammengestellt von meiner Kollegin Theresa Bosse.
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2: 12. August 1961. Die DDR beschließt, die Grenzen nach Westdeutschland zu sperren und feste Kontrollstellen einzurichten. Am Abend werden Bautruppen und das Militär in Alarmbereitschaft versetzt. Noch wenige Wochen zuvor hat Staatschef Ulbricht ungefragt propagiert, niemand hat die Absicht, eine Mauer zu errichten. Doch die Abwanderung der Bürger über die offenen Grenzen nach West-Berlin ist für den Arbeiter- und Bauernstaat nicht zu verkraften. Die letzten Stunden vor dem Mauerbau laufen ab, nur die wenigsten in Ost und West können erahnen, was passieren wird. 12. August 1969. Der Bürgerkrieg zwischen Protestanten und Katholiken in Nordirland eskaliert. Protestanten besetzen den Stadtteil Bogside von Londonderry und feiern den 280. Jahrestag der Befreiung von den Katholiken. Diese weichen zunächst in ihre Häuser zurück, dann aber kommt es zu blutigen Straßenschlachten. Zwei Tage später muss sogar das britische Militär in Nordirland eingreifen. 12. August 1985. Japan Airlines Flug 123 ist auf einem Inlandsflug von Tokio nach Osaka unterwegs. Das Wetter ist nicht ideal. Offenbar hat die Crew der Boeing 747 Probleme. Mit einem lauten Knall prallt der Linienjet gegen die Höhenzüge des Bergs Takahagamara und zerschellt. In den Trümmern überleben nur 4 der 524 Menschen an Bord. Es ist das bisher schwerste Flugunglück in der Geschichte der zivilen Luftfahrt, an der nur eine Maschine beteiligt ist. 12. August 1972. Die Band Alice Cooper gilt als Wegbereiter der Rockmusikwelle Anfang der 70er Jahre. Die Formation setzt vor allem mit ihren teils schaurigen Bühnenshows neue Akzente und Standards. Vor allem die provokanten Texte sorgen oft in verschiedenen Gesellschaftsschichten für Zündstoff. Nicht zuletzt aber auch die gewagten theatralischen Bühnenauftritte, in dessen Verlauf Cooper nicht selten in eine Zwangsjacke gesteckt und seine Enthauptung oder die Hinrichtung am Galgen simuliert wird. Auf dem Höhepunkt ihrer Karriere gelingt der Band ein weiterer Titelerfolg. School's Out verspricht kreischende Gitarren und wird nun Nummer 1 in den britischen Charts.

So, Hefte raus zum Diktat. Ich hoffe, Sie sind bereit, denn Sie sollten jetzt diesen Programmhinweis mitschreiben. Sonntag um 13 Uhr geht es mit Radio 700 in die Schule. Ja, in Rheinland-Pfalz hat gestern der Unterricht ja wieder auch für die ganz Kleinen begonnen. Die i-Dötzchen wurden zum ersten Mal in den Grundschulen begrüßt. Und auch wenn in Nordrhein-Westfalen und in Ostbelgien noch Ferien sind, bald ist der Schulalltag zurück. Und rund ums Thema Schule, Lehrer und alle Leidenschaften und Leiden, die mit der Schule verbunden sind eine ganze Menge Songs in allen Sprachen in den letzten 7 Jahrzehnten entstanden, sodass sich meine Kollegin Barbara Müller überlegt hat, sie geht nochmal mit uns in die Schule. Treffpunkt Schule, Nachsitzen mit Barbara Müller heißt die Sendung und ich finde, wir schaffen jetzt schon mal genau die richtige Atmosphäre. Warten Sie mal. Ja, genauso hat übrigens bei mir auf dem Gymnasium auch unser Schulgong geklungen. Also Sonntag um 13 Uhr wird der Schulunterricht eingeläutet, hier bei Radio 700.

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1: Mit jeder Menge Sonnenschein und nur lockeren Schönwetterwolken geht es durch den Nachmittag. Beste Bedingungen heute Abend zum Genießen der partiellen Sonnenfinsternis. Die Temperaturen klettern zuvor auf 31 Grad in Hauset und in Aachen und auf 26 Grad in Monschau und in Büllingen. Am Abend und in der Nacht sehr lange sehr mild, in der Nacht kaum eine Wolke am Himmel und nur langsam kühlen die Temperaturen auf lüfttaugliche 18 bis 13 Grad ab. Am Donnerstag ein richtig heißer Sommertag mit Sonnenschein und kaum einer Wolke am Himmel bei Höchstwerten zwischen 31 und 36 Grad.
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3: Ich bin Ina Pleier. Bei einem Verkehrsunfall in Alsdorf ist am Montagabend eine 25 Jahre alte Frau schwer verletzt worden. Nach Polizeiangaben war sie aus bislang noch ungeklärter Ursache von der Fahrbahn abgekommen. Ihr Wagen prallte schließlich gegen einen Baum. Durch die Wucht des Aufpralls schleuderte das Fahrzeug weiter in ein Feld, überschlug sich und blieb schlussendlich auf der Seite liegen. Die Frau musste von der Feuerwehr aus den Trümmern herausgeschnitten werden. Sie kam schwer verletzt in ein Krankenhaus. Die Bauarbeiten in der Ortsdurchfahrt von Elsenborn haben nun auch Auswirkungen auf das dortige Trinkwasser. Wegen der Arbeiten an den dortigen Leitungen wird das Trinkwasser vorsorglich geklort. Wie die Gemeinde Bütchenbach mitteilt, kann das Wasser dadurch einen leichten Chlorgeruch oder Geschmack annehmen. Es bleibe aber weiter uneingeschränkt genießbar. Die Chlorung wurde gestern begonnen und soll rund eine Woche andauern. Nach einem Diebstahl ist in Eschweiler am Montag ein Mann mit einem Messer geflüchtet. Er soll laut Polizei zunächst in einem Supermarkt Schreibwaren gestohlen haben. Ein Ladendetektiv erwischte ihn. Dabei kam es zu einem kurzen Gerangel. Der Mann konnte sich losreißen und flüchtete auf einen Feldweg hinter dem Supermarkt. Dort bedrohte er schließlich den Detektiv mit einem Messer. Anschließend gelang ihm unerkannt die Flucht. Die Polizei sucht nun nach Zeugen. Die Veranstalter des Vibrations Festivals haben eine zufriedenstellende Bilanz gezogen. Zur 17. Auflage am vergangenen Wochenende waren rund 16.000 Besucher gekommen. Die Verkleinerung um 2 Standorte habe zu keinen Auswirkungen geführt. Auch die Gastronomie in der Innenstadt habe von den hohen Besucherzahlen profitieren können. Auch in diesem Jahr reichte das Programm von Rock und Pop über Elektro und Rap bis zu Folk und Jazz. Auch in den nächsten Jahren soll das Musikfestival kostenlos bleiben. Dafür sind die Veranstalter aber weiter auf Zuschüsse und Partner angewiesen. 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

Ja, dieser Mann hier, unser nächstes musikalisches Geburtstagskind, der hat richtig Pfeffer im Hintern. Ja, feiert heute seinen 85. geboren in Newport und ist immer noch unterwegs, tritt auf Festivals auf, bei großen Shows, bei Kreuzfahrten oder auch bei Rock'n'Roll Revival Veranstaltungen. Und genau damals hat er als Teenager auch seine Karriere begonnen, ab Mitte der 50er Jahre. Er hat sich nicht die große Mühe gemacht, eigene Songs zu großen Erfolgen werden zu lassen. Seine größten Hits waren alle Coverversionen von Titeln, die zunächst in den USA richtig gut gelaufen sind. 8 seiner 9 Chartplatzierungen in Großbritannien waren Erfolge, die schon einmal von anderen Interpreten eingesungen worden waren. Und die kamen sogar jeweils kurz nach ihrer Entstehung auf diese Weise in die europäischen Charts. So zum Beispiel A Teenager in Love im Original von Dine and the Belmonts oder unvergessen natürlich Only 16, der Titel von Sam Cooke, der später dann ja auch nochmal von Dr. Hook zum Beispiel neu aufgenommen wurde. 2 der großen Erfolge von Craig Douglas, der heute seinen 85. Geburtstag feiert.

Er liebt den Sound seiner E-Gitarre und lieferte damit musikalische Meisterwerke in großer Stückzahl, mal mit seiner Band, mal aber auch solo. Und daneben schaffte er auch einige große Titel für Filmproduktionen und verkaufte bislang mehr als 120 Millionen Tonträger. Zu seinen größten Erfolgen mit den Dire Straits gehörten unter anderem so Titel wie Money for Nothing oder Sultans of Swing, später dann auch so Titel wie Twisting by the Pool oder einen Song, den viele echte Dire Straits Hits als keinen richtigen Dire Straits Erfolg betrachten, weil er ihnen zu kommerziell erscheint. Ich finde, dass die Basketballhymne Walk of Life alles ist, nur nicht kommerziell. Es ist einfach ein richtig toller, gute Laune-Titel. Alle Songs aus dem Repertoire unseres nächsten Geburtstagskindes. Marc Knopfler feiert seinen 77. und wir feiern mit ihm Geburtstag mit Musik von den Dire Straits.

Gleich wird's wieder Zeit für Werbung, Wetter und die Weltnachrichten. Und Sie denken dran, wenn Sie noch nicht für unsere Schlagercharts abgestimmt haben, da wird's allmählich, ich will's mal so sagen, höchste Eisenbahn. Denn in etwas mehr als einer Stunde macht mein Kollege Hacki Heinen den Schieber zu und wertet aus. Also wenn Sie noch mit dabei sein wollen, dann jetzt schnell zu uns ins Internet auf radio700.eu und Ihr Voting für die Super 20 dalassen. In der nächsten Stunde hören wir die 5 Neuvorstellungen der Woche.

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5: Mit jeder Menge Sonnenschein und nur lockeren Schönwetterwolken geht es durch den Nachmittag. Beste Bedingungen heute Abend zum Genießen der partiellen Sonnenfinsternis. Die Temperaturen klettern zuvor auf 31 Grad in Hauset und in Aachen und auf 26 Grad in Monschau und in Büllingen. Am Abend und in der Nacht sehr lange sehr mild, in der Nacht kaum eine Wolke am Himmel und nur langsam kühlen die Temperaturen auf lüfttaugliche 18 bis 13 Grad ab. Am Donnerstag ein richtig heißer Sommertag mit Sonnenschein und kaum einer Wolke am Himmel bei Höchstwerten zwischen 31 und 36 Grad.
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6: Ich bin Thomas Brockt. Verfassungsschutz und Bundesnachrichtendienst sollen deutlich mehr Befugnisse erhalten. Das Bundeskabinett hat eine umfassende Reform beschlossen. Sie sieht unter anderem vor, dass die Nachrichtendienste in bestimmten Fällen selbst operativ eingreifen können. Es gehe darum, gegenüber unseren Gegnern auch aktiv handeln zu können, sagte Bundesinnenminister Dobrindt.
7: Wir starten eine neue Zeitrechnung für die Nachrichtendienste. Wir entwickeln unsere Nachrichtendienste hin zu echten Geheimdiensten.
6: Innenminister Dobrindt. BAföG-Empfänger sollen im nächsten Jahr mehr Geld bekommen. Das Bundeskabinett hat eine entsprechende Reform der Ausbildungsfinanzierung auf den Weg gebracht. Der Gesetzentwurf soll im Herbst in Bundestag und Bundesrat beraten und verabschiedet werden. Die im BAföG enthaltene Wohnkostenpauschale für diejenigen, die nicht mehr bei den Eltern wohnen, soll demnach zum Sommersemester 2027 von jetzt 380 auf 440 Euro im Monat steigen. Rund 2,5 Wochen vor dem Start der neuen Fußball-Bundesliga-Saison hat sich das Bundeskartellamt zur umstrittenen 50-plus-1-Regel geäußert. Es hat keine kartellrechtlichen Bedenken gegen die Regel, die sicherstellen soll, dass Investoren keine Stimmenmehrheit an den Kapitalgesellschaften von Vereinen übernehmen.
8: Für einen Großteil der Fans ist es sicherlich eine gute Nachricht. Nun sind die 36 Clubs aus Bundesliga und zweiter Liga aufgerufen, ihre Hausaufgaben zu machen. Und das speziell mit Blick auf die bisherigen Ausnahmen Leverkusen und Wolfsburg, deren Profifußballgesellschaften sich mehrheitlich oder vollständig in den Händen der Bayer AG und der Volkswagen AG befinden. Auch die Sonderfälle RB Leipzig und Hannover müssen Kompromisse finden. Die 50-plus-1-Regel hatte in der Vergangenheit oft für Streit zwischen Fans und Clubs gesorgt. Fabian Schaffer, Sportredaktion.
6: Gute Nachrichten für Himmelsbeobachter. Bei der partiellen Sonnenfinsternis heute Abend bleibt der Himmel in weiten Teilen Deutschlands meist klar. Der Deutsche Wetterdienst erwartet fast überall optimale Wetterbedingungen. Nur im Norden sollen ein paar Wolken durchziehen. Die partielle Sonnenfinsternis beginnt in Deutschland gegen 19.11 Uhr. In Teilen Spaniens, etwa auf Mallorca, gibt es sogar eine totale Sonnenfinsternis.
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5: Sehen Sie die beiden Augen in Ihren Lautsprechern? Das könnte ich sein und gucke gerade, wo Sie Radio 700 hören. Und ich hoffe, das machen Sie auch in der nächsten Stunde. Herzlich willkommen.

0: Kurz nach drei, Sie hören den Treffpunkt bei Radio 700 am Mittwochnachmittag. Gleich haben wir noch ein weiteres musikalisches Geburtstagskind für Sie. Und dann putzen gerade alle schon fleißig ihre Brillen, denn heute Abend wird nach oben geschaut. Aber man sollte das unbedingt vorsichtig tun. Und warum? Darüber sprechen wir in 10 Minuten. Und dann haben wir in dieser Stunde auch noch die aktuellen Neuvorstellungen der Woche aus unseren Schlagercharts der Super 20 für Sie. Das alles und noch viel mehr bis 4 hier im Treffpunkt.
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Zuletzt hatte er wegen gesundheitlicher Gründe ein bisschen kürzer treten wollen, aber noch heute erobert er direkt aus unserem Sendegebiet heraus mit seinen Schlagern ein Millionenpublikum. Klar, die Stimme hat sich verändert, er war einst der größte Kinderstar, den das deutschsprachige Publikum zu sehen bekommen hatte. 1967 begann alles mit seinem Auftritt bei Lou van Burg im Goldenen Schuss. Direkt danach regnete es Aufträge, in 6 großen Komödien spielte er als Jugendlicher die Hauptrolle und natürlich wurde ordentlich gesungen und zeitweilig belegte er sogar vor den Beatles die Plätze 1 bis 3 der deutschen Hitparade mit zu Erfolgen wie Mama, Du sollst nicht weinen, aber Heitschi bum beitschi bum bum und Schneeglöckchen im Februar. Nun tropft Nostalgie aus ihrem Radio, denn wir feiern den Geburtstag von Hein Simons, natürlich mit dem guten alten Schmusesound von Heintje.

0: Der Radio 700 Treffpunkt am Mittwochnachmittag. In ziemlich genau 4 Stunden ist sie zu sehen, die partielle Sonnenfinsternis. Wenn Sie eine komplette Sonnenfinsternis erleben wollen, dann hätten Sie sich heute früh auf den Weg nach Sibirien machen müssen. Entweder schauen Sie von dort aus heute Abend über das Fernsehen zu, oder aber Sie genießen hier das seltene Naturschauspiel der partiellen Sonnenfinsternis. Aber Augenärzte warnen, einfach so in die Sonne zu gucken, kann sogar zum Erblinden führen, auf jeden Fall zu erheblichen Augenschäden und auch der Blick mit der Sonnenbrille nach oben ist eben nicht ausreichend. Wie man es richtig macht, das wollte meine Kollegin Julia Thomas von einem Augenoptikermeister aus Kall wissen.
1: Es kommt nicht allzu häufig vor, dass man von seinem Wohnort aus einer Sonnenfinsternis zuschauen kann. Jetzt ist es wieder soweit. Wer die totale Sonnenfinsternis erleben möchte, müsste zum Beispiel bis nach Sibirien reisen. Hier bei uns können Sie am Mittwoch zwischen 19 und 20 Uhr eine partielle Sonnenfinsternis sehen. Viele wollen sich das seltene Naturschauspiel nicht entgehen lassen und einen Blick nach oben riskieren. Das aber kann sehr schnell sehr gefährlich werden, mahnt auch Augenoptikermeister David Barth von Tapella Hören und Sehen aus Kall und Rheinbach. Er erklärt, wofür das menschliche Auge das Problem besteht.
2: Bei einem ungeschützten Auge treffen UV-Strahlen und sichtbares Licht und Infrarotstrahlen mit sehr hoher Intensität auf die empfindliche Struktur des Auges. Es ist aber auch so, dass UV-Strahlen mit Ausnahme des geringen Anteils der UVA-Strahlung und vorhandenen Augenmedien wie Hornhaut und Linse absorbiert werden. Sichtbares Licht und nahe Infrarotstrahlen hingegen erreichen die Netzhaut. Hier sitzt für den Sehvorgang die nötigen Rezeptoren.
1: Genau diese Rezeptoren können wie die Netzhaut geschädigt werden und das kann zu schweren Sehverlusten und sogar zum kompletten Erblinden führen.
2: Weil dann halt einfach die Rezeptoren, die für Sehen zuständig sind, werden dadurch geschädigt und es wird zwar relativ viel von der Hornhaut und von der Augenlinse absorbiert von diesen UV-Strahlen, aber es gibt halt immer noch Licht, was durchkommt und das sorgt halt dafür, dass die Netzhaut dann geschädigt wird.
1: Also auf keinen Fall einfach so in Richtung Sonne schauen. Das gilt auch für Sonnenbrillen. Die konventionellen Brillen schützen einfach nicht ausreichend.
2: Weil wir da halt immer noch UV-Strahlen haben, die halt durch das Sonnenbrillenglas durchkommen. Und somit haben sie halt immer noch eine Schädigung halt. Ne? Und das Brillenglas ist natürlich auch nicht dunkel genug.
1: Angeboten werden deshalb spezielle Brillen, die über das dafür erforderliche Schutzglas verfügen. Nur mit ihnen lässt sich die Sonnenfinsternis gefahrlos anschauen.
2: Sie brauchen halt eine Sonnenfinsternisbrille, die halt nach DIN gefertigt wird, diese ISO, die hat eine Nummer in dieser Sonnenfinsternisbrille ist da drin. Das ist dann die 12312-2.2015. Und die Norm sollte halt in der Brille halt vorhanden sein. Und dann dürfte da eigentlich nichts passieren.
1: Für diese speziellen Sonnenfinsternisbrillen lohnt sich eine Beratung beim Optiker. Und dort sind diese Brillen auch für wenige Euros erhältlich und können immer wieder für solche Ereignisse verwendet werden. Es macht Spaß, der partiellen Sonnenfinsternis beizuwohnen, aber es ist nicht ungefährlich für die Augen. Deshalb ermahnt Barth noch einmal zum Schluss deutlich:
2: Brille tragen, Sonnenfinsternisbrille tragen.

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1: Mit jeder Menge Sonnenschein und nur lockeren schönen Wetterwolken geht es durch den Nachmittag. Beste Bedingungen heute Abend zum Genießen der partiellen Sonnenfinsternis. Die Temperaturen klettern zuvor auf 31 Grad in Hauset und in Aachen und auf 26 Grad in Monschau und in Büllingen. Am Abend und in der Nacht sehr lange sehr mild, in der Nacht kaum eine Wolke am Himmel und nur langsam kühlen die Temperaturen auf lüfttaugliche 18 bis 13 Grad ab. Am Donnerstag ein richtig heißer Sommertag mit Sonnenschein und kaum einer Wolke am Himmel bei Höchstwerten zwischen 31 und 36 Grad.
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2: Ich bin Ina Pleier. Die anhaltende Trockenheit wirkt sich nun auch immer mehr auf die Preise im Supermarkt aus. Betroffen ist vor allem Gemüse. Weil die Erträge schlechter ausfallen, verteuern sich insbesondere Salat, Kohl und Möhren. Experten gehen davon aus, dass das knappe Angebot noch eine Weile anhalten wird. Auch bei Kartoffeln nehmen die Probleme zu. Wegen Hitze und Wassermangel fallen die Erträge niedriger aus. Aus Sicht der Erzeuger steigen dadurch nicht nur die Preise für die Verbraucher. Pommes könnten im Schnitt künftig häufig klein ausfallen. Beim Obst bleibt die Lage derzeit dagegen noch stabil. Große Unterschiede im Vergleich zum Vorjahr seien bei den Preisen aktuell nicht zu erkennen. Mehrere Flächenbrände haben zu Wochenbeginn die Feuerwehr in Euskirchen auf Trab gehalten. Montagmittag standen mehrere hundert Quadratmeter Unterholz im Billiger Wald in Flammen. Am Montagabend wurden die Einsatzkräfte zu mehreren Flächenbränden in der Nähe der Erlenhofkreuzung alarmiert. Hier konnte Schlimmeres verhindert werden. Die Brände standen nach ersten Erkenntnissen nicht miteinander in Verbindung. Die Kreispolizei Euskirchen hat Bilanz ihrer Beteiligung an der europaweiten Kontrollwoche Speed Week gezogen. Anfang August waren ihr dabei zahlreiche Temposünder ins Netz gegangen. Insgesamt waren mehr als 5200 Fahrzeuge überprüft worden. In 340 Fällen wurden Geschwindigkeitsüberschreitungen festgestellt. In 10 Fällen musste sogar ein Fahrverbot ausgesprochen werden. Besonders im Fokus standen Motorradfahrer. Zu schnelles Fahren kann hier besonders schwerwiegende Folgen haben. Allein im Südkreis hat die Polizei 55 zu schnelle Fahrzeuge gemessen, davon allein 23 Motorräder. Negativ Ausreißer war ein 55 Jahre alter Motorradfahrer aus den Niederlanden. In einer geschlossenen Ortschaft war er anstatt mit Tempo 50 mit 129 Sachen unterwegs. Auch in der Ruhr-Eifel fanden am Wochenende umfangreiche Geschwindigkeitskontrollen auf den Eifelstrecken statt. Insgesamt wurden 267 Geschwindigkeitsverstöße protokolliert. In 66 Fällen wird es wohl nicht bei einer Verwarnung bleiben. Ein Fahrzeugführer muss sogar mit einem Fahrverbot rechnen. Kontrolliert wurde unter anderem auf der Panoramastraße zwischen Bergstein und Zerkall sowie auf der B265 bei Flatten. Von Oktober bis April sind in Würseln 200 neue Bäume gesetzt worden. Die Stadt spricht nicht nur von einem optischen Gewinn. Die Bäume erhöhen auch die Aufenthaltsqualität, bieten Lebensraum für heimische Tiere und verbessern das Mikroklima, so die städtische Umweltplanerin Bettina Püll. An heißen Tagen sorgen die Gehölze zudem für Abkühlung. Bei der Auswahl der Arten wurde auf hohe Biodiversität gesetzt, so die Stadt. Dies trage zu einem nachhaltigen und ökologisch widerstandsfähigen Baumbestand bei. Finanziert wurden die meisten Bäume aus Ersatzgeldzahlungen für gefällte Bäume. 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
1: Halb vier am Mittwochnachmittag, das bedeutet Zeit für die Neuvorstellungen aus unserer Super 20 hier bei Radio 700, den schnellsten Schlagercharts für Eifel und Euregio. Die werden Ihnen seit knapp 9 Jahren immer samstags von 10 bis 12 Uhr serviert und sonntagsabends nochmal wiederholt. Und Sie haben in der Hand, wer in den Schlagercharts ganz vorne mitmischen kann. Jede Woche gibt es 20 bereits platzierte Titel und 5 Neuvorstellungen. Und immer dann haben Sie die Möglichkeit zu entscheiden, wie die nächste Super 20 aussieht. Nur wer sich 6 Wochen nacheinander platziert, hat die Chance, ins Jahresfinale im direkten Vergleich um den Titel Schlager des Jahres einzuziehen. Immer bis mittwochs um 16 Uhr kann abgestimmt werden. Das bedeutet ziemlich genau noch eine knappe halbe Stunde. Und aus diesem Grund spielen wir jetzt noch einmal die 5 Neuvorstellungen der Woche. Vor wenigen Tagen noch im Presswerk, jetzt schon in unseren Schlagercharts. Aber nur, wenn Sie das wünschen. Neuvorstellung Nummer 1 kommt von einem Altbekannten. Schon in den 70er Jahren hat er für andere geschrieben. In den 80er und 90er Jahren war er einer der erfolgreichsten Schlagersänger Deutschlands überhaupt. Dann und wann sang er übrigens auch mal in Englisch oder sogar in Niederländisch. Jetzt ist er wieder da und wir freuen uns sehr auf, eng umschlungen zu sein mit ihm. Andreas Martin, Neuvorstellung Nummer 1.

Andreas Martin ist zurück mit seiner Neuvorstellung Nummer 1. Er will eng umschlungen mit der Super 20 bleiben und sie haben es in der Hand, ob er das wirklich tut oder ob seine Umarmung möglicherweise von ihnen durch den Rauswurf aus unseren Schlagercharts bald wieder aufgelöst wird. Sie dürfen entscheiden über radio700.eu im Internet und dann auf die Super 20 das Abstimmungsformular klicken. Noch bis 16 Uhr hoffen wir auf Ihre Stimme. Wem es noch nicht heiß genug wird, dem machen wir jetzt noch mehr Summerfeeling bei Neuvorstellung Nummer 2. Die Coleros sind da mit ihrem aktuellen Titel und sie besingen das, was wir bald alle im Garten haben, wenn es nicht wieder regnet. Goldener Sand.

Goldener Sand, unsere Neuvorstellung Nummer 2, die Coleros, und Sie können entscheiden, ob Sie mit ihnen zusammen in den Urlaub durchstarten oder Sie möglicherweise mit dem Sand in die Wüste schicken, durch Ihre Stimmabgabe bei uns im Internet unter radio700.eu und dann auf die Super 20 klicken. Noch bis 16 Uhr ist das möglich, aber wir haben auch noch 3 weitere Neuvorstellungen, die um Ihre Gunst buhlen, und diese 2 hier, die sind die Senkrechtstarter der vergangenen Monate. Immer wieder tauchen sie überall im Fernsehen und auch in den Schlagercharts auf. Jetzt am Wochenende hatten sie einen großen Gig in Krefeld gespielt. Und jetzt geben sie eine Runde Liebe aus. Die beiden sind auch im echten Leben ein Paar. Laura und Marc, Neuvorstellung Nummer 3.

Neuvorstellung Nummer 3, Laura und Marc, irgendwie immer süß die beiden. Ich gebe eine Runde Liebe aus und sie entscheiden, ob sie diese Liebe teilen oder eben nicht erwidern wollen mit ihrer Stimmabgabe bei uns in der Super 20. Und da sollten sie sich langsam mal ranwagen, denn um 16 Uhr gibt's keine Möglichkeit mehr, unsere Charts mitzuentscheiden, denn dann macht mein Kollege Hacki Heinen den Schieber zu und wertet aus. Also schnell ins Netz unter radio700.eu und dann auf die Super 20 klicken. Vielleicht ja auch für Neuvorstellung Nummer 4. Und jetzt blicken wir mal kurz auf das Konto. 4 Millionen? Na, nicht ganz, aber immerhin Millionen. Ach nee, das ist gar nicht mein Kontostand. Dann aber immerhin Neuvorstellung Nummer 4.

Wo viel Geld ist, kommt ja bekanntlich noch mehr dazu. Neuvorstellung Nummer 4 redet gleich mal von Millionen und die Band dazu sind die 4 Millionen und sie können vielleicht noch die Nullen ein wenig anwachsen lassen oder das Ganze selbst zu einer Nullnummer werden lassen durch ihre Stimmabgabe bei uns im Netz unter radio700.eu und dann auf die Super 20 klicken. Ich habe mich bei dem Zählen der Nullen eben im Titel schon verzählt. Ich hoffe, Ihnen ging es nicht genauso. Also schnell ins Internet. Bei uns heißt es jetzt wieder Last Call. Letzter Aufruf für Ihre Stimmabgabe. Eine Neuvorstellung habe ich gleich noch für Sie von einer Frau, die vor anderthalb Wochen bei uns in der Sendung Dolce Vita im Star Talk der Woche zu Gast war. Und ihr aktueller Titel, den hören wir gleich. Vorher blicken wir noch zu Julia Thomas. Sie

mit uns auf die Themen des Tages im Radio 700 Feierabend. Da blicken wir unter anderem nach Würseln und wenn Sie dort gelbe Säcke an Straßenlaternen hängen sehen, dann gehören die da nicht etwa nicht hin. Das soll so. Warum? Dazu gleich mehr. Außerdem blicken wir zu einem richtig tollen Angebot in der Stadtbücherei in Herzogenrath. Frühstück mit Literatur. Und dann haben wir auch noch den Sommerbiathlon für Sie, denn am Wochenende, da trifft sich die internationale Biathlon-Elite wieder zum großen Sommerevent hoch oben in der Eifel, nämlich in Elsenborn, in Herzebösch genauer gesagt, zu ihrem großen Wettkampf. Und wir haben schon mal einen Blick drauf geworfen. Das alles und noch viel mehr gleich hier ab 4 bei Radio 700. Eine Neuvorstellung habe ich Ihnen noch versprochen und ich freue mich, dass sie jetzt bei uns unsere Neuvorstellung Nummer 5 ist. Ein Slogan, den jeder mal auch für sich wirken lassen sollte. Herz an, Pia Mahlo. Ich bin Jochen Späth und mach mein Mikro aus. Madet gut.

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8: Mit jeder Menge Sonnenschein und nur lockeren schönen Wetterwolken geht es durch den Nachmittag. Beste Bedingungen heute Abend zum Genießen der partiellen Sonnenfinsternis. Die Temperaturen klettern zuvor auf 31 Grad in Hauset und in Aachen und auf 26 Grad in Monschau und in Büllingen. Am Abend und in der Nacht sehr lange sehr mild, in der Nacht kaum eine Wolke am Himmel und nur langsam kühlen die Temperaturen auf lüfttaugliche 18 bis 13 Grad ab. Am Donnerstag ein richtig heißer Sommertag mit Sonnenschein und kaum einer Wolke am Himmel bei Höchstwerten zwischen 31 und 36 Grad.
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9: Ich bin Thomas Brockt. BAföG-Empfänger sollen im kommenden Jahr mehr Geld erhalten. Das Bundeskabinett in Berlin hat eine entsprechende Reform der Ausbildungsfinanzierung auf den Weg gebracht. Der Gesetzentwurf soll im Herbst in Bundestag und Bundesrat beraten und verabschiedet werden.
10: Der sogenannte BAföG-Grundbedarf für Studierende wird in zwei Schritten angehoben. Zum Wintersemester 2027/28 auf über 500 Euro, dann zum darauffolgenden Sommersemester auf 560 Euro. Auch das Schüler-BAföG steigt. Ebenso die Wohnkostenpauschale. Das betrifft Studierende, die nicht mehr bei den Eltern wohnen. Nächstes Sommersemester gibt es 60 Euro mehr. Tine Klimach, Nachrichtenredaktion.
9: Verfassungsschutz und Bundesnachrichtendienst sollen deutlich mehr Befugnisse erhalten. Das Bundeskabinett hat eine umfassende Reform beschlossen. Sie sieht unter anderem vor, dass die Nachrichtendienste in bestimmten Fällen selbst operativ eingreifen können. So könnte etwa der für die Auslandsaufklärung verantwortliche BND die IT-Infrastruktur einer fremden Macht während einer laufenden Cyberattacke auf Deutschland manipulieren. Die Entfremdung zwischen der Politik und den Bürgern in Deutschland wird größer. Im aktuellen Trendbarometer von RTL und NTV sagten 84% der Befragten, dass sie sich von allen Parteien im Stich gelassen fühlen. Und auch das Ansehen von Kanzler Merz sinkt laut der Forsa-Umfrage weiter.
11: Die Stimmung im Land ist schlecht wie lange nicht und das ausgerechnet vor den drei wichtigen Landtagswahlen im September. Gerade mal 12% finden, dass sich die Parteien um die wirklichen Probleme der Menschen im Land kümmern. Am schlechtesten schneidet dabei die AfD ab, aber auch das Vertrauen in die Union und in die SPD ist gering. Mit der Arbeit des Bundeskanzlers sind gerade mal 13% zufrieden. Diana Kramer, Nachrichtenredaktion.
9: Zur Beobachtung einer Sonnenfinsternis werden sich heute Abend Millionen Blicke auf den westlichen Horizont richten. Der Mond schiebt sich dann vor die Sonne und in weiten Teilen Europas ist es plötzlich dämmerig oder sogar ganz dunkel. In Deutschland wird der Mond die Sonnenscheibe zwar nicht vollständig verdecken, aber in großen Teilen Spaniens wird es erstmals seit mehr als 100 Jahren wieder eine totale Sonnenfinsternis geben. Wolken werden laut Vorhersage kaum den Blick auf das Himmelsereignis trüben.
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14: 16 Uhr, los geht's mit dem Radio 700 Feierabend heute am Mittwoch. Julia Thomas begrüßt Sie aus dem Studio. Ich freue mich, dass Sie eingeschaltet haben.

0: Wenige Minuten nach vier. Sie hören Radio 700 mit dem Feierabend heute am Mittwoch und ich habe gleich unser erstes Interview für Sie. Dazu geht es rüber nach Würselen. Hier werden sich einige Autofahrer vielleicht schon gewundert haben. Die Kommune setzt auf sauberere Straßen und bessere Bedingungen für die Müllabfuhr. Deshalb werden die gelben Säcke für die Abfuhr nun teilweise nicht mehr bereitgestellt, sondern aufgehängt. Um Müll am Haken und dessen Vorteile geht es hier gleich nach Thomas Marx, der singt Lass uns drüber reden.
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0: Viele kennen das. Wer schon einmal gelbe Säcke zur Abholung durch die Müllabfuhr rausgestellt hat, muss damit rechnen, dass Wind und Wetter den Abfall auf die Straße oder dem Gehweg verteilt, wegweht, umwirft oder einfach die Säcke nass werden und aufweichen oder reißen. Dann hilft nur noch der Besen. Besonders ärgerlich auch für die Müllwerker. In Würseln sollte eigentlich komplett auf gelbe Tonnen umgestellt werden. Doch der Entsorger Schönmakers hatte nicht genug davon. Und so gibt es eine Zwischenlösung, die für Probleme sorgt, sagt Petra Brüll, stellvertretende Leiterin des Baubetriebshofes in Würseln.
1: Das Problem ist, dass wir ein ganz knappes Kontingent haben an gelben Tonnen. Die meisten Bürger hätten gerne eine gelbe Tonne, aber so viele gab es einfach nicht. Wir haben aber von der Stadt gar nicht den Einfluss darauf. Einmal auf die Anzahl der gelben Tonnen und einmal auch auf die Verteilung, wer eine bekommt.
0: Nun hätte man sich mit den Schwierigkeiten, die die leichten Säcke bei schlechtem Wetter bereiten, abfinden können. Doch ein findiger Bürger aus Würseln hatte eine so gute Idee, dass die Stadt erklärt hat, dass sie diese nun unverzüglich umsetzen will.
1: Das war eine tolle Idee von einem Würselner Bürger, der an uns herangetreten ist und vorgeschlagen hat, so kleine Haken an den vorhandenen Straßenlaternen anzubringen, wo man quasi relativ einfach die gelben Säcke einhaken kann.
0: Nicht gleich alle Straßenlampen haben einen solchen Haken bekommen, in einer ersten Testphase aber schon einige. Und damit jeder erkennt, wie das Prinzip funktioniert, werden auch gleich mal leere gelbe Säcke als Muster aufgehängt.
1: Wir haben jetzt erstmal gesagt, wir testen das mal. Wir gucken auch mal, wie die Reaktion der Würselner Bürgerinnen und Bürger ist. Und haben dann mal längere Straßenzüge. Das ist einmal Badenberg bis Plei und in Bruchweiden die Hauptverkehrsstraße, die Hauptstraße genommen und haben dort, ich glaube, schon fast alle Haken angebracht. In Badenberg ist schon alles fertig und in Bruchweiden ist es zumindest fast fertig.
0: Die Rückmeldungen sind überwiegend positiv. Viele Anlieger nutzen bereits die Haken für ihre gelben Säcke. Eine saubere Lösung, die aber nicht dazu führen soll, dass man jetzt den gelben Sack schon früher zur Abholung bereithängt. Es soll einfach nur kein unnötiger Schmutz entstehen. Verläuft der Versuch positiv, könnte man sich noch mehr Haken an den Laternen vorstellen, aber nur für eine Übergangszeit.
1: Die Idee ist toll, die ist super und wenn sich das bewährt, dann werden wir das auch weiter ausführen. Dazu muss ich natürlich sagen, es ist eine Übergangslösung. Langfristig sollen Zug um Zug ja schon die gelben Tonnen eingeführt werden. Aber es gibt natürlich auch, Bereiche, wo Mehrfamilienhäuser sind, Mietshäuser sind, wo man vielleicht diese gelbe Tonne gar nicht unterstellen kann. Das sind die Leute, die zwar gerne eine hätten, aber gar nicht wissen, wohin damit. Da wäre das langfristig dann auch eine Lösung, die man so beibehalten könnte.
0: Gelbe Säcke, die nicht mehr vom Wind verteilt werden, sondern an einer Laterne oder vielleicht später auch an Zäunen oder Geländern aufgehängt werden können. Eine tolle Idee für ein sauberes Straßenbild und zur Vereinfachung der Abholung. Das darf auch gerne in anderen Städten Schule machen. Zumindest bis die Müllsäcke ausgedient haben.

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1: Heute Abend und in der Nacht sind nur wenige Wolken am Himmel und die Wärme des Tages kann sich lange halten. Die Tiefsttemperaturen werden erst in der zweiten Nachthälfte bei nur geringer Bewölkung erreicht. 18 Grad sind es dann in Welkenrath und in Würseln, immerhin 13 Grad noch in Kall und in Amel. Am Donnerstag Sonnenschein und große Hitze bei hoher Waldbrandgefahr vom Morgen bis zum Abend und Höchsttemperaturen von 31 bis 36 Grad. Freitag dann viel Sonne, es wird zunehmend schwül heiß, dazu viele Quellwolken, aber hatte ich gestern Abend noch hier und da etwas Regen prognostiziert, der ist heute von den Meteorologen wieder kassiert worden. Es bleibt verbreitet trocken, aber super heiß bei 34 bis 38 Grad.
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2: Ich bin Ina Pleier. Die anhaltende Trockenheit wirkt sich nun auch immer mehr auf die Preise im Supermarkt aus. Betroffen ist vor allem Gemüse. Weil die Erträge schlechter ausfallen, verteuern sich insbesondere Salat, Kohl und Möhren. Experten gehen davon aus, dass das knappe Angebot noch eine Weile anhalten wird. Auch bei Kartoffeln nehmen die Probleme zu. Wegen Hitze und Wassermangel fallen die Erträge niedriger aus. Aus Sicht der Erzeuger steigen dadurch nicht nur die Preise für die Verbraucher. Pommes könnten im Schnitt künftig häufig klein ausfallen. Beim Obst bleibt die Lage derzeit dagegen noch stabil. Große Unterschiede im Vergleich zum Vorjahr seien bei den Preisen aktuell nicht zu erkennen. Mehrere Flächenbrände haben zu Wochenbeginn die Feuerwehr in Euskirchen auf Trab gehalten. Montagmittag standen mehrere hundert Quadratmeter Unterholz im Billiger Wald in Flammen. Am Montagabend wurden die Einsatzkräfte zu mehreren Flächenbränden in der Nähe der Erlenhofkreuzung alarmiert. Hier konnte Schlimmeres verhindert werden. Die Brände standen nach ersten Erkenntnissen nicht miteinander in Verbindung. Die Kreispolizei Euskirchen hat Bilanz ihrer Beteiligung an der europaweiten Kontrollwoche Speed Week gezogen. Anfang August waren ihr dabei zahlreiche Temposünder ins Netz gegangen. Insgesamt waren mehr als 5200 Fahrzeuge überprüft worden. In 340 Fällen wurden Geschwindigkeitsüberschreitungen festgestellt. In 10 Fällen musste sogar ein Fahrverbot ausgesprochen werden. Besonders im Fokus standen Motorradfahrer. Zu schnelles Fahren kann hier besonders schwerwiegende Folgen haben. Allein im Südkreis hat die Polizei 55 zu schnelle Fahrzeuge gemessen, davon allein 23 Motorräder. Negativausreißer war ein 55 Jahre alter Motorradfahrer aus den Niederlanden. In einer geschlossenen Ortschaft war er anstatt mit Tempo 50 mit 129 Sachen unterwegs. Auch in der Ruhr-Eifel fanden am Wochenende umfangreiche Geschwindigkeitskontrollen auf den Eifelstrecken statt. Insgesamt wurden 267 Geschwindigkeitsverstöße protokolliert. In 66 Fällen wird es wohl nicht bei einer Verwarnung bleiben. Ein Fahrzeugführer muss sogar mit einem Fahrverbot rechnen. Kontrolliert wurde unter anderem auf der Panoramastraße zwischen Bergstein und Zerkall sowie auf der B265 bei Flatten. Von Oktober bis April sind in Würseln 200 neue Bäume gesetzt worden. Die Stadt spricht nicht nur von einem optischen Gewinn. Die Bäume erhöhen auch die Aufenthaltsqualität, bieten Lebensraum für heimische Tiere und verbessern das Mikroklima, so die städtische Umweltplanerin Bettina Püll. An heißen Tagen sorgen die Gehölze zudem für Abkühlung. Bei der Auswahl der Arten wurde auf hohe Biodiversität gesetzt, so die Stadt. Dies trage zu einem nachhaltigen und ökologisch widerstandsfähigen Baumbestand bei. Finanziert wurden die meisten Bäume aus Ersatzgeldzahlungen für gefällte Bäume. 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

Das waren Laid Back mit dem Sunshine Reggae im Radio 700 Feierabend um jetzt kurz nach 4:30. Es bleibt musikalisch. Bevor es hier weitergeht mit unserem nächsten Interview zum Sommerbiathlon dieses Wochenende, singt Bibi Johns. Das mache ich mit Musik.

0: Einmal im Jahr schaut die Wintersportwelt nach Ostbelgien. Dann finden die offenen Meisterschaften im Sommerbiathlon statt. Dieses Wochenende ist es wieder soweit. 2 Tage volles Programm werden am Sport- und Kulturzentrum Herzebösch geboten. Dazu der Organisator Pascal Langer von den Open Belgium Championships im Sommerbiathlon.
1: Erwartet werden uns 2 spannende Tage mit Wettkämpfen im Biathlon. Am Samstag finden dann diese Qualifikationsrennen statt, von der Jugend bis zu den Senioren. Das startet am Samstagnachmittag ab 13 Uhr und wird so bis 19 Uhr dauern. Und am Sonntag starten wir dann schon morgens um 9 mit den Finalläufen, den Massenstarts von der Jugend. Um 12 Uhr gibt es dann den Start für unsere Laserathleten. Das sind die Jüngsten aus unseren Clubs. Und dieses Jahr neu auch die Special Olympics werden teilnehmen vom BSC Elsenborn. Und ab 13.30 Uhr finden dann die Finalläufe der Senioren und Seniorinnen statt.
0: Natürlich hoffen die Veranstalter auch wieder auf viele Zuschauer. Sie können die Elite und den Nachwuchs des Profi-Biathlonsports hautnah erleben.
1: Also alle Olympioniken von Belgien werden am Start sein. Das heißt Jerry Langer, Flora Kloot, Lotte Lee, Maya Klotens. Der englische Biathlet Jack Jeffries, der auch bei Olympia war, wird am Start sein. Einige deutsche Nachwuchsathleten, die schon im IBU Cup, also der zweiten Liga, Erfahrung gesammelt haben. Auch Franzosen und hier besonders in der U19-Kategorie. Da sind wirklich die besten Franzosen des Landes, die auch in den Kadern für Olympia 2030 schon eine Rolle spielen.
0: Die Bedingungen für die Teilnehmer entsprechen höchsten Voraussetzungen und genießen ein großes Ansehen. Alles ist wie in den Profi-Wintersportzentren in Nordeuropa oder den Alpen, mit nur einem kleinen Unterschied.
1: Die Anlage ist eigentlich, wie man es eigentlich aus dem Fernsehen von internationalen Wettkämpfen hier kennt, nur eine Nummer kleiner. Also bei uns gibt es in Anführungszeichen nur 15 Schießstände und eine Rollerrunde von 1 Kilometer. Das heißt aber auch, dass man die Athleten öfters sehen wird. Also sie drehen da ihre Runden und schießen. Das ist eine Sache. Also das Finale dauert so um die 20 Minuten. Also es ist wirklich kurzweilig.

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14: Heute Abend und in der Nacht sind nur wenige Wolken am Himmel und die Wärme des Tages kann sich lange halten. Die Tiefsttemperaturen werden erst in der zweiten Nachthälfte bei nur geringer Bewölkung erreicht. 18 Grad sind es dann in Welkenrath und in Würseln, immerhin 13 Grad noch in Kall und in Amel. Am Donnerstag Sonnenschein und große Hitze bei hoher Waldbrandgefahr vom Morgen bis zum Abend und Höchsttemperaturen von 31 bis 36 Grad. Freitag dann viel Sonne, es wird zunehmend schwül heiß, dazu viele Quellwolken, aber hatte ich gestern Abend noch hier und da etwas Regen prognostiziert, der ist heute von den Meteorologen wieder kassiert worden. Es bleibt verbreitet trocken, aber super heiß bei 34 bis 38 Grad.
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15: Ich bin Thomas Brockt. Verfassungsschutz und Bundesnachrichtendienst sollen angesichts der wachsenden hybriden Bedrohung Deutschlands deutlich mehr Befugnisse erhalten. Eine umfassende Reform, die das Bundeskabinett heute beschlossen hat, sieht für die deutschen Nachrichtendienste erstmals die Möglichkeit vor, in klar begrenzten Fällen selbst operativ einzugreifen.
16: Bundesinnenminister Dobrindt hatte zuletzt gesagt, dass aus dem Bundesamt für Verfassungsschutz ein echter Geheimdienst werden muss. Und das in etwa so. Ein Nachrichtendienstmitarbeiter soll sich künftig Zugang zu einem anderen Laptop verschaffen können, um an die gespeicherten Daten zu kommen. Es soll auch möglich sein, verschlüsselte Kommunikation mitzulesen. Außerdem soll erlaubt werden, dass Geheimdienstmitarbeiter zum Beispiel in eine Wohnung eindringen können, um etwa Sprengstoff gegen harmloses Pulver auszutauschen. Tine Klimach, Nachrichtenredaktion.
15: BAföG-Empfänger sollen im kommenden Jahr mehr Geld erhalten. Das Bundeskabinett hat eine entsprechende Reform der Ausbildungsfinanzierung auf den Weg gebracht. Der Gesetzentwurf soll im Herbst in Bundestag und Bundesrat beraten und verabschiedet werden. Die im BAföG enthaltene Wohnkostenpauschale für diejenigen, die nicht mehr bei den Eltern wohnen, soll demnach zum Sommersemester 2027 von jetzt 380 auf 440 Euro im Monat steigen. Die Spritpreise in Deutschland ziehen wieder an. Ein Liter Diesel kostete nach Zahlen des ADAC gestern im deutschlandweiten Schnitt 2,20 Euro, ein Liter E10 gut 2,12 Euro. Das hat auch mit dem Niedrigwasser im Rhein zu tun.
17: Im Konflikt zwischen dem Iran und den USA und im Streit um die Straße von Hormuz zeichnet sich noch immer keine Lösung ab. Jetzt treiben auch noch steigende Transportkosten in Deutschland die Spritpreise nach oben. Wegen des niedrigen Wasserstandes können Schiffe im Rhein weniger laden. Das trägt dazu bei, dass Benzin und Diesel in NRW, Hessen oder Rheinland-Pfalz im Moment besonders teuer sind. Auch andere Produkte sind betroffen. Jan-Henner Reitze, Nachrichtenredaktion.
15: Zur Beobachtung einer Sonnenfinsternis werden sich heute Abend Millionen Blicke auf den westlichen Horizont richten. Der Mond schiebt sich dann vor die Sonne und in weiten Teilen Europas ist es plötzlich dämmerig oder sogar ganz dunkel. In Deutschland wird der Mond die Sonnenscheibe zwar nicht vollständig verdecken, aber in großen Teilen Spaniens wird es erstmals seit mehr als 100 Jahren wieder eine totale Sonnenfinsternis geben. Wolken werden laut Vorhersage kaum den Blick auf das Himmelsereignis trüben.
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20: 17 Uhr, die zweite Stunde Feierabend beginnt. Weiter geht es durch den Radio 700 Nachmittag mit Julia Thomas. Schön, dass Sie zuhören.

0: Zum Frühstück wird gelesen und das gemeinsam. Wobei eigentlich müsste es Vorlesen heißen, denn genau das geschieht einmal im Monat bei Frühstück und Literatur in der Stadtbücherei in Herzogenrath. Eine Veranstaltung, die den älteren Menschen große Freude bereitet. Zum nun beginnenden Vorverkauf für die nächste Ausgabe gibt Ihnen Radio 700 einen Einblick in die Reihe Frühstück und Literatur. Gleich in unserem nächsten Interview nach den James Brothers mit Wenn.
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0: Einmal im Monat können Menschen ab 60 ein ganz besonderes Frühstück genießen. In geselliger Runde und in Verbindung mit der Vorstellung spannender Bücher und Lektüre. Das ist das Konzept von Frühstück und Literatur. In der Herzogenrather Bücherei geht das Format nach den Sommerferien in die nächste Saison. Kirsten Moss, Leiterin der Stadtbücherei Herzogenrath, stellt das Projekt vor.
1: Das ist ein Angebot für die Generation 60+. Und das soll ein Angebot in den Vormittagsstunden sein, wo neben einem gemütlichen Frühstück Vorlesepatinnen und Vorlesepaten der Stadtbücherei Literatur, Bücher, Gelesenes vorstellen zu einem bestimmten Motto, zu einem bestimmten Thema. Das heißt, die überlegen sich was, zu welchem Thema machen wir das. Manchmal sind es auch die Jahreszeiten zum Thema Frühling. Dann werden kurze Geschichten vorgelesen, es werden Gedichte vorgelesen, es wird auch aus Kinderbüchern teilweise vorgelesen, es werden Lieder gesungen, alles zu dem Thema und vorher und nachher wird gefrühstückt und währenddessen auch Kaffee getrunken.
0: Viele Teilnehmer sind Dauergäste und wollen kaum eine Ausgabe verpassen. Zu gemütlich sind die Vormittage, zu spannend der vorgestellte Lesestoff. Weil die Teilnehmerzahl begrenzt ist, gibt es die Karten nur im Vorverkauf. 9 € pro Frühstück mit Literatur werden fällig.
1: Wir haben uns dieses Format vor vielen, vielen Jahren überlegt und das hat eingeschlagen. Ja, so gut hatten wir das gar nicht erwartet. Wir haben 30 Plätze. Wir räumen dann immer die Bücherei im Vorfeld um. Dann haben wir 30 Plätze an Tischen und diese 30 Plätze werden verkauft.
0: Und weil das nie lange dauert, sollten Sie sich beeilen, um Karten für die nächste Ausgabe zu bekommen. Immer am zweiten Mittwochvormittag im Monat findet die Veranstaltung statt. Aber nicht nur das Publikum ist begeistert, auch die Lesepaten sind mit Feuereifer dabei. Zumeist sind es derzeit Patinnen, denn nur wenige Männer trauen sich, vor großer Runde laut vorzulesen. Das kann sich aber noch ändern, hofft Moss. Sie ist immer auf der Suche nach weiteren Paten.
1: Die sprechen wir zum Teil an, zum Teil kennen wir die Vorlesepatinnen und Paten von unseren Kinderveranstaltungen und das ist ein Kreis, der ist überwiegend schon sehr, sehr lange dabei. Die machen das schon sehr, sehr, sehr viele Jahre. Und es sind meistens 2 Personen, die das machen, teilweise Ehepaare, teilweise 2 Unabhängige. Und die treffen sich im Vorfeld, die überlegen sich das Thema, die überlegen sich ein Motto. Und die treffen sich im Vorfeld und haben dann schon in der Literatur gestöbert, haben bei uns in den Regalen, in der Stadtbücherei gestöbert und überlegen sich, was könnten wir vortragen, was könnten wir verbinden. Jeder weiß was anderes. Und dann kommen so kleine Häppchen immer. Also es wird nie ein ganzes Buch. Das Buch ist im Vordergrund und das wird jetzt zu großen Teilen vorgetragen. Nein, es sind immer so Häppchen aus verschiedenen literarischen Fundstücken. Und die Vorlesepatinnen und Vorlesepaten, die das schon lange machen, die haben auch so ein Auge dafür, wenn irgendwas erscheint oder wenn sie irgendwas lesen und denken dann, ach, das wäre doch mal auch ein Thema für so ein Frühstück. Und dann suchen sie drumherum noch etwas und das wird dann vorgetragen.
0: Und wer einmal mit dabei war, kommt gerne immer wieder. Bislang sind die Rückmeldungen der Gäste sehr gut. Moss sieht 2 Gründe, warum das Frühstück mit Literatur so gut ankommt.
1: Ich glaube, es ist A, die Gemeinschaft. Die viele kennen sich jetzt auch über diesen Kreis, über diesen Mittwochskreis sehr gut. Die halten sich gegenseitig dann auch Plätze frei, dass sie immer am gleichen Tisch miteinander sitzen. Also das, glaube ich, ist einmal ein Pluspunkt. Und die Verbindung von nicht nur einfach, man kann ja auch frühstücken gehen im Café, aber diese Verbindung von Frühstück und man erlebt etwas gemeinsam. Man bekommt etwas geboten, etwas neben dem Frühstück. Das ist, glaube ich, das Erfolgsrezept von dem Format.
0: Ab dem 13. August sind Karten für die nächsten Ausgaben erhältlich. Vielleicht schauen ja auch Sie mal vorbei.

Bald halb sechs. Kurz davor hat meine Kollegin Ina Pleier wieder die aktuellen Themen für Sie aus der Nachrichtenredaktion. Mit dabei Besucherrekord im Freibad Heimbach, weitere Fortschritte bei der kommunalen Wärmeplanung in Würselen und Einzug einer Schafherde im Eupner Ostpark.

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1: Heute Abend und in der Nacht sind nur wenige Wolken am Himmel und die Wärme des Tages kann sich lange halten. Die Tiefsttemperaturen werden erst in der zweiten Nachthälfte bei nur geringer Bewölkung erreicht. 18 Grad sind es dann in Welkenrad und in Würseln, immerhin 13 Grad noch in Kall und in Amel. Am Donnerstag Sonnenschein und große Hitze bei hoher Waldbrandgefahr vom Morgen bis zum Abend und Höchsttemperaturen von 31 bis 36 Grad. Freitag dann viel Sonne, es wird zunehmend schwül heiß, dazu viele Quellwolken, aber hatte ich gestern Abend noch hier und da etwas Regen prognostiziert, der ist heute von den Meteorologen wieder kassiert worden. Es bleibt verbreitet trocken, aber super heiß bei 34 bis 38 Grad.
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2: Ich bin Ina Pleier. Die kommunale Wärmeplanung für Würseln macht weitere Fortschritte. Bei einem Akteurstreffen wurden erstmals die vorläufigen Ergebnisse der Bestands- und Potenzialanalyse vorgestellt. An dem Austausch beteiligten sich neben Vertretern der Stadt auch Akteure aus Energie, Wohnungsbau und Industrie. Die vorläufigen Ergebnisse hätten einen detaillierten Überblick über den heutigen Wärmebedarf und die bestehende Wärmeversorgung gegeben. In einem möglichen nächsten Schritt werden daraus mögliche Zielszenarien und mögliche Wärmeversorgungsgebiete ermittelt. Zu tun gibt es einiges, denn zwei Drittel der Gebäude in Würseln wurden vor dem Jahr 1979 errichtet und damit vor dem Inkrafttreten der ersten Wärmeschutzverordnung. Eine leerstehende Trafostation ist in Mechernich-Satzfeld zu einer ungewöhnlichen Bücherstube umfunktioniert worden. Einst wurde in dem Häuschen Strom für die Beschäftigten in den Tongruben umgewandelt. Seit geraumer Zeit stand der Backsteinbau leer. Immer Dienstag und Donnerstag kann Lesestoff ausgeliehen werden. Vom Krimi bis zum Kochbuch reicht das Angebot. Außerdem gibt es jede Menge Literatur für Kinder. Mitte September sind dort zudem zwei Lesungen geplant. Die Stadt spricht von einem weiteren kulturellen Treffpunkt für Satzfei. Der Umbau vom Trafohäuschen zur Bücherei hat nur wenige Wochen gedauert. Auch in der Ruhreifel lockt das heiße Sommerwetter besonders viele Menschen in die Freibäder. In Heimbach geht die Zwischenbilanz von einem neuen Rekordwert aus. Seit Ende Mai sind bereits 18.000 Besucher gekommen. Das sind schon jetzt mehr als jeweils in den letzten 3 Jahren insgesamt. Da waren es im Schnitt jeweils nur zwischen 14.000 und 15.000 Badegäste. Bleibt die Witterung weiter günstig, wird die Freibadsaison noch bis Mitte September andauern. Seit 3 Wochen gibt es vor dem Dürener Rathaus einen Stadtstrand. Bislang sind die Betreiber sehr zufrieden. Alle Angebote erfreuten sich gutem Zuspruchs. Wenn die städtischen Gremien zustimmen, dann soll es aus Sicht des City-Managements auch im kommenden Jahr wieder einen Stadtstrand geben. Noch bis zum Ende der Sommerferien lockt der Dürener Rathausvorplatz als umgebaute Strandpromenade zum Genießen des Sommerwetters. Am Freitag ist es soweit. Im Eupener Ostpark zieht eine Schafherde ein. Wie bei Radio 700 berichtet, werden die tierischen Helfer in ein ökologisches Weidekonzept eingebunden. Die Tiere sorgen für einen geringeren Nährstoffgehalt im Boden und für unterschiedliche Grashöhen. Dadurch können sich Wildblumen besser entwickeln. Das neue Beweidungskonzept wurde gemeinsam mit dem Naturpark Hohes Venn Nordeifel ausgearbeitet. Für die schwer zugänglichen Weideflächen unterhalb der Aussichtsplattform Mohrenhöhe und den Ostpark. Finanziert wird das Projekt von der Wallonischen Region. 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
7: Danke, Ina. Das waren unsere Nachrichten für Sie aus Eifel und Euregio. Weiter geht es durch den Radio 700 Feierabend mit den schönsten Schlagern und den besten Oldies in genau der richtigen Mischung für Ihr Bergfest heute am Mittwoch. Als nächstes singt Ihnen Tanja Lasch etwas vom Trinker.

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1: Ich bin Charlene Kowak. Der Weiße Ring informiert zu den Themen Opferschutz, Online-Kriminalität sowie Gefahren durch K.O.-Tropfen. Um 16.30 Uhr im Simonsglück in Euskirchen. Die Sternwarte Eifel bietet mit ihren Teleskopen und speziellen Sicherheitsbrillen die Möglichkeit, die partielle Sonnenfinsternis zu bestaunen. Treffpunkt ist um 18 Uhr auf Vogelsang IP in Schleiden. Filme schauen in besonderer Atmosphäre, verspricht das Nettersheimer Scheunenkino. Jeden Abend wird ein anderer Film gezeigt. Film ab heißt es heute ab 20 Uhr. Die Eifel ist Sternparkregion. Aufgrund der geringen Lichtverschmutzung lässt sich der nächtliche Sternenhimmel hier besonders gut beobachten. Wie immer unter fachkundiger Anleitung von Harald Badenhagen und seinen Teleskopen.

0: Erbe der Reit-WM in Aachen werden durch ein großes Rahmenprogramm begleitet. Auf dem Katschhof lädt ein überdimensionales Schachspiel Interessierte zu einer Partie Schach ein. Auf dem Münsterplatz werden alle Entscheidungen zum Mitfiebern und Mitfeiern den ganzen Tag kostenlos auf einer Großleinwand übertragen. Und auf dem Aachener Katschhof findet immer um 19 Uhr die WM-Show statt. Mit den Siegern des Tages, einer Vorschau der Ereignisse des nächsten Tages, Experten-Talks, Live-Musik und vielem mehr. Die eigentlichen Titelkämpfe finden im Reitstadion in der Aachener Sörs statt. Hierzu sind noch Tickets erhältlich. Während der Reit-WM findet jeden Abend ein kostenloses Open-Air-Konzert auf der Bühne am Aachener Markt statt. Heute spielt ab 20.30 Uhr die Band Il Tivetto. Live-Musik mit den Pogodindos erklingt ab 17.30 Uhr Open Air im Aachener Elisengarten. Das Motto lautet Roda de Samba. Das Aachener Kurorchester unter der Leitung von Dieter Beißel spielt einen bunten Melodienstrauß. Mit den Ohren gepflückt werden darf ab 19.30 Uhr in den Aachener Parkterrassen. Fotokünstler Sascha Gast präsentiert seine neue Ausstellung unter dem Titel Gedankenlos. Sie ist jeweils zu den Öffnungszeiten in den Räumen der AOK Aachen zu sehen. Vernissage ist heute um 17.30 Uhr. In der Würselner Innenstadt hat die Würselner Sandkiste geöffnet. Mit Sand und Förmchen und einer Sommerlorch mit kulinarischen Angeboten. In der Dürener Innenstadt ist ein Sommerstrand aufgeschüttet. Auch hier kann man buddeln oder Beachvolleyball spielen oder sich in der Cocktailbar erfrischen. Einfach eine Mail an veranstaltungen@radio700.eu und schon ist auch Ihr Event im Kalender auf dem Sender.
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Können Sie sich noch an Ihre Einschulung erinnern? So richtig mit Schultüte, lauter neue Mitschüler und Lehrer, von denen man noch nicht weiß, wie man sie einschätzen soll und was die nächsten Jahre mit sich bringen. In dieser Woche ist in Rheinland-Pfalz das neue Schuljahr gestartet. Ostbelgien und NRW ziehen bald nach und unsere Klassenlehrerin hier bei Radio 700 ist Barbara Müller. Sie spielt 3 Stunden lang Songs rund ums Thema Schule und bestimmt erzählt sie auch, ob sie eine brave Schülerin war. Unterrichtsbeginn ist am Sonntag, den 16. August um 13 Uhr. Bitte denken Sie auch an Ihre Turnbeutel.

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13: Heute Abend und in der Nacht sind nur wenige Wolken am Himmel und die Wärme des Tages kann sich lange halten. Die Tiefsttemperaturen werden erst in der zweiten Nachthälfte bei nur geringer Bewölkung erreicht. 18 Grad sind es dann in Welkenrath und in Würseln, immerhin 13 Grad noch in Kall und in Amel. Am Donnerstag Sonnenschein und große Hitze bei hoher Waldbrandgefahr vom Morgen bis zum Abend und Höchsttemperaturen von 31 bis 36 Grad. Freitag dann viel Sonne, es wird zunehmend schwül heiß, dazu viele Quellwolken, aber hatte ich gestern Abend noch hier und da etwas Regen prognostiziert, der ist heute von den Meteorologen wieder kassiert worden. Es bleibt verbreitet trocken, aber super heiß bei 34 bis 38 Grad.
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14: Ich bin Thomas Brockt. Millionen Menschen in ganz Europa können heute Abend etwas Besonderes sehen, wenn sie in den Himmel schauen. Es gibt eine Sonnenfinsternis. In Deutschland wird die Sonne nur zum Teil im Schatten des Mondes verschwinden. In großen Teilen Spaniens wird es dagegen erstmals seit mehr als 100 Jahren wieder eine totale Sonnenfinsternis geben. Tausende Besucher sind dazu aufs spanische Festland und die Inseln wie Mallorca gereist.
15: Gute Sicht und nur wenig Wolken prognostiziert der spanische Wetterdienst. Der Kernschatten verläuft über die Nordhälfte der Iberischen Halbinsel und die Balearen. Die Behörden rechnen mit bis zu 1,5 Millionen zusätzlichen Autos auf den Straßen und empfehlen, einen der mehr als 500 überwachten offiziellen Beobachtungspunkte aufzusuchen. Wegen der hohen Temperaturen und der Trockenheit herrscht Waldbrandgefahr. Spanienweit sind rund 33.400 Polizistinnen und Polizisten im Einsatz. Aus Spanien, Julia Macher.
14: Verfassungsschutz und Bundesnachrichtendienst sollen deutlich mehr Befugnisse erhalten. Das Bundeskabinett hat eine umfassende Reform beschlossen. Sie sieht unter anderem vor, dass die Nachrichtendienste in bestimmten Fällen selbst operativ eingreifen können. Es gehe darum, gegenüber unseren Gegnern auch aktiv handeln zu können, sagt Innenminister Dobrindt.
16: Wir starten eine neue Zeitrechnung für die Nachrichtendienste. Wir entwickeln unsere Nachrichtendienste hin zu echten Geheimdiensten.
14: Bundesinnenminister Dobrindt. Kinder sollen künftig Geld vom Staat bekommen, um Vermögen fürs Alter aufzubauen. Das sieht ein Gesetzentwurf von Finanzminister Klingbeil für eine neue sogenannte Frühstartrente vor, den das Kabinett in Berlin beschloss. Der Bund soll damit für jedes Kind, das 6 Jahre alt wird, bis zum 18. Lebensjahr monatlich 10 Euro in ein Altersvorsorgedepot einzahlen. Der Flughafen von Catania bleibt wegen des jüngsten Ausbruchs des Vulkans Ätna weiter gesperrt. Der Airport auf der italienischen Mittelmeerinsel Sizilien ist nun mindestens bis morgen 16 Uhr geschlossen. Betroffen von den Einschränkungen sind tausende Urlauber auch aus dem Ausland. Europas aktivster Vulkan stößt bereits seit Freitag große Mengen Asche und glühende Gesteinsbrocken aus.
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19: 18 Uhr, auch zur dritten Stunde Radio 700 Feierabend. Heute am Mittwoch begrüßt Sie Julia Thomas. Ich hoffe, Sie hatten einen schönen Tag heute und blicken jetzt einem gemütlichen Abend entgegen.

0: Vom Nachmittag in den Abend mit Radio 700, dem Feierabend und den schönsten Schlagern sowie den besten Oldies in genau der richtigen Mischung heute für Sie am Mittwoch. Als nächstes auf der Bühne steht Howard Carpendale und singt noch immer mittendrin und danach kommt wieder unser Gärtnermeister vorbei für die heutige Folge Du und dein Garten. Da geben wir Ihnen heute ein paar Tipps für richtig schöne Spätsommerblüher.
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2: Der Sommer ist noch lange nicht vorbei. Und wo es jetzt schon an Blüten mangelt, da kann man als erfahrener Hobbygärtner den Sommerblütenflor noch ein wenig hinausziehen. Möglich machen das Spätsommerblüher. Sie sorgen auch dann noch für jede Menge Farbe, wenn der Sommer schon zu schwächeln beginnt. Gärtnermeister Karl-Josef Schmitz stellt uns einige dieser Pflanzen vor. Und die erste ist der Rieseneibisch.
3: Der Rosen-Eibisch ist ein Kleinstrauch, erreicht eine Höhe so 1,50 ja, bis 2 Metern, wächst relativ schlank, so eine Breite so von einem Meter ungefähr. Es gibt hier verschiedene Sorten. Wir haben einmal eine offenblühende Pflanze, dann gibt es auch gefüllte Hibiskussorten. Hier sind die Sorten Chiffon zu nennen. Eine Neuheit, ein Säulenhibiskus ist zum Beispiel die Sorte Flower Tower zu nennen. Die wird also so 60 bis 80 cm breit und ist sehr attraktiv. Eine besonders schöne Hibiskuspflanze ist die Sorte Pink Giant. Sie hat eine sehr große, rein rosafarbene Blüte mit einem kleinen dunkelroten Fleck in der Mitte. Die Blüte erreicht eine Größe so zwischen 11 und 12 cm. Also wirklich sehr, sehr attraktiv.
2: Und noch einen Spätsommerblüher kennen Sie alle. Viele nutzen nur die Frühlingssorten. Dabei ist der Sommerflieder besonders schön.
3: Hier gibt es verschiedene Formen. Auch wieder Zwergformen, die nicht höher werden als 60 cm. Auch in verschiedenen Farben von lila, rot über rosa bis hin gelb sogar. Mittlerweile gibt es auch eine Säulenform dieses Sommerflieders. Wer halt wenig Platz hat, der fragt vielleicht mal nach einer Säulenform. Der normale Sommerflieder erreicht eine Höhe so um die 2 Meter, auch schon mal 2,50 Meter. Wichtig ist, dass der Sommerflieder nach der Blüte etwas zurückgeschnitten wird. Wenn er früh blüht, kommt vielleicht nochmal eine zweite Nachblüte.
2: Und wenn Sie auf einen kleinen Trick zurückgreifen, dann blüht der Sommerflieder sogar noch ein wenig ausgiebiger. Und so geht's.
3: Er kann im Frühjahr etwas stärker zurückgeschnitten werden, denn er blüht immer am diesjährigen Zweig. Dieser starke Rückschnitt im Frühjahr fördert das Wachstum und die Pflanze wird völlig unproblematisch auch denn im Sommer wieder blühen.
2: Zwei tolle Pflanzen, die für jede Menge Sommer auch noch im August und September sorgen. Und weil es davon so viele gibt, stellen wir Ihnen nächstes Mal noch einige mehr davon vor.
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1: Warum soll die Heizung morgens um 6 starten, wenn ihr doch erst um 8 Uhr frühstückt? Viele Thermostate oder auch Regelungen laufen nach Werkseinstellungen, völlig unabhängig von eurem Leben. Also passt die Heizzeiten besser an. Morgens kurz vorm Aufstehen, abends vorm Heimkommen, nachts Absenkung, auch tagsüber, wenn niemand da ist, darf es kühler werden. Digitale Thermostate merken sich das für jeden Wochentag. So heizt ihr nach Realität statt nach Routine. Also meine Lieben, spart euch den Dauerbetrieb, plant wie Profis und heizt nach Lebensstil, nicht nach dem Kalender von 1998.
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1: Heute Abend und in der Nacht sind nur wenige Wolken am Himmel und die Wärme des Tages kann sich lange halten. Die Tiefstemperaturen werden erst in der zweiten Nachthälfte bei nur geringer Bewölkung erreicht. 18 Grad sind es dann in Welkenrath und in Würseln, immerhin 13 Grad noch in Kall und in Amel. Am Donnerstag Sonnenschein und große Hitze bei hoher Waldbrandgefahr vom Morgen bis zum Abend und Höchsttemperaturen von 31 bis 36 Grad. Freitag dann viel Sonne, es wird zunehmend schwül heiß, dazu viele Quellwolken, aber hatte ich gestern Abend noch hier und da etwas Regen prognostiziert, der ist heute von den Meteorologen wieder kassiert worden. Es bleibt verbreitet trocken, aber super heiß bei 34 bis 38 Grad.
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2: Ich bin Ina Pleier. Die kommunale Wärmeplanung für Würseln macht weitere Fortschritte. Bei einem Akteurstreffen wurden erstmals die vorläufigen Ergebnisse der Bestands- und Potenzialanalyse vorgestellt. An dem Austausch beteiligten sich neben Vertretern der Stadt auch Akteure aus Energie, Wohnungsbau und Industrie. Die vorläufigen Ergebnisse hätten einen detaillierten Überblick über den heutigen Wärmebedarf und die bestehende Wärmeversorgung gegeben. In einem möglichen nächsten Schritt werden daraus mögliche Zielszenarien und mögliche Wärmeversorgungsgebiete ermittelt. Zu tun gibt es einiges, denn zwei Drittel der Gebäude in Würseln wurden vor dem Jahr 1979 errichtet und damit vor dem Inkrafttreten der ersten Wärmeschutzverordnung. Eine leerstehende Trafostation ist in Mechernich-Satzweil zu einer ungewöhnlichen Bücherstube umfunktioniert worden. Einst wurde in dem Häuschen Strom für die Beschäftigten in den Tongruben umgewandelt. Seit geraumer Zeit stand der Backsteinbau leer. Immer Dienstag und Donnerstag kann Lesestoff ausgeliehen werden. Vom Krimi bis zum Kochbuch reicht das Angebot. Außerdem gibt es jede Menge Literatur für Kinder. Mitte September sind dort zudem zwei Lesungen geplant. Die Stadt spricht von einem weiteren kulturellen Treffpunkt für Satzfei. Der Umbau vom Trafohäuschen zur Bücherei hat nur wenige Wochen gedauert. Auch in der Ruhreifel lockt das heiße Sommerwetter besonders viele Menschen in die Freibäder. In Heimbach geht die Zwischenbilanz von einem neuen Rekordwert aus. Seit Ende Mai sind bereits 18.000 Besucher gekommen. Das sind schon jetzt mehr als jeweils in den letzten 3 Jahren insgesamt. Da waren es im Schnitt jeweils nur zwischen 14.000 und 15.000 Badegäste. Bleibt die Witterung weiter günstig, wird die Freibadsaison noch bis Mitte September andauern. Seit 3 Wochen gibt es vor dem Dürener Rathaus einen Stadtstrand. Bislang sind die Betreiber sehr zufrieden. Alle Angebote erfreuten sich gutem Zuspruchs. Wenn die städtischen Gremien zustimmen, dann soll es aus Sicht des City-Managements auch im kommenden Jahr wieder einen Stadtstrand geben. Noch bis zum Ende der Sommerferien lockt der Dürener Rathausvorplatz als umgebaute Strandpromenade zum Genießen des Sommerwetters. Am Freitag ist es soweit. Im Eupener Ostpark zieht eine Schafherde ein. Wie bei Radio 700 berichtet, werden die tierischen Helfer in ein ökologisches Weidekonzept eingebunden. Die Tiere sorgen für einen geringeren Nährstoffgehalt im Boden und für unterschiedliche Grashöhen. Dadurch können sich Wildblumen besser entwickeln. Das neue Beweidungskonzept wurde gemeinsam mit dem Naturpark Hohes Venn Nordeifel ausgearbeitet. Für die schwer zugänglichen Weideflächen unterhalb der Aussichtsplattform Mohrenhöhe und den Ostpark. Finanziert wird das Projekt von der Wallonischen Region. 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

Das war's schon wieder mit dem Radio 700 Feierabend heute an diesem Mittwoch. Sie hören hier noch ein wenig Musik, dann kommt die lutherische Stunde, gefolgt von einer kurzen Pause für Werbung, Wetter und unsere Nachrichten aus der ganzen Welt. Um 19 Uhr geht es dann weiter mit meinem Kollegen Jochen Späth und der Wiederholung vom Star Talk, diesmal mit Bettina Zimmermann und den Amigos. Ich verabschiede mich an dieser Stelle schon mal und sage Tschüss und bis morgen. Wenn Sie mögen, hören Sie mich da wieder hier zum Radio 700 Feierabend ab 4. Am Mikrofon war für Sie Julia Thomas. A one, a two, a three.

Schwarz, Rot, Gelb oder Grün? Oder gar eine bunte Mischung? Mit welcher Regierung fährt unser Volk am besten? Das weise Buch der Bücher, die Bibel, hat darauf keine Antwort. Oder zumindest keine, die man bei Wahlen als heißen Tipp verwerten könnte. Aber genau darin liegt auch die biblische Weisheit. Denn irdische Herren kommen und gehen, stehen und fallen, egal ob selbsternannt oder von Wählers Willen legitimiert. Nur einer war, ist und bleibt Herr über alle Herren. Von Anfang der Welt bis in alle Ewigkeit. Gott, der Allmächtige, der Schöpfer Himmels und der Erde. Er hat es nicht nötig, nach menschlichen Satzungen gewählt zu werden. Im Gegenteil, er ist so frei, Menschen zu allen Zeiten und an allen Orten der Welt zu erwählen und sie zu einem großen Volk zu machen, dessen Herr er sein will. Weit verstreut

über die ganze Erde ist dieses Gottesvolk. Oft arm, oft verfolgt und doch so reich und frei. Getragen von der Freude, zu Gottes Familie zu gehören und von der Hoffnung, dass sich hinter den so unüberwindlich scheinenden Grenzen dieses Lebens bald eine ganz neue, weite Welt auftun wird. Wo Menschen dieser Freude und dieser Hoffnung in ihrem Leben Raum geben, sei es in regelmäßigem Gebet, sei es in vielfältigem Dienst für ihre Nächsten, da tun sie der Stadt und dem Land gut, wo immer sie auch wohnen. Denn der Segen Gottes wird mit ihnen sein und will auch vor ihrer Umgebung nicht Halt machen. Wohl allen Regierenden, die dies erkennen und fördern. Wohl dem Volk, dessen Gott der Herr ist, dem Volk, das er zum Erbe erwählt hat. So steht es in Psalm 33, Vers 12.

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11: Heute Abend und in der Nacht sind nur wenige Wolken am Himmel und die Wärme des Tages kann sich lange halten. Die Tiefsttemperaturen werden erst in der zweiten Nachthälfte bei nur geringer Bewölkung erreicht. 18 Grad sind es dann in Welkenrad und in Würseln, immerhin 13 Grad noch in Kall und in Amel. Am Donnerstag Sonnenschein und große Hitze bei hoher Waldbrandgefahr vom Morgen bis zum Abend und Höchsttemperaturen von 31 bis 36 Grad. Freitag dann viel Sonne, es wird zunehmend schwül heiß, dazu viele Quellwolken, aber hatte ich gestern Abend noch hier und da etwas Regen prognostiziert, der ist heute von den Meteorologen wieder kassiert worden. Es bleibt verbreitet trocken, aber super heiß bei 34 bis 38 Grad.
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12: Ich bin Thomas Brockt. Die Sonnenfinsternis, die am Abend auch in Deutschland zu sehen sein wird, ist gestartet. Die partielle Phase begann nahe der Pazifikküste Alaskas. Auch in Deutschland wird die Sonne zu einem Teil durch den Mond verdeckt. Hier beginnt die partielle Sonnenfinsternis im Norden. Sie erreicht um 19.11 Uhr Sylt und gegen 19.23 Uhr München. In einigen Teilen der Welt gibt es sogar eine totale Sonnenfinsternis. Sie startet im nördlichen Sibirien, dann zieht der Kernschatten des Mondes am Nordpol vorbei, an Grönland und Island und schließlich über Teile Spaniens bis zu den Balearen. BAföG-Empfänger sollen im kommenden Jahr mehr Geld bekommen. Das Kabinett in Berlin hat eine entsprechende Reform der Ausbildungsfinanzierung auf den Weg gebracht.
13: Der sogenannte BAföG-Grundbedarf für Studierende wird in zwei Schritten angehoben. Zum Wintersemester 2027/28 auf über 500 Euro, dann zum darauffolgenden Sommersemester auf 560 Euro. Auch das Schüler-BAföG steigt. Ebenso die Wohnkostenpauschale. Das betrifft Studierende, die nicht mehr bei den Eltern wohnen. Nächstes Sommersemester gibt es 60 Euro mehr. Tine Klimach, Nachrichtenredaktion.
12: Die Spritpreise in Deutschland ziehen wieder an. Ein Liter Diesel kostete nach Zahlen des ADAC gestern im deutschlandweiten Schnitt 2,20 Euro, ein Liter E10 gut 2,12 Euro. Das hat auch mit dem Niedrigwasser im Rhein zu tun.
14: Im Konflikt zwischen dem Iran und den USA und im Streit um die Straße von Hormuz zeichnet sich noch immer keine Lösung ab. Jetzt treiben auch noch steigende Transportkosten in Deutschland die Spritpreise nach oben. Wegen des niedrigen Wasserstandes können Schiffe im Rhein weniger laden. Das trägt dazu bei, dass Benzin und Diesel in NRW, Hessen oder Rheinland-Pfalz im Moment besonders teuer sind. Auch andere Produkte sind betroffen. Um auszuhelfen, bietet die Bahn 400 zusätzliche Güterwagen an. Jan-Henner Reitze, Nachrichtenredaktion.
12: Der Flughafen von Catania bleibt wegen des jüngsten Ausbruchs des Vulkans Ätna weiter gesperrt. Der Airport auf der italienischen Mittelmeerinsel Sizilien ist nun mindestens bis morgen 16 Uhr geschlossen. Betroffen von den Einschränkungen sind tausende Urlauber auch aus dem Ausland. Europas aktivster Vulkan stößt bereits seit Freitag große Mengen Asche und glühende Gesteinsbrocken aus.
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Jede Menge los ist heute bei Dolce Vita, dem Star-Talk der Woche hier bei Radio 700. In der zweiten Stunde sprechen wir mit den Amigos über ihre Ankündigung, künftig kürzer treten zu wollen. Aber was bedeutet das? Ist das nun der große Abschied oder ein kleiner Abschied oder noch gar kein Abschied, sondern einfach nur eine Verkleinerung, was die Auftrittsmengen anbetrifft? Antworten gibt es hoffentlich in der zweiten Stunde. Und in der ersten Stunde geht es auch gewissermaßen um Abschied, allerdings in einer ganz besonderen Form. Und darüber sprechen wir mit Bettina Zimmermann und sie spielt die Staatsanwältin Strauß in der Krimiserie Ein Fall für zwei. Und auch die hat in den letzten Tagen für Schlagzeilen gesorgt. Mehr dazu in den kommenden beiden Stunden.

0: Deutsche Vita hier bei Radio 700 in dieser Stunde mit einer Frau, die seit vielen Jahren regelmäßig auf dem Fernsehbildschirm zu sehen ist, als Staatsanwältin in der ZDF-Krimiserie Ein Fall für zwei. In vielen anderen Film- und Fernsehproduktionen hat sie mitgewirkt, in ganz vielen unterschiedlichen Genres. Auch Kinderfernsehen hat sie schon einmal gemacht und seit 12 Jahren begleitet sie uns immer durch spannende Krimi-Momente. Jetzt ist sie bei mir in der Sendung und das hat gleich mehrere Gründe. Darüber sprechen wir mit Bettina Zimmermann. Schön, dass Sie da sind.
1: Danke, hallo.
0: Ja, hallo. Es gibt so viel zu erzählen über die neue Staffel von Ein Fall für zwei. In den letzten Jahren, da haben wir immer wieder mit den Hauptschauspielern gesprochen. Vanja Müß war hier, Antoine Monot Junior war hier, das sogar mehrmals. Früher auch noch Klaus-Theo Gärtner. Heute sind Sie da und Sie sind jetzt auch schon im 12. Jahr die Staatsanwältin bei Ein Fall für zwei. Als man Ihnen die Rolle angeboten hat, wie war das für Sie? Was haben Sie da im ersten Moment gedacht?
1: Ja gut, es war ja gerade der Wechsel, also mit Vanja und Antoine, die das übernommen haben. Die hatten ein Jahr schon gedreht und dann kam eben die Staatsanwältin noch dazu. Und da dachte ich zuerst, ach, eine Staatsanwältin, die jetzt nur Paragraphen aufschruft irgendwie. Das wollte ich eigentlich jetzt nie unbedingt spielen. Fand ich nicht so eine Herausforderung. Und aber als ich dann mit der Produktion und Regie und so über die Figur gesprochen habe oder hatte, kam dann raus, dass das eine alleinerziehende Mutter ist, dass sie selber eben auch ein bisschen struggelt im Privaten und ja, dass man eben dies, das ist mir dann halt generell auch jetzt über die Jahre so wichtig gewesen, dass man von der Claudia Strauß auch die menschliche Seite mitbekommt. Und ja, und das war vorhanden und insofern habe ich dann gesagt, nee, dann mache ich es gerne.
0: Okay, und tatsächlich hat sich die Rolle ja auch weiterentwickelt. Am Anfang war das jetzt zwar eine Hauptrolle, aber eine Figur, die doch auf ihr, ich sag mal, berufliches Tun in der Serie reduziert worden ist. Da hat sich ganz schön was verändert, wenn man regelmäßig schaut. Inzwischen ist diese Figur ausgebaut, hat einen eigenen Charakter, hat ihre eigenen Vorzüge, Stärken, Schwächen, alles das. Haben Sie da selbst dran mitgearbeitet oder ist das im Laufe der Zeit einfach von selbst im Drehbuch mehr geworden? Wie konnten Sie da auch mitgestalten und hat man diesen Eindruck berechtigt, dass man sagen kann, die Rolle hat sich entwickelt?
1: Ja, also das war eben genau das Gespräch, dass wir gesagt haben, wir wollen auch den Menschen dahinter zeigen. Also weil es ist natürlich ein Fall für zwei, es sind Benny und Leo, die beiden und dann die Gegenspielerin von Benny oder ja, Gegenspielerin, manchmal ist ja die Mitspielerin, also es ist ja mal so, die beiden geht es ja immer darum, um die Gerechtigkeit, die Wahrheit ans Licht zu bringen. Also insofern, manchmal ziehen sie auch an einem Strang. Aber damit Benny da eine Gegenfigur auch noch zu schaffen und ja, und die eben nicht nur in dem Paragraphensalat oder Urwald, sage ich mal, hängen zu lassen, wurde da eben wirklich ein bisschen dieses Menschliche drumherum gebaut, was ich sehr schön finde und was ja auch jeder Episode nochmal so eine kleine Würze gibt, was jetzt die Dialoge auch mit den beiden immer dann anbelangt.
0: Mhm, auf
1: weil irgendwas
0: jeden Fall.
1: Ist ja immer, irgendwie hat es ja so ein bisschen so Schlagabtausch mit ein bisschen witzigen Nebenschauplätzen.
0: Das stimmt wohl. Wenn man eine Rolle über eine so lange Zeit mitspielt, mitgestaltet, ihr einen eigenen Charakter gibt, wie viel von der Staatsanwältin ist dabei Bettina Zimmermann und was gefällt Ihnen an dieser Rolle besonders gut oder vielleicht auch überhaupt nicht?
1: Oder sagen wir es mal so, was nehme ich von der Staatsanwältin an? Also mittlerweile habe ich das Gefühl, ich kann Anwaltsbriefe lesen oder so. Wenn da so Texte stehen, dann denke ich, ah, warte mal, nee, das muss doch anders heißen. Und dann ist das dann wirklich ein falsches Wort, was plötzlich drin gelandet ist oder so. Also man kriegt da schon so ein vielleicht 10% von einem Jurastudium mit. Oder noch nicht mal 10%, aber 1% vielleicht. Aber also insofern ist das, haben wir uns beide da so angenähert, die Frau Strauß und ich selber. Und bei mir ist es halt einfach, was ich gerne mag, ist, was am Anfang manche Regisseurinnen oder Regisseure eben dann immer nicht wissen, wie können jetzt Schauspieler damit umgehen, wenn sie parallel viele Sachen in einer längeren Szene zu tun haben. Also wenn Claudia Strauß ja ständig ihre Akten sortiert oder beziehungsweise irgendwas sucht in ihrem Büro. Und das muss man ja dann pro Szene immer wieder machen und immer wieder. Und da muss das wirklich immer wieder die gleiche Akte sein oder der gleiche Stift, der an die Stelle gelegt wird oder der Kaffeebecher, der dahin getan wird. Und das macht mittlerweile so einen Spaß, dass wir uns da wirklich auch einen Spaß draus machen, dass manchmal so Szenen sind, wo Claudia Strauß an ihrem Schreibtisch dann 10 Dinge hin und her rutscht und macht und tut. Und dass die so ein kleines Puzzle ist, was man da immer wieder auf Anfang bringen muss. Und das macht Spaß. Also das sind so kleine Gimmicks, die wir für uns jetzt in der Regie und so haben, die der Zuschauer vielleicht gar nicht so mitbekommt.
0: Aber sparsames Set ist ja immer auch ein Garant dafür, dass die Produktion hinten nach gut wird und es gibt wieder neue Folgen und es gibt einen Grund, warum ein Fall für zwei in den letzten Tagen für Schlagzeilen gesorgt hat. Über alles das und noch viel mehr sprechen wir gleich mit Bettina Zimmermann. Sie spielt die Staatsanwältin Claudia Strauß im Ein Fall für zwei im ZDF. Heute bei Deutsche Vita.

0: Bettina Zimmermann spielt die Staatsanwältin in der ZDF-Krimiserie Ein Fall für zwei. In wenigen Tagen beginnt die Ausstrahlung der nächsten Staffel und wir sprechen mit ihr darüber. Heute hier in Deutsche Vita bei Radio 700. Gerade haben wir schon über ihre Rolle gesprochen. Jetzt wollen wir natürlich auch über die neuen Folgen sprechen, ohne zu viel zu verraten. Worauf dürfen sich die Zuschauer freuen?
1: Ja, wieder auf wirklich abwechslungsreiche, richtig unterschiedliche Fälle, die auch einer, der mir jetzt als Mama dann auch, also so ein bisschen, ich will jetzt nicht zu viel verraten, aber da geht's um, ja, obwohl, da darf ich gar nicht so viel verraten. obwohl, es ist doch die drei Mütter, also heißt es ja, und ist ja schon im Titel. Also die Mamis werden da vielleicht auch so ein bisschen ins Nachdenken kommen und so. Und also es sind wieder vier schöne, unterschiedliche Fälle. Wirklich jeder hat was für sich und jeder, also unterschiedlicher könnten sie wieder nicht sein und auch modern, haben eine moderne Präsenz drin, was die Themen anbelangt. Also insofern sind das wieder richtig schöne vier Fälle.
0: Auf jeden Fall. Und gerade weil es so viele schöne Fälle immer sind beim Einen Fall für zwei, waren, glaube ich, auch so viele Zuschauer geschockt. Denn in den letzten Tagen gab es die Schlagzeile, Ein Fall für zwei wird eingestellt. Nach dieser Staffel ist Schluss. Es gibt noch einen Finalfilm. Dann wird die Serie nach mehr als 45 Jahren aus dem Programm genommen. Was sind die Gründe dafür? Kennen Sie die als Schauspieler? An den Quoten kann es ja nicht gelegen haben.
1: Nee, an den Quoten nicht. Wir haben eine große Fangemeinde und deswegen war es dann auch so für alle recht überraschend. Also weil man gesagt hat, okay, mit welcher Begründung? Und diese Begründung gibt es in dem Sinne so auch nicht direkt. Also was man natürlich aus den Medien und was alle wissen mitbekommt, ist, es muss alles gekürzt werden. Es muss alles entschlackt werden, sagen wir es mal so. Und es haben ja im Vorfeld auch schon in den letzten zwei, drei Jahren viele Formate dran glauben müssen. Und hier hat es jetzt so einen Urgestein getroffen. Und was wir natürlich sehr schade finden, weil es eben wirklich eine große Fangemeinde hat, ein gut funktionierendes Format ist. Also wir laufen ja auch noch zwei Jahre jetzt. Trotzdem war das so, kam es dann doch überraschend, muss man einfach sagen. Und ich meine, gut, es ist so, dass das, ich sage, okay, hier hat sich jetzt eine Tür, die schließt sich nächstes Jahr, aber dann wird sich irgendwo anders wieder eine andere Tür öffnen. Und es ist ja auch so, wenn man in einer Reihe mitspielt, ist es dann, dass manche Projekte für einen dann nicht in Frage kommen oder dass man die nicht spielen kann. Also insofern bin ich jetzt offen für das, was da kommt und freue mich auf neue Rollen.
0: Okay, also Sie sehen es sportlich, andere sagen, es ist traurig. Klar ist, die Öffentlich-Rechtlichen müssen einsparen. Es werden ja auch einige Radiowellen eingestellt und viele Formate im Fernsehen. Aber irgendwie hat man so das Gefühl, es wird nicht unbedingt das eingestellt, was die Menschen vielleicht weniger brauchen oder weniger frequentieren und vielleicht auch wieder auf mehr Bildung gesetzt, sondern das, was gerade vielleicht dem einen oder anderen Programmdirektor ein Dorn im Auge ist, aber was eigentlich beim Publikum so richtig beliebt war. Und da heißt es immer, das Fernsehen hat Sorge, sich abzuschaffen, aber dabei ist es im Augenblick, sich aus eigener Kraft abzuschaffen. Das ist zumindest das, was bleibt. Es war ja eigentlich geplant, dass es weitergeht. Wie sieht denn nun das Finale aus? Wird es ein großes Ende geben? Viele Serien haben ja dann so einen richtig furiosen Schluss. Was ist da geplant? Wissen Sie da schon was drüber?
1: Also, weil wir das ist ja alles noch sehr frisch und es war eigentlich ehrlich gesagt eine Entwicklung gerade für neue Folgen und
0: das meinte
1: jetzt
0: ich.
1: Weiß man, dass 90 Minuten kommt und wir wissen selber auch noch nichts. Also es wird sich was Schönes überlegt oder was, also Gutes natürlich, was Spannendes und wir wissen da selber noch nichts drüber. Also deswegen kann ich da noch nicht, selbst wenn ich wollte, könnte ich nichts verraten. Mhm.
0: Okay, also ich glaube, bei Ihnen ist der Schock auch noch so ein bisschen spürbar darüber, dass Sie, glaube ich, auch nicht damit gerechnet haben, dass es jetzt so abrupt plötzlich ändert. Erstmal gibt es ja noch ein paar neue Folgen und dann nächstes Jahr das große Finale. Es ist halt ein bisschen verwunderlich, weil ja über viele Jahrzehnte diese Serie gelaufen ist. Anfang der 80er ging es los, dann war das regelmäßig am Freitagabend, dann wechselten irgendwann die Sendeplätze und auch die Hauptdarsteller. Die Serie ging immer mit der Zeit, trotzdem das Ende. Jetzt sind, glaube ich, ganz, ganz viele Fans traurig. Und die gehen dann ja auch gerne zu den Schauspielern und nicht zur Sendeleitung. Was sagen Sie denn diesen Menschen, die jetzt zukünftig ohne den Fall für zwei auskommen müssen? Das war ja schon so ein festes Ritual, den zum Start ins Wochenende zu gucken.
1: Hört so ein bisschen dazu, weil genau. Man auch so seine festen Sendeplätze hat. Man weiß, nach dem Sommer im September kommen wieder neue Folgen. Und Das ist so ein fester Bestandteil, das ist so ein bisschen, das hört sich jetzt blöd an, aber wie die Spargelzeit oder so. Das ist so ein fester Bestandteil im Jahr und das ist wirklich schade, auch für uns. Also ich meine, ich wusste immer, dass ich Anfang März gehe ich nach Frankfurt. Also das war für mich dann immer auch schön zu wissen, weil Frankfurt gerade im Frühling, also die ganze Ecke da wahnsinnig schön ist, muss man einfach sagen. Und also ich meine, es bleibt natürlich. Wir haben ganz viele Folgen, die bleiben, weil sie alle in der Mediathek abrufbar sind und das werden sie auch über die Zeit hinaus, soweit ich das weiß, werden sie abrufbar sein und bleiben. Und insofern könnte man ja sagen, okay, jetzt fängt man das Bingen von vorne wieder an und fängt mal von ganz, ganz vorne an mit Folge 1 und dann hat man auch wieder ein bisschen was, worauf man sich freuen kann, weil jede Folge, daran kann man sich ja nicht erinnern. Mhm. Und, ja, und es wird, also der 90-Minüter wird vielleicht hoffentlich ein schöner Abschluss.
0: Also Sie raten uns an, wenn nichts mehr Neues kommt, dann zurück in die Vergangenheit. Wäre für mich eine Reise zurück in die Kindheit, kennen vielleicht einige noch. Ein Fall für zwei in den 80ern, damals noch mit Günter Strack und mit Klaus-Theo Gärtner. Vielleicht ja auch mal eine Alternative für einen langweiligen Fernsehabend, dann auf die Mediathek umzusteigen. Langweilig werden die neuen Folgen bestimmt nicht. Alles, was wir sonst noch über die aktuelle Staffel vom Fall für zwei wissen müssen, dazu gleich mehr mit Bettina Zimmermann, heute in Deutsche Vita.

0: Dolce Vita, heute im Star Talk mit Bettina Zimmermann. Sie spielt die Staatsanwältin Claudia Strauß im Fall für zwei. Und wir haben gerade schon gehört, wir sollten uns auf die nächsten Folgen freuen, denn die Staffel ist die letzte. Es gibt dann nächstes Jahr noch ein großes Finale. Und dann soll Schluss sein, obwohl eigentlich schon an den nächsten Büchern gearbeitet worden war. Vielleicht packt das ZDF ja nochmal ein Einsehen rechtzeitig. Die Fans würden sich mit Sicherheit freuen. Frau Zimmermann, jetzt haben wir gerade über Ihre Rolle als Staatsanwältin gesprochen. Sie haben ganz viel anderes gespielt. So ziemlich in allen Genres waren Sie schon mal mit dabei. Da gab es was Mystisches, da gab es Familie, da gab es Krimi, da gab es Drama. Sie haben selbst Kinderfernsehen gemacht, auch so eine Produktion aus meiner Kindheit, allerdings jetzt in den neueren Folgen. Bei Löwenzahn waren Sie mit dabei. Gibt es irgendein Genre, von dem Sie sagen, da bin ich besonders gerne drin zu Hause, das macht mir besonders viel Spaß oder da würde ich vielleicht sogar noch mehr gerne drin machen?
1: Ja, also ich mag Krimi wahnsinnig gerne. Da habe ich interessanterweise eigentlich am wenigsten drin gespielt. Und da würde ich gerne, in Richtung Ermittler und so mal gehen, weil das habe ich noch nicht so wirklich gehabt. Also jetzt Staatsanwältin ist auch klar eine Art Ermittlerin, aber ich würde gerne mal wirklich eher auf die Straße oder beziehungsweise so richtig nah dran, eher bei in die Polizeirichtung. Da hätte ich mal wirklich Lust zu, weil da hatte ich noch nicht so viel. Und da hätte ich ehrlich gesagt, weiß ich nicht, so wenn es um übersinnliche Sachen oder so geht, da hätte ich ehrlich gesagt mal Lust zu. Also ich hatte einmal die Möglichkeit bei Kuram Schwarz, das war so eine Fantasy, das war so ein Genre-Mix, Fantasy, Thriller, Comedy, Märchen-Mix, so irgendwie auch mit Krimi, mit Krimi drin. Und das lief auf Paramount Plus und ist jetzt noch bei Amazon zu sehen. Das hat wahnsinnig viel Spaß gemacht, weil das waren so mehrere Welten, in denen man gespielt hat. Also auf einmal in der Märchenwelt, da war ich eine Hexe, dann in der normalen Welt und da war ich so eine Heilpraktikerin quasi und das hat wahnsinnig viel Spaß gemacht, also so in den Welten so ein bisschen was Absurdes zu drehen und was Übersinnliches. Und ja, sowas macht natürlich Spaß, weil man es selber so gar nicht hat. Das ist so ähnlich wie die drei Fragezeichen, sage ich mal. Das sind auch so Fälle, die es ja in dem Sinne nicht gibt, aber sowas zu drehen, das macht schon Spaß, da hätte ich schon Lust zu.
0: Gibt's jetzt bei diesem Mystischen so den Ansatz, wo Sie sagen, da fühle ich mich auch besonders wohl drin, das waren Ihre liebsten Rollen oder hat sich das im Laufe der Jahre auch ein Stück weit mit dem Fortschritt der Karriere für Sie persönlich geändert?
1: Nee, es war mal anders, das ist genauso wie historische Filme. Historische Filme sind natürlich auch großartig, gar keine Frage. Und dann auch die ganz kleinen, feinen Filme, wo gar nicht viel passiert, das finde ich auch also großartig von den Figuren, wenn es wirklich schöne Frauenrollen sind, die auch tiefgründig sind, die nicht nur an der Oberfläche kratzen, sondern wirklich die auch tief reingehen und so. Das finde ich natürlich auch immer spannend und immer toll. Also letzten Endes, ich könnte mich jetzt gar nicht auf ein Genre jetzt festlegen. Aber dieses Übersinnliche ist jetzt vielleicht, weiß ich nicht, spiele ich zu viele Escape Room Spiele oder so, also beziehungsweise muss mit den Kindern da immer so eine Sachen spielen und vielleicht habe ich deswegen gerade da so eine Lust zu.
0: Okay, bedeutet aber auch, wenn Sie das schon so formulieren, man könnte Sie tatsächlich in einem dieser Escape Rooms, davon gibt es ja im Augenblick richtig viele, auch tatsächlich antreffen.
1: Escape Room, das kennt man ja, aber die Kinder, das ist immer jeder zweite Kindergeburtstag, da wollen sie hin und dann man irgendwo ist oder so oder irgendwelche so Puzzle-Logik-Rätsel und so diese Sachen, die finde ich auch spannend, das finde ich auch toll. Also das finde ich ja großartig, wenn man das mit den Kindern spielen kann, wenn die das wollen.
0: Mhm. Viele Kinder wünschen sich, glaube ich, so eine Mama zu haben. Das wollen nämlich ganz viele gar nicht machen. Also Bettina Zimmermann durchaus manchmal auch im Escape Room, manchmal als Staatsanwältin bei Ein Fall für zwei. Und was sie demnächst so alles plant, darüber sprechen wir gleich mit ihr in Dolce Vita, dem Star Talk der Woche bei Radio 700. 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

0: Deutsche Vita, der Star Talk der Woche in dieser Stunde mit Bettina Zimmermann. Wir kennen sie als Staatsanwältin aus Ein Fall für zwei, aber bald wird es keine neuen Folgen Ein Fall für zwei mehr geben. Die aktuelle Staffel ist abgedreht, der letzte Teil, das große Finale, noch nicht. Was werden Ihre nächsten Projekte sein, worüber darf man schon sprechen?
1: Da lasse ich mich selber überraschen. Schauen wir mal, was das nächste große Projekt ist. Also jetzt drehe ich gerade einen kleinen Kinofilm, wie weit können Vögel fliegen, bis sie fallen. Und das ist was ganz, eine ganz tolle, rührende Geschichte. Also genau das Gegenteil von Action und Krimi und allem, sondern einfach nur eine berührende Geschichte, die wahnsinnig schön geschrieben ist und wo ich ein kleiner Teil von sein darf. Und das freut mich natürlich sehr, dass ich da sowas drehen kann. Und und lass mich überraschen, was da noch so kommt.
0: Das ist schon so ein berührender Headliner. Vögel fliegen, bis sie fallen. Da hat man gleich so Bilder im Kopf, vor Augen, wo man sich überlegt, was könnte da die Geschichte sein. Sie haben gesagt, was Anrührendes, ohne zu viel zu verraten. Worum wird es gehen?
1: Es geht um eine junge Frau, die blind ist und durch ein Traumata, was sie in frühkindlichen Jahren erlebt hat und die Ärzte ihr da nicht helfen können, ihr Augenlicht zurück, obwohl nichts dafür spricht, dass es jetzt angeboren ist oder so, sondern sie hat es verloren durch ein Trauma und kriegt aber die Sehkraft nicht zurück und ihre Erinnerungen an ihre Mama verblassen und der möchte sie nachhelfen, den Erinnerungen, und macht sich da auf eine Reise, wo sie das letzte Mal Urlaub zusammen gemacht haben, und das ist eine ganz tolle, rührige, kleine, zarte Geschichte über das Leben, über das, als ich das Buch gelesen habe, dachte ich, okay, man kann für so viele Dinge so dankbar sein, und man gerade jetzt in der heutigen Zeit, in dieser Gesellschaft, wo sich alle nur noch anzicken, Entschuldigung, also ist ja so, oder wo so eine Aggressivität so häufig in der Luft liegt, und weil alle natürlich überfordert sind, auch mit dieser ganzen Situation, mit vielen Situationen, die da draußen gerade so passieren und die auch Angst machen, und ist so ein Film so schön gerade, also weil man so ein bisschen wieder abgelenkt wird von den Alltag da draußen und sich auf so wesentliche Dinge gerade irgendwie konzentrieren kann.
0: Eine warme Botschaft in einer kühlen Zeit, das hört sich doch richtig toll an, auch wenn diese Sendung hier gerade im Hochsommer läuft und dieses Warm und Kühl nicht auf die Temperaturen draußen gerade bezogen ist. Aber ich glaube, alle Hörer wissen, was sie gemeint haben. Wir sind schon fast wieder am Ende angekommen, aber die nächste Staffel vom Fall für zwei, die beginnt gerade erst. Ich glaube, am 12. September ist es soweit. Wir werden aber nochmal nachschauen, uns dann nochmal online auf jeden Fall korrigieren, wenn das Datum nicht stimmt. Vielleicht laden Sie die Hörerinnen und Hörer nochmal mit eigenen Worten ein, die nächsten Folgen unbedingt zu schauen.
1: Es wird auf jeden Fall eine ganz tolle, abwechslungsreiche neue Ein Fall für zwei Staffel, und wo man wieder die altbewährten Gesichter sehen kann, den Benny Hornberg und den Leo Oswald, die wieder großartig zusammenspielen und ihre Fälle lösen, und natürlich mit Claudia Strauß, die dem Benny das Leben wieder ein wenig schwer machen wird, auf charmante Art und Weise natürlich.
0: Auf jeden Fall. Also einschalten, unbedingt mitfiebern, es lohnt sich in jedem Fall. Und ich hoffe, dass wir uns bald nochmal wieder hören, vielleicht ja zur neuen Kinoproduktion. Wir wünschen für die nächste Staffel und für alle zukünftigen Projekte ganz, ganz viel Erfolg. Und ich bedanke mich, dass Sie heute bei uns in der Sendung waren, Bettina Zimmermann.
1: Ich habe zu danken.
0: Ja, gerne. Und vielleicht hören wir uns ja nochmal wieder, wenn der neue Kinofilm startet. Ich bin sehr neugierig und würde mich sehr freuen, wenn wir dann nochmal sprechen.
1: Ja, das wäre schön.
0: Okay, auf jeden Fall. Dann gilt das jetzt mal einfach als stille Vereinbarung, dass wir uns bald wieder hören hier bei Deutsche Vita. Und ich hoffe, Sie bleiben auch dran, denn nach Werbung, Wetter und den Weltnachrichten hören wir uns wieder mit den Amigos. Und auch die haben in den letzten Tagen für Schlagzeilen gesorgt. Warum? Das wird uns Bernd hoffentlich in der nächsten Stunde aufklärend verraten. Mehr dazu gleich hier bei Radio 700.

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8: Heute Abend und in der Nacht sind nur wenige Wolken am Himmel und die Wärme des Tages kann sich lange halten. Die Tiefsttemperaturen werden erst in der zweiten Nachthälfte bei nur geringer Bewölkung erreicht. 18 Grad sind es dann in Welkenrath und in Würseln, immerhin 13 Grad noch in Kall und in Amel. Am Donnerstag Sonnenschein und große Hitze bei hoher Waldbrandgefahr vom Morgen bis zum Abend und Höchsttemperaturen von 31 bis 36 Grad. Freitag dann viel Sonne, es wird zunehmend schwül heiß, dazu viele Quellwolken, aber hatte ich gestern Abend noch hier und da etwas Regen prognostiziert, der ist heute von den Meteorologen wieder kassiert worden. Es bleibt verbreitet trocken, aber super heiß bei 34 bis 38 Grad.
6: Es ist 5 vor 8. 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
9: Ich bin Thomas Propp. Spektakuläres Ereignis am Abendhimmel. Im Norden Sibiriens hat eine totale Sonnenfinsternis begonnen. Der Kernschatten des Mondes zieht dabei über die Nordpolarregion, streift Grönland und Island und trifft auf Spanien und die Nordostspitze Portugals. Weiter geht es dann über die Iberische Halbinsel und die Balearen hinweg, bis die totale Sonnenfinsternis kurz nach 20.30 Uhr im Mittelmeer endet. In Deutschland verdeckt der Mond die Sonne nicht komplett. Hier ist eine partielle Sonnenfinsternis zu sehen. Die Deutsche Bahn bietet 400 zusätzliche Güterwagen an, um Probleme beim Transport per Schiff auszugleichen. Wegen Niedrigwassers in Rhein, Donau und anderen Flüssen in Deutschland können Schiffe weniger laden. Bundesverkehrsminister Bilger hat heute mit seinen Kollegen aus den Ländern über das Thema gesprochen.
10: Die Bahn sagt, kurzfristig bis zu 100 Binnenschiffe ersetzen zu können. Als andere Ausweichmöglichkeit haben bis auf Sachsen und Sachsen-Anhalt inzwischen alle Bundesländer das Sonntagsfahrverbot für Lkw ausgesetzt oder gelockert. Bundesverkehrsminister Bilger geht zwar davon aus, dass es noch dauert, bis alle Flüsse wieder normal befahrbar sind, will aber grundsätzlich am Transport per Schiff festhalten und Wasserstraßen besser auf Niedrigwasser vorbereiten. Die Umweltschutzorganisation WWF ist skeptisch und warnt, Fahrrinnen noch weiter auszubaggern. Jan-Henner Reitz zur Nachrichtenredaktion.
9: Kein Wein, Bier oder Sekt mehr für 14-Jährige. Das sogenannte begleitete Trinken unter Aufsicht von Erwachsenen soll in Deutschland verboten werden. Das hat das Bundeskabinett beschlossen.
11: Grundsätzlich gilt schon eine Altersgrenze von 16 Jahren für den Konsum und Verkauf von Bier, Wein, Sekt oder daraus hergestellten Mischgetränken. Ausnahme ist bisher, wenn Jugendliche von einer sorgeberechtigten Person begleitet werden. Aber diese Ausnahme steht im Widerspruch zu den Zielen der Bundesregierung, Jugendliche besser vor den gesundheitlichen Folgen des Alkoholkonsums zu schützen. Tine Klimach, Nachrichtenredaktion.
9: Kinder sollen künftig Geld vom Staat bekommen, um Vermögen fürs Alter aufzubauen. Das sieht ein Gesetzentwurf von Finanzminister Klingbeil für eine neue sogenannte Frühstartrente vor, den das Kabinett in Berlin beschloss. Der Bund soll damit für jedes Kind, das 6 Jahre alt wird, bis zum 18. Lebensjahr monatlich 10 Euro in ein Altersvorsorgedepot einzahlen.
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0: Rein in eine neue Stunde Dolce Vita, dem Star Talk der Woche hier bei Radio 700. Und auch die Amigos haben in den letzten Tagen für Schlagzeilen gesorgt. Sie haben in den Medien angekündigt, zukünftig ein wenig kürzer treten zu wollen, was die Konzerte angeht. Bislang schaffen sie ja gerne mal 150, 180, auch 200 Auftritte im Jahr. Und es klingt so, als könnten es bald einige weniger werden. Erst einmal geben sie aber weiter Vollgas. Die Tour geht weiter. Es gibt ganz viele Auftritte und es gibt ein neues Album. Wie passt das zusammen? Fragen, die uns Bernd beantwortet. Er ist mal wieder zugeschaltet uns von den Amigos. Bernd, ich freue mich, dass du wieder da bist.
1: Hallo, grüß dich.
0: Na, grüße dich. Als wir das letzte Mal gesprochen haben, da wart ihr gerade so richtig im internationalen Fieber und hattet ganz, ganz viele tolle neue Songs aufgenommen, wo man sagen muss, da habt euch, glaube ich, ganz unterschiedliche Urlaubsziele rund um den Globus inspiriert. Jetzt gibt's ein neues Album. Erzähl ein bisschen darüber.
1: Ja, wir sind natürlich überglücklich, weil wir ganz akribisch aussuchen, was für Titel auf das Album kommen. Und es wird bei uns nicht so sein, dass wir einfach einen Titel nehmen und sagen, hier, damit das Album voll wird, da wird jeder Titel akribisch ausgesucht und so haben wir auch dieses Album behandelt. Und ich bin überzeugt, dass es genau den Geschmack unserer Fans trifft.
0: Ja, das glaube ich allerdings auch. Und eure Fans, die sind seit ganz vielen Jahren begeistert. Wenn ihr immer mehr Titel habt, als aufs Album kommen, wie sucht ihr nachher aus, was tatsächlich dann in ein Album oder auch in die nächste Tour mit darf?
1: Ja, die müssen halt realistisch sein. Wir legen da viel Wert auf Texte. Und wir machen nicht nur Disco Fox, sondern auch Texte, die das Leben betreffen. Wie zum Beispiel, ja, manchmal ist das nur ein Lied, ist auch auf dem Album ein Titel. Da geht es um demenzkranke Menschen. Und jeden Tag kommt einer mit seiner Gitarre in das Heim und spielt die alten Lieder vor. Und dann kommen doch die Erinnerungen an damals eher zurück, wie es heute in der Realität ist. Aber das sind so Titel, da legen wir schon Wert drauf, dass solche Titel auf dem Album sind.
0: Also wieder Texte mit Tiefgang und die auch die wahren Seiten, auch die Schattenseiten des Lebens nicht versäumen, wiederzuspiegeln. Über dieses Thema Demenz bei diesem Titel wollen wir gleich noch ein bisschen mit dir sprechen. Bernd ist heute in dieser Stunde zu Gast von den Amigos in Dolce Vita, dem Star Talk bei Radio 700.

0: Deutsche Vita, der Star-Talk der Woche, heute mit den Amigos. Bernd ist da und wir sprechen gleich noch ein bisschen über die Zukunftspläne, denn die haben ja gerade richtig für Schlagzeilen gesorgt. Vorher gucken wir aber noch auf das aktuelle Album, denn das begeistert das Publikum. Und Bernd, du hast es gerade angesprochen, da ist auch ein Titel dabei, der sich, wie ihr das schon öfter gemacht habt, mit einem sehr schwierigen Thema befasst, mit dem Thema Demenz.
1: Es ist nicht nur das Thema, aber das Thema Demenz ist ein Titel, den wir selber erfahren haben, durch einen guten Freund, den wir ein ganzes Leben lang gekannt haben und immer zusammen waren bei irgendwelchen Feierlichkeiten oder Sportereignissen. Oder wir haben ja früher Fußball gespielt und wir waren immer zusammen und haben bei ihm in seinem Garten gefeiert die ganze Nacht durch. Und dann hat es ihn erwischt und am Schluss hat er uns nicht mehr, ist an uns vorbeigegangen, hat uns nicht mehr gekannt. Und ich sage dir, das tut weh.
0: Ein ganz, ganz dunkler Moment und ich kann das so gut nachfühlen. Ich hatte das selber bei mir in der Familie und das ist so wirklich, wie du es beschreibst. Du siehst dem Verfall zu, den du nicht aufhalten kannst. Ein Mensch, der in einer gesunden körperlichen Hülle steckt, aber eben diese Hülle ist da und der Mensch, den du liebst, ist da und trotzdem geht jedes Mal von einem Besuch zum nächsten so ein Stück Mensch geht einfach und zwar unwiederbringlich.
1: Du stehst da. Er ist am Schluss an uns vorbeigegangen, wir haben mal gerufen, hey, hallo, servus und ja, keine Reaktion, einfach weg. Und das ist so ein Thema, so Themen versingen wir halt. Auch Thema ist für uns Lieder gegen Kindesmissbrauch.
0: Ja, da haben wir ja schon öfter drüber gesprochen. Lass uns noch mal gerade einen Augenblick bei der Demenz bleiben. Jetzt ist das ja etwas, was mit dem zunehmenden Alter und viele Menschen können, und da kann man allen für danken, ja wirklich jetzt ein hohes Alter erreichen. Aber man hat immer so das Gefühl, dass es bei einigen der Preis dafür ist, dass das jetzt eben dank Medikamente und anderer Lebensweise und nicht mehr ganz so viel Arbeit auch möglich ist. Das trifft ja jetzt auch immer mehr Menschen und ein richtiges Mittel dafür gibt es nicht. Dann kommt ihr mit einem solchen Text und sprecht dann ganz vielen Menschen aus der Seele, erreicht ganz besondere Gefühle. Welches Feedback bekommt ihr von den Menschen? Für die muss es ja teilweise wahrscheinlich auch so eine Bestätigung von dem sein, wie sie sich selbst gerade fühlen.
1: Ja, die Leute kommen zu und sagen, danke Amigos, dass ihr über sowas singt. Und nicht nur über Sommer, Sonne, Wind und Meer und Urlaub und heile Welt, die heile Welt, die es nicht mehr gibt. Wenn du einen Fall in der Familie hast, dann ist die heile Welt zusammengebrochen. Dann hilft nichts mehr, dann siehst du dem gnadenlos zu und es gibt keine Hilfe gegen Demenz. Und das sind Lieder, die uns berühren, die wir auch gerne weitergeben, weil wir wissen genau, unsere Fans oder viele, die im Bekanntenkreis in der Familie sowas haben, können sich damit identifizieren und das ist uns wichtig.
0: Und ich glaube, genau dafür lieben euch eure Fans, wenn auch vielleicht nicht alle. Denn genau für diese Titel gibt es tatsächlich auch mal immer wieder Kritik. Und wie ihr damit umgeht, darüber sprechen wir gleich mit Bernd von den Amigos, heute hier in Deutsche Vita.

0: Deutsche Vita, der Star-Talk der Woche, heute mit Bernd von den Amigos und wir haben gerade über einen sehr ernsten Titel gesprochen, bei dem es um das Thema Demenz geht. Ihr habt schon viele ernste Themen auch zu sehr sozialkritischen Punkten angesprochen in eurer Musik, die nicht immer nur Beifall bringen. Da gibt's dann auch mal sehr, sehr gemeine, fiese Kommentare, wo vielleicht auch mal was gelöscht werden muss. Jetzt lest ihr das ja, wenn ihr Fanpost bekommt. Wie gehst du damit um?
1: Das ist einfach hervorragend, wenn du die Kommentare liest, unter einem Pseudonym, was weiß ich, die man noch so feige, sich ihren Namen zu nennen. Mhm. Und dann, ja, das sind Menschen, die stehen morgens auf und haben nichts. Die sind mit sich nicht im Klaren und dann ist deren Erfüllung dreckige Kommentare und irgendwelche Artikel zu schreiben. Und ich sage mir, früher, klar, hat man sich geärgert, aber jetzt wird es nicht mehr. Ich sage, gut, dann geben wir den Menschen wenigstens einen Anhaltspunkt, am Leben teilzunehmen. Und wenn sie das so machen, ja, was weiß ich, dann sollen sie in den Keller gehen, mit der Wasseruhr spielen und merken, dass sie verlieren.
0: Wenn es immer nur so einfach wäre. Aber ich habe auch so das Gefühl, man fängt es immer zwanghaft an, auf sich zu projizieren. Aber oft trifft einen die Kritik nur, weil derjenige, der sie schreibt, gar nicht mit demjenigen, dem er kritisiert in der Öffentlichkeit, sondern mit sich selbst unzufrieden ist.
1: Was haben Sie davon? Hm. Wenn Sie sich erleichtert fühlen, dann ist es gut. Dann haben wir denen was Gutes getan.
0: Aber ist das tatsächlich so einfach für dich? Also schluckst du es dann wirklich an dieser Stelle runter, wenn das dann so geschieht? Oder sagst du schon, eigentlich hat das ja auch eine Ursache und man fängt dann trotzdem an zu hinterfragen?
1: Ich meine, ich interessiere mich auch nicht für Heavy Metal und Hausmusik. Aber wenn ich sehe, dass die bösen Onkels 100.000 Menschen auf die Wiese treiben, hey, da habe ich, sehe ich den Hut, da habe ich Hochachtung. Ja. Und schreibt auch keine dreckigen Kommentare dazu.
0: Ein schönes Beispiel. Also das heißt auch, man muss nicht immer einer Meinung sein und deswegen aber das andere in Grund und Boden schreiben. Vielleicht sollten wir uns von dieser Gelassenheit von euch einfach mal eine kleine Scheibe abschneiden. Wir wechseln gleich das Thema, denn es gibt auch Neues von euch noch zu berichten. Und es gibt nicht nur eine neue Tour. Ihr habt angekündigt, zukünftig kürzer treten zu wollen. Jetzt kann man sagen, kein Wunder, wenn man seit so vielen Jahren so oft auf der Bühne steht wie ihr. Aber so richtig glauben kann ich es nicht. Ob es wirklich gleich so weit kommt, das wird er uns verraten. Bernd von den Amigos, heute hier in Deutsche Vita.

0: Deutsche Vita, der Star-Talk der Woche. Heute mit Bernd von den Amigos und auf ein Thema sind wir noch gar nicht so richtig zu sprechen gekommen. Ihr habt so lange, wie ihr eure Karriere in diesen großen Zügen vorantreibt, immer Vollgas gegeben. Ihr geht nicht in Urlaub, ihr habt keine lange Pause gemacht. Ihr habt selten mal Momente, wo ihr mehr wie ein oder zwei Wochen nicht auf der Bühne steht. Es gibt ständig neue Alben, ständig neue Songs. Ihr beantwortet alle Interviewanfragen, alle Anfragen eurer Fans. Ihr gönnt euch praktisch keine Minute Pause. Gibt es irgendeinen Moment, wo du sagst, da möchte ich auch einen Gang zurückschalten, jetzt völlig unabhängig von den Plänen, dass ihr zukünftig sagt, wir wollen es ein bisschen langsamer angehen lassen. Man müsste ja glauben, irgendwann müssten die Akkus mal leer sein. Wie schafft ihr, jeden Morgen aufzustehen und immer neu voller Energie zu sein?
1: Ich denke immer, wenn ich abends so durch den Vorhang gucke und sehe, dass die Halle ist voll und die Menschen sind nur wegen dir und deiner oder wegen uns und unserer Musik gekommen. Und dann denke ich mir, das sind auch Menschen darunter, die sich vielleicht die Karte vom Munde abgespart haben. Mhm. Und deswegen denke ich, wir denken menschlich. Und deswegen sind so kleine Wehwehchen wie, was weiß ich, ich war schon mit dem Rollstuhl auf der Bühne durch den Oberschenkelhalsbruch und da hieß es, oh, du hast jetzt mindestens ein halbes Jahr Pause. Und im Krankenhaus, der mich operiert hat, hat gesagt, du hast jetzt vorne weg, du darfst ein halbes Jahr nicht dran denken, dass du ein linkes Bein hast, du darfst da nicht drauftreten. Habe ich gesagt, Kumpel, pass auf. Wir sind mitten in der Tour. Wir können das nicht machen. Der Tourveranstalter, der fährt in Obi und holt sich einen Strick. Was soll denn der machen? Wir haben 30, 40 Termine mit dem. Die musste er alle vorfinanzieren. Die Hallen, die Technik, das Catering, die Hotels. Das muss der, wie soll der Mensch klarkommen? Wir müssen eine Lösung finden. Und da war der gar nicht damit einbestanden, der Arzt. Ich habe gesagt, du, lass das meine Sorge sein. Ich habe einen Kumpel angerufen, Physiotherapeut, und habe mit ihm gesprochen und gesagt, du Jürgen, pass auf, ich habe Folgendes vor. Wir gehen auf Tour und du gehst die 8 Wochen, begleitest du uns. Und dort, weil der Arzt hat gesagt, in 2 Tagen liegst du bei mir vor der Tür und hast, was weiß ich, geschwollene Beine und, ach. Und da haben wir das durchgezogen, im Rollstuhl, auf der Bühne. Und er hat mich vor dem Konzert, nach dem Konzert und morgens vom Hotel, im Hotel, das Bein behandelt. Und damit es da keine Schwierigkeiten gab und es ging.
0: Und es ging nicht nur irgendwie, sondern richtig gut. Und wir alle haben noch diese Schlagzeilen in Erinnerung. Und du hast gleich gesagt, wir machen weiter und du willst keine große Pause und warst blitzschnell wieder auf der Bühne. Das ist gut gegangen, das muss nicht immer gut gehen. Aber ich habe so das Gefühl, bei manchen, wenn man seine Arbeit nicht wegen der Arbeit macht, sondern einen Beruf als Berufung sieht, dann ist so ein schwerer Schicksalsschlag viel leichter zu überwinden, wenn man dann genau das macht, was man gerne macht, weil man das ja gar nicht als Arbeit empfindet. Also kurz gesagt, war für dich das auch so eine Möglichkeit, dass du gesagt hast, ich bin, weil ich auf der Bühne war, trotz aller Anstrengungen schneller wieder gesund geworden? Also Arbeit als Medizin?
1: Es war nicht einfach, aber hier drin, innen drin, habe ich gejubelt. Das gibt dir einfach ja so viel Energie. Du willst das machen, du willst die Menschen nicht enttäuschen. Und es ist dein Job und du kannst nicht wie jedem, manche haben ein bisschen Husten, Schnupfen oder was weiß ich und sagen Konzert ab. Mhm. Aber was da alles damit verbunden ist, das ist eine Katastrophe. Und deswegen, aber du hast recht, du wirst schneller gesund, wie wenn du daheim vorm Fernsehen sitzt und guckst auf die Uhr und es ist 20 Uhr und du weißt, du müsstest jetzt, was weiß ich, in Graz oder in Rastatt auf der Bühne sein.
0: Das heißt, du kannst da auch gar nicht abschalten, weil du die Fans nicht enttäuschen willst.
1: Das beschäftigt dich mehr und zieht dich runter, wie wenn du das so machst. Jetzt. Ich hatte ja große Hilfe von den Leuten von der Crew. Die haben mir einen Protest gebaut auf der Bühne und da haben sie mich draufgeschoben, damit es nicht so... Damit es so ansehnlich war Und es war einfach super. Ich bereue nicht einen Tag, dass ich das gemacht habe.
0: Mhm. Aber wenn man wirklich sich nie eine Pause gönnt und einfach immer weiter an der Schraube dreht, dass man jeden Tag für andere da ist, wie schafft ihr es dann runterzukommen, einfach auch wieder bei euch zu bleiben und zu sagen, das wird kein negativer Stress?
1: Erstens mal, wenn ich sitze jetzt hier, telefoniere mit dir, schaue im Fenster raus und sehe den Vogelsberg. Da bin ich glücklich, das ist positiv, das ist alles positiv. Und wenn ich hier einen Vogel fliegen sehe, ist das positiv. Wie lange wird es dauern und du siehst kein Vögelchen mehr. Das sind so Momente, die genieße ich hier. Das ist Natur, wo wir wohnen. Und auch wenn du abends, ich habe gesagt nochmal, den Vorhang zur Seite schiebst und guckst, da sitzen 2.000 oder 3.000 Menschen. Und die kommen wegen unserer Musik, wir spielen ja nur unsere Lieder. Wir covern keine Songs auf der Bühne. Wir covern keine Songs auf dem Album. Wir spielen nur unsere Lieder. Und das ist doch dermaßen, das kriegst du so viel Energie, das glaubst du gar nicht. Du bist vielleicht manchmal, wenn du 500 Kilometer gefahren bist, im heutigen Verkehr, kommst in die Halle, gehst im Backstage-Bereich, trinkst einen Kaffee, und dann denkst du, dann bist du, ich will nicht sagen, so zusammengesagt. Aber nach dem ersten Lied auf der Bühne und nach dem Konzert kannst du 1.000 Kilometer fahren.
0: Das ist eine so wahre Aussage, die auch uns so viele bestätigen, die das wirklich mit Herz und mit Leidenschaft machen. Und ihr habt einfach beide dieses Momentum oder diese Gabe, diesen Moment zu genießen, die Kleinigkeiten einzufangen und darüber runterzukommen. Das können auch nicht viele und ich glaube, das macht euch so besonders und für viele auch so besonders menschlich. Wir machen eine kurze Musikpause und sprechen gleich weiter mit Bernd von den Amigos hier bei Radio 700.

0: Deutsche Vita, der Star-Talk der Woche, heute mit Bernd von den Amigos. Und wir sind schon bald am Ende unseres Interviews angekommen. Aber Bernd, über die Schlagzeile der letzten Wochen in den Schlagerwelten, da haben wir noch gar nicht gesprochen. Ihr habt tatsächlich erklärt, es soll in Zukunft ein etwas weniger an Auftritten sein. Dabei habt ihr im Augenblick ganz viele Auftritte. Wie muss man sich das vorstellen?
1: Wir werden im kommenden Jahr, wie gesagt, 30, 40 Termine machen. So bei der Uns wurde ja angeboten, ja, große Veranstalter, ihr geht dann zum letzten Mal in die Arenen und in die Stadien. Und das haben wir abgelehnt, das wollen wir nicht. Wir sind zu denen gegangen, zu den Veranstaltern, die uns jahrelang begleitet haben. Und wir wollen keine Arenen oder irgendwelche großen, was weiß ich, Stadien. Oder das sind nicht wir. Wir sind zufrieden, 1.000, 1.500, 2.000 Leute. Und das gibt uns Kraft und das freut uns. Wir sehen den letzten Besucher noch in der letzten Reihe, den können wir noch in die Augen sehen.
0: Es wird ein neues Album auch noch 2027 geben. Du sagst es gerade, so wenig sind 40 Konzerttermine in einem Jahr ja auch nicht. Das haben andere immer nur gehabt. Ihr hattet dann immer das Fünffache. Ist das so für euch eine Möglichkeit zu sagen, wir nehmen ein bisschen die Dosis zurück, um das noch möglichst lange machen zu können? Manch einer sagt ja, ich nehme Abschied und will dann gar nicht so richtig Abschied nehmen. Das Gefühl habe ich bei euch auch. Es soll einfach nur so ein bisschen dosierter sein. Und das ist ja, glaube ich, auch besser, als man sagt, man hört auf und am letzten Konzert der Abschiedstournee sagt man, ach, ich mach doch weiter. Also ist das so ein Stück Abschied auf Raten und nicht so ein Abschied für immer?
1: Nein, ein allerletztes Mal wird es wahrscheinlich nicht geben. Das heißt, wenn wir das Album 27 auf dem Markt, die sind wir zum Beispiel jetzt mittendrin und singen da schon ein. Mhm. Und wenn das auf dem Markt ist, dann werden wir schauen, ob wir 28 noch ein Album machen. Und werden, ja, ganz von der Bildfläche werden wir nicht verschwinden, so sage ich mal. Es gibt viele Festivals, wo du teilnehmen kannst, wo wir angefragt werden, so was weiß ich, dreiviertel Stunde oder so. Das werden wir machen, deswegen sage ich, wir werden nicht ganz von der Bildfläche verschwinden.
0: Also müssen wir uns gar keine Sorgen machen, ihr bleibt weiter da, einfach nur ein bisschen weniger als jetzt, aber man kann euch überall noch besuchen kommen und das sind doch wirklich die guten Nachrichten, dass das eben kein Abschied für immer, sondern nur ein bisschen langsamer ist und das habt ihr euch ja auch mehr wie verdient. Wenn ihr jetzt wieder auf Tour geht, hast du einen Lieblingstitel?
1: Mein Lieblingstitel, sage ich mal, sind alle, weil wir die akribisch aussuchen, aber gehadert haben wir mit dem Lied Matador. Und ich habe von Anfang an gesagt, es ist ein super Lied, es ist schön, es ist auch melodisch und hat einen guten Rhythmus, aber der Text, er könnte falsch verstanden werden, weil wir sind gegen diese Stierkämpfe oder gegen Tierquälerei, egal in welcher Form. Wir sind einfach dagegen, weil wir Tierschutz haben wollen und wir sind große Tierliebhaber. Und deswegen kam uns der Titel, aber dann kamen die Gegenargumente von der Firma, also von Telamo und sagt, Mensch, mach doch diesen Titel. Es ist ein Zeichen, nochmal zur Erinnerung für alle Menschen, die auch gegen diese Stierkämpfe sein sollen.
0: Und tatsächlich ist die Botschaft angekommen und nicht nur ein bisschen. Der Titel ist richtig weit nach vorne geschnellt in die Charts und das Publikum liebt den Song. Sorgen unberechtigt?
1: Die Sorgen hatte ich am Anfang. Und wenn ich so Sorgen habe, und dann müssen wir darüber reden.
2: Mhm, absolut.
1: Und ich habe gesagt, klar, dann hieß es, ah ja, was ist denn, am Ende gewinnt der Stier. Ja, sag ich, dann wird der Matador getötet, das ist doch genauso schlimm. Aber es soll ein Zeichen sein, ich sage es auch an im Konzert, wenn wir das Lied spielen, es soll ein Zeichen sein gegen diese Tierquälerei, gegen diese Stierkämpfe, egal Italien, finden sie glauben noch statt und in Spanien, dass das die Arenen sind voll, was ein Wahnsinn. Und ich sehe so, wie man sich da umbringt. Das ist nicht normal.
0: Und wie ihr mit diesem Thema umgeht, das hören wir uns jetzt noch an. Jetzt kommen die Amigos mit dem Matador und dann starten wir durch in die letzte Runde Deutsche Vita. Heute mit Bernd von den Amigos.

0: Nächstes Jahr startet die Abschiedstour der Amigos, wobei wir gehört haben, die wird eine Weile laufen, denn so richtig Abschied nehmen wollen sie nicht. Es soll nur einfach alles ein bisschen langsamer werden und nicht mehr so der große Tourstress, wie es vorher war. Aber jetzt im September gibt's noch eine weitere Tour, einmal quer durch Deutschland und Österreich. Und wer mit dabei sein will, der kann das am 25. Oktober, ich glaube, das ist der nächste Termin jetzt hier von uns in der Region, in der Stadthalle im schönen Limburg im Westerwald. Lieber Bernd, du bist uns nochmal zugeschaltet. Vielleicht sagst du nochmal mit eigenen Worten, heute Abend seid ihr ja schon wieder unterwegs. Wer hätte auch was anderes erwartet? Was sind denn die nächsten Orte, wo man euch erleben kann, wenn man nicht bis Limburg warten will?
1: Das nächste Projekt ist am 8. August in Zofingen zu dem großen Open Air, Schlagen Open Air in der Schweiz. Und dann im September geht's halt eben weiter.
0: Mhm.
1: Mit den Touren, da haben wir noch einiges. Ja, da sind wir noch Zofingen, dann Kloppenburg und in Aurich, also hoch im Norden, im Emsland. Und ja, da haben wir noch einige Termine zu spielen.
0: Tourplan gibt's im Internet, also es lohnt sich auf jeden Fall mal bei euch vorbeizuschauen. Ihr habt immer richtig tolle Konzerte und die Stimmung ist auch immer enorm. Und du hast es mal in einem früheren Interview so schön beschrieben, ihr habt eben Fans aller Generationen und zu euch kommen auch ganz, ganz viele ganz junge Leute.
1: Die sagen, ey, Amigos, ihr seid Kult. Amigos, ihr seid Kult. Und jetzt sind sie dran und wollen uns nach Mallorca verschaffen, den Bierkönig. Junge Menschen kommen zu uns und sagen, ihr müsst dahin, ihr werdet abgefeiert, ihr müsst dahin. Aber das ist noch kein... Das kann ich nicht irre.
0: Ja, du sagst es gerade so, aber das haben auch schon andere vor euch gemacht und ich kenne dich wirklich lange, Bernd. Und ein kategorisches Nein, das kommt bei dir so richtig von Herzen rausgeschossen, wenn du so komplett abgeneigt bist. Haben wir nicht doch eine Chance?
1: Alter, hör auf. Nee, wir haben von Anfang an gesagt, nee, das machen wir nicht. Stell dir mal vor.

0: jung. Dennoch verändert sich ja auch manchmal die Perspektive auf das Leben. Gibt es etwas, was du dir abgesehen von großem Erfolg und Gesundheit weiter wirklich wünschst?
1: Was soll ich mir wünschen? Wir haben alles erreicht, was wir erreicht haben. 17 Mal die Eins in Deutschland in den Charts.
0: Ja.
1: 14 Mal in Österreich, 8 Mal in der Schweiz. Ja, das hat doch kein Mensch erreicht. Und da soll ich noch einen Wunsch haben. Jeder Wunsch, den wir jetzt noch hätten, sage ich dir, der wäre unverschämt.
0: Ein echt geerdeter Bernd, so wie wir ihn kennen, so wie ich ihn schon lange kennengelernt habe und so wie ihn die Fans lieben. Und ich hoffe, ihr könnt das noch ganz, ganz lange weitermachen und feiert mit uns Abschied die nächsten 20 Jahre und habt noch ganz, ganz viel Spaß. Und wenn es im Abschied wieder was Neues gibt oder spätestens zum Start der Abschiedstour, dann hören wir uns hundertprozentig wieder. Bleibt gesund, bleibt fit, übertreib's mir nicht und ich hoffe, du hast weiter ganz, ganz viel Spaß auf der Bühne.
1: Ich danke dir ganz herzlich.
0: Das war Bernd von den Amigos und wir haben gehört, Abschied ja, aber auf Raten und auch nicht so richtig und neue Songs wird's auch weitergeben. Das sind doch beruhigende Nachrichten von den Amigos. Nächste Woche hier, wenn alles klappt, Conny Glogger. Sie kennen sie alle als die Frontstimme im bayerischen Radio und inzwischen spielt sie auch. Und zwar in der Fernsehserie Da Horm ist daheim. Und da steht ein großes Jubiläum demnächst an. Darüber sprechen wir in der kommenden Woche. Das war's für heute von Deutsche Vita hier bei Radio 700. Ich bin Jochen Späth. Macht's gut.

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8: Heute Abend und in der Nacht sind nur wenige Wolken am Himmel und die Wärme des Tages kann sich lange halten. Die Tiefsttemperaturen werden erst in der zweiten Nachthälfte bei nur geringer Bewölkung erreicht. 18 Grad sind es dann in Welkenrath und in Würseln, immerhin 13 Grad noch in Kall und in Amel. Am Donnerstag Sonnenschein und große Hitze bei hoher Waldbrandgefahr vom Morgen bis zum Abend und Höchsttemperaturen von 31 bis 36 Grad. Freitag dann viel Sonne, es wird zunehmend schwül heiß, dazu viele Quellwolken, aber hatte ich gestern Abend noch hier und da etwas Regen prognostiziert, der ist heute von den Meteorologen wieder kassiert worden. Es bleibt verbreitet trocken, aber super heiß bei 34 bis 38 Grad.
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9: Ich bin Thomas Brockt. Bei meist klarem Himmel haben Millionen Menschen in Deutschland am Abend eine partielle Sonnenfinsternis beobachtet. Im Maximum wurde die Sonne hier bis zu 90% durch den Mond verdeckt. Das Interesse an dem Himmelsereignis war groß. Noch spektakulärer war es in den Teilen Europas, wo der Kernschatten des Mondes die Sonne komplett verdeckte. Die totale Sonnenfinsternis zog von der Polarregion über Grönland und Island Richtung Iberische Halbinsel, dort über Teile Spaniens bis zu den Balearen. Kinder sollen künftig Geld vom Staat bekommen, um Vermögen fürs Alter aufzubauen. Und zwar 10 Euro pro Monat zwischen dem 6. und 18. Lebensjahr. Das sieht ein Gesetzentwurf von Finanzminister Klingbeil für eine neue sogenannte Frühstartrente vor, den das Kabinett beschlossen hat.
10: Die Frühstartrente soll eine Art Startkapital für die Altersvorsorge sein. Sollte das Gesetz im Bundestag beschlossen werden, geht das Geld erstmal an alle Kinder mit dem Geburtsjahrgang 2020. Ab nächstem Jahr kommt dann jedes Jahr der Geburtsjahrgang der dann 6-Jährigen dazu. Die Eltern, Oma oder Opa, sollen das Depot durch freiwillige Zahlungen aufstocken können. Tine Klimach, Nachrichtenredaktion.
9: Die Deutsche Bahn bietet 400 zusätzliche Güterwagen an, um Probleme beim Transport per Schiff auszugleichen. Wegen Niedrigwassers in Rhein, Donau und anderen Flüssen in Deutschland können Schiffe weniger laden. Bundesverkehrsminister Bilger hat heute mit seinen Kollegen aus den Ländern über das Thema gesprochen.
11: Die Bahn sagt, kurzfristig bis zu 100 Binnenschiffe ersetzen zu können. Als andere Ausweichmöglichkeit haben bis auf Sachsen und Sachsen-Anhalt inzwischen alle Bundesländer das Sonntagsfahrverbot für Lkw ausgesetzt oder gelockert. Bundesverkehrsminister Bilger geht zwar davon aus, dass es noch dauert, bis alle Flüsse wieder normal befahrbar sind, will aber grundsätzlich am Transport per Schiff festhalten und Wasserstraßen besser auf Niedrigwasser vorbereiten. Jan-Henner Reitz zur Nachrichtenredaktion.
9: Nach dem schweren Erdbeben in Kolumbien ist die Zahl der Todesopfer auf 239 gestiegen. Das teilte die nationale Katastrophenschutzbehörde mit. Fast 400 Menschen gelten als vermisst. Rettungskräfte arbeiten mit Hochdruck in den Trümmern, um Menschen vor der kritischen 72-Stunden-Grenze noch lebend zu bergen. Das Erdbeben der Stärke 7,4 am Montag war so heftig wie seit Jahrzehnten nicht mehr in dem südamerikanischen Land.
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1: Ich lese zunächst ein Wort aus der Bibel. Als sie von Jesus gehört hatte, kam sie in der Volksmenge von hinten und rührte sein Kleid an, denn sie sagte, wenn ich nur seine Kleider anrühre, werde ich geheilt werden. Markus 5, Vers 27 und 28. Im Neuen Testament wird von einer Frau berichtet, die 12 Jahre lang an einer unheilbaren Krankheit litt. 12 Jahre lang hatte sie gekämpft. Jedoch es war keine Besserung in Aussicht. Ganz im Gegenteil. Es wurde immer schlimmer. Sie hatte vieles erlitten von vielen Ärzten und alle ihre Habe aufgewendet und keinen Nutzen davon gehabt. Das, was ihr zur Heilung verhelfen sollte, hatte ihr Leiden nur noch vermehrt. Ist das nicht sonderbar? Die Medizin soll doch zur Heilung oder Linderung der Krankheit beitragen. Aber bei dieser Frau schlug nichts an. Sie hatte 12 Jahre lang bei der falschen Adresse gesucht. Der biblische Bericht möchte nicht die Unzulänglichkeit der Medizin bloßstellen, er will aber klar machen, die Wurzel allen Übels liegt tiefer. Diese unheilbare Krankheit ist ein Bild unseres seelischen Zustandes. Unsere unheilbare Krankheit ist die Sünde. Aber die Geschichte hört hier nicht auf. Als die Frau von dem Herrn Jesus hörte, wusste sie sofort, hier kann mir geholfen werden. Bei diesem Arzt gelten ganz andere Bedingungen. Sie musste nicht ihre Krankenversicherung nachweisen oder eine Praxisgebühr entrichten. Keine weiteren peinlichen Untersuchungen, nicht wieder Unmengen von Pillen schlucken. Sie brauchte nur Glauben. Mit diesem Vertrauen kam sie zu Jesus und er heilte sie. Und dies gilt auch heute. Was wir brauchen, ist der Glaube an den Herrn Jesus, dass er die unheilbare Krankheit unserer Seele, die Sünde, heilt und die Schuld vergibt.
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1: Heute Abend und in der Nacht sind nur wenige Wolken am Himmel und die Wärme des Tages kann sich lange halten. Die Tiefstemperaturen werden erst in der zweiten Nachthälfte bei nur geringer Bewölkung erreicht. 18 Grad sind es dann in Welkenrath und in Würseln, immerhin 13 Grad noch in Kall und in Amel. Am Donnerstag Sonnenschein und große Hitze bei hoher Waldbrandgefahr vom Morgen bis zum Abend und Höchsttemperaturen von 31 bis 36 Grad. Freitag dann viel Sonne, es wird zunehmend schwül heiß, dazu viele Quellwolken, aber hatte ich gestern Abend noch hier und da etwas Regen prognostiziert, der ist heute von den Meteorologen wieder kassiert worden. Es bleibt verbreitet trocken, aber super heiß bei 34 bis 38 Grad.
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2: Ich bin Dirk Zeitler. In Deutschland und ganz Europa haben tausende Menschen am Abend gebannt in den Himmel geschaut. Denn schon bevor die Sonne unterging, wurde sie vom Mond verdeckt. In Deutschland war die Sonnenfinsternis partiell. Zum Beispiel in Spanien verschwand die Sonne komplett hinter dem Mond.
3: Ob auf Island, Mallorca oder auch in ganz Deutschland, das Schauspiel am Himmel hat Menschen zusammengebracht, ob in einer Warteschlange für eine Schutzbrille oder an Aussichtspunkten mit besonders gutem Blick auf den Horizont. In den Teilen von Spanien, wo die Sonne komplett verdeckt wurde, waren Hotels seit Monaten ausgebucht. Die nächste Sonnenfinsternis, wieder partiell in Deutschland und komplett unter anderem in Spanien, gibt es übrigens schon im nächsten Sommer, Anfang August. Jan-Henner Reitze, Nachrichtenredaktion.
2: Verfassungsschutz und Bundesnachrichtendienst sollen angesichts der wachsenden hybriden Bedrohung Deutschlands deutlich mehr Befugnisse erhalten. Eine umfassende Reform, die das Bundeskabinett beschlossen hat, sieht für die deutschen Nachrichtendienste zudem erstmals die Möglichkeit vor, in klar begrenzten Fällen selbst operativ einzugreifen. Es gehe darum, gegenüber unseren Gegnern auch aktiv handeln zu können, sagte Bundesinnenminister Dobrindt. BAföG-Empfänger sollen im nächsten Jahr mehr Geld bekommen. Das Bundeskabinett in Berlin hat eine entsprechende Reform der Ausbildungsfinanzierung auf den Weg gebracht. Der Gesetzentwurf soll im Herbst in Bundestag und Bundesrat beraten und verabschiedet werden.
4: Der sogenannte BAföG-Grundbedarf für Studierende wird in zwei Schritten angehoben. Zum Wintersemester 2027/28 auf über 500 Euro, dann zum darauffolgenden Sommersemester auf 560 Euro. Auch das Schüler-BAföG steigt. Ebenso die Wohnkostenpauschale. Das betrifft Studierende, die nicht mehr bei den Eltern wohnen. Nächstes Sommersemester gibt es 60 Euro mehr. Eigentlich sollte sie schon zum nächsten Semester steigen, aber die Koalition konnte sich nicht auf eine Finanzierung einigen. Gerade junge Menschen leiden derzeit besonders unter den hohen Mieten. Tine Klimach, Nachrichtenredaktion.
2: Zum Sport. Bei der Schwimm-EM in Paris hat Johannes Liebmann Gold über 800 Meter Freistil gewonnen. Der 19-Jährige setzte sich vor seinem deutschen Teamkollegen Sven Schwarz und Salan Sarkani aus Ungarn durch. Liebmann verbesserte seinen Europarekord um 0,35 Sekunden.
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1: Mit nur wenigen Wolken und sehr mild geht es durch die Nacht, aber die Temperaturen eignen sich für gut zu schlafen und trotzdem noch die Wohnung zu lüften. 18 Grad die Tiefstwerte heute in Aubel und in Alsdorf, 13 Grad werden in Nettersheim und in Weißmes erreicht. Sonnenaufgang am Donnerstag um 6.06 Uhr, ja, jetzt werden die Tage schon deutlich kürzer, dafür aber wieder richtig heiß. Sonne und kaum eine Wolke bei 31 bis 36 Grad und ähnlich geht es im Radio 700 Wettertrend weiter. Am Freitag nicht nur heiß, sondern schwülheiß, hohe Waldbrandgefahr, Sonnenschein, ab dem Nachmittag Quellwolken, aber verbreitet trocken bei 34 bis 38 Grad. Erst am Samstag bleibt die Schwüle zwar noch in der Luft, aber dann besteht die Chance auf etwas Regen, aber verbreitet einfach nur sonnig und trocken bei 26 bis 32 Grad.
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2: Ich bin Dirk Zeitler. In Deutschland und ganz Europa haben viele Millionen Menschen am Abend gebannt in den Himmel geschaut. Denn schon bevor die Sonne unterging, wurde sie vom Mond verdeckt. In Deutschland war die Sonnenfinsternis nur partiell. Zum Beispiel in Spanien verschwand die Sonne komplett hinter dem Mond.
3: Ob auf Island, Mallorca oder auch in ganz Deutschland, das Schauspiel am Himmel hat Menschen zusammengebracht, ob in einer Warteschlange für eine Schutzbrille oder an Aussichtspunkten mit besonders gutem Blick auf den Horizont. In den Teilen von Spanien, wo die Sonne komplett verdeckt wurde, waren Hotels seit Monaten ausgebucht. Die nächste Sonnenfinsternis, wieder partiell in Deutschland und komplett unter anderem in Spanien, gibt es übrigens schon im nächsten Sommer, Anfang August. Jan-Henner Reitze, Nachrichtenredaktion.
2: Verfassungsschutz und Bundesnachrichtendienst sollen angesichts der wachsenden hybriden Bedrohung Deutschlands mehr Befugnisse erhalten. Eine umfassende Reform, die das Bundeskabinett beschlossen hat, sieht für die deutschen Nachrichtendienste zudem erstmals die Möglichkeit vor, in klar begrenzten Fällen selbst operativ einzugreifen.
4: Bundesinnenminister Dobrindt hatte zuletzt gesagt, dass aus dem Bundesamt für Verfassungsschutz ein echter Geheimdienst werden muss. Und das in etwa so. Ein Nachrichtendienstmitarbeiter soll sich künftig Zugang zu einem anderen Laptop verschaffen können, um an die gespeicherten Daten zu kommen. Es soll auch möglich sein, verschlüsselte Kommunikation mitzulesen. Außerdem soll erlaubt werden, dass Geheimdienstmitarbeiter zum Beispiel in eine Wohnung eindringen können, um etwa Sprengstoff gegen harmloses Pulver auszutauschen. Der Bundestag muss der Reform noch zustimmen. Tine Klimach, Nachrichtenredaktion.
2: Nach dem schweren Erdbeben in Kolumbien ist die Zahl der Todesopfer auf 239 gestiegen. Mehr als 3.700 weitere Menschen wurden verletzt, wie die nationale Katastrophenschutzbehörde mitteilte. Fast 400 Menschen gelten noch als vermisst. Rettungskräfte arbeiten mit Hochdruck in den Trümmern, um Menschen vor der kritischen 72-Stunden-Grenze noch lebend zu bergen. Zum Sport: Bei der Schwimm-EM in Paris hat Johannes Liebmann Gold über 800 Meter Freistil gewonnen. Der 19-Jährige setzte sich vor seinem deutschen Teamkollegen Sven Schwarz und Salan Sarkani aus Ungarn durch. Liebmann verbesserte seinen Europarekord um 0,35 Sekunden.
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1: Mit nur wenigen Wolken und sehr mild geht es durch die Nacht, aber die Temperaturen eignen sich für gut zu schlafen und trotzdem noch die Wohnung zu lüften. 18 Grad die Tiefstwerte heute in Aubel und in Alsdorf, 13 Grad werden in Nettersheim und in Weißmes erreicht. Sonnenaufgang am Donnerstag um 6.06 Uhr, ja, jetzt werden die Tage schon deutlich kürzer, dafür aber wieder richtig heiß. Sonne und kaum eine Wolke bei 31 bis 36 Grad und ähnlich geht es im Radio 700 Wettertrend weiter. Am Freitag nicht nur heiß, sondern schwülheiß, hohe Waldbrandgefahr, Sonnenschein, ab dem Nachmittag Quellwolken, aber verbreitet trocken bei 34 bis 38 Grad. Erst am Samstag bleibt die Schwüle zwar noch in der Luft, aber dann besteht die Chance auf etwas Regen, aber verbreitet einfach nur sonnig und trocken bei 26 bis 32 Grad.
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2: Ich bin Dirk Zeitler. In Deutschland und ganz Europa haben viele Millionen Menschen am Abend gebannt in den Himmel geschaut. Denn schon bevor die Sonne unterging, wurde sie vom Mond verdeckt. In Deutschland war die Sonnenfinsternis nur partiell. Zum Beispiel in Spanien verschwand die Sonne dagegen komplett hinter dem Mond. Verfassungsschutz und Bundesnachrichtendienst sollen angesichts der wachsenden hybriden Bedrohung Deutschlands mehr Befugnisse erhalten. Eine umfassende Reform, die das Bundeskabinett beschlossen hat, sieht für die deutschen Nachrichtendienste zudem erstmals die Möglichkeit vor, in klar begrenzten Fällen selbst operativ einzugreifen.
3: Bundesinnenminister Dobrindt hatte zuletzt gesagt, dass aus dem Bundesamt für Verfassungsschutz ein echter Geheimdienst werden muss. Und das in etwa so. Ein Nachrichtendienstmitarbeiter soll sich künftig Zugang zu einem anderen Laptop verschaffen können, um an die gespeicherten Daten zu kommen. Es soll auch möglich sein, verschlüsselte Kommunikation mitzulesen. Außerdem soll erlaubt werden, dass Geheimdienstmitarbeiter zum Beispiel in eine Wohnung eindringen können, um etwa Sprengstoff gegen harmloses Pulver auszutauschen. Der Bundestag muss der Reform noch zustimmen. Tine Klimach, Nachrichtenredaktion.
2: Die Entfremdung zwischen der Politik und den Bürgern in Deutschland wird größer. Im aktuellen Trendbarometer von RTL und NTV sagten 84% der Befragten, dass sie sich von allen Parteien im Stich gelassen fühlen. Und auch das Ansehen von Bundeskanzler Merz sinkt laut der Forsa-Umfrage weiter.
4: Die Stimmung im Land ist schlecht wie lange nicht und das ausgerechnet vor den drei wichtigen Landtagswahlen im September. Gerade mal 12% finden, dass sich die Parteien um die wirklichen Probleme der Menschen im Land kümmern. Am schlechtesten schneidet dabei die AfD ab, aber auch das Vertrauen in die Union und in die SPD ist gering. Mit der Arbeit des Bundeskanzlers sind gerade mal 13% zufrieden. Selbst bei Wählern der Union sagt mehr als die Hälfte, dass Friedrich Merz derzeit keinen guten Job macht. Diana Kramer, Nachrichtenredaktion.
2: Für Urlauber auf der italienischen Mittelmeerinsel Sizilien bleibt der Flugverkehr am Flughafen von Catania eingeschränkt. Wegen der Vulkanasche des Ätna sind dort keine Starts und Landungen möglich. Der Airport bleibt nach jüngsten Angaben des Betreibers mindestens bis Freitag um 2 Uhr dicht.
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1: Mit nur wenigen Wolken und sehr mild geht es durch die Nacht, aber die Temperaturen eignen sich für gut zu schlafen und trotzdem noch die Wohnung zu lüften. 18 Grad die Tiefstwerte heute in Aubel und in Alsdorf, 13 Grad werden in Nettersheim und in Weißmes erreicht. Sonnenaufgang am Donnerstag um 6.06 Uhr, jetzt werden die Tage schon deutlich kürzer, dafür aber wieder richtig heiß. Sonne und kaum eine Wolke bei 31 bis 36 Grad und ähnlich geht es im Radio 700 Wettertrend weiter. Am Freitag nicht nur heiß, sondern schwülheiß, hohe Waldbrandgefahr, Sonnenschein, ab dem Nachmittag Quellwolken, aber verbreitet trocken bei 34 bis 38 Grad. Erst am Samstag bleibt die Schwüle zwar noch in der Luft, aber dann besteht die Chance auf etwas Regen, aber verbreitet einfach nur sonnig und trocken bei 26 bis 32 Grad.
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2: Ich bin Dirk Zeitler. In Deutschland und ganz Europa haben viele Millionen Menschen am Abend gebannt in den Himmel geschaut. Denn schon bevor die Sonne unterging, wurde sie vom Mond verdeckt. In Deutschland war die Sonnenfinsternis nur partiell. Zum Beispiel in Spanien verschwand die Sonne dagegen komplett hinter dem Mond. Kein Wein, Bier oder Sekt mehr für 14-Jährige. Das sogenannte begleitete Trinken unter Aufsicht von Erwachsenen soll in Deutschland verboten werden. Das hat das Bundeskabinett beschlossen. Ziel ist, Jugendliche besser zu schützen. Als nächstes berät der Bundestag darüber.
3: Grundsätzlich gilt schon eine Altersgrenze von 16 Jahren für den Konsum und Verkauf von Bier, Wein, Sekt oder daraus hergestellten Mischgetränken. Ausnahme ist bisher, wenn Jugendliche von einer sorgeberechtigten Person begleitet werden. Aber diese Ausnahme steht im Widerspruch zu den Zielen der Bundesregierung, Jugendliche besser vor den gesundheitlichen Folgen des Alkoholkonsums zu schützen. Wegen der Suchtgefahren hatten sich die Gesundheitsminister schon vergangenes Jahr für ein Verbot ausgesprochen. Der Bundesrat startete eine entsprechende Initiative. Tine Klimach, Nachrichtenredaktion.
2: Viele Jahre ging es bergauf, aber 2025 ist die durchschnittliche Arbeitszeit pro Kopf bei Menschen zwischen 20 und 64 Jahren in Deutschland mal wieder leicht zurückgegangen. Das hat das Bundesinstitut für Bevölkerungsforschung ausgerechnet.
4: Es sind so etwa 20 Minuten pro Woche, die durchschnittlich weniger gearbeitet werden, im Vergleich zum Rekordstand vor 3 Jahren. Das gilt laut Statistik für alle zwischen 20 und 64, nicht nur für die Berufstätigen. Vor allem Männer und insgesamt die Altersgruppe von 25 bis 54 haben etwas weniger gearbeitet, die über 60-Jährigen dagegen statistisch mehr, was laut Bundesinstitut daran liegt, dass die Menschen später in Rente gehen. Bei Frauen ist die Arbeitszeit laut Untersuchung stabil geblieben. Thonfeld, Nachrichtenredaktion.
2: Für Urlauber auf der italienischen Mittelmeerinsel Sizilien bleibt der Flugverkehr am Flughafen von Catania eingeschränkt. Wegen der Vulkanasche des Ätna sind dort keine Starts und Landungen möglich. Der Airport bleibt nach jüngsten Angaben des Betreibers mindestens bis Freitag um 2 Uhr dicht.
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1: Mit nur wenigen Wolken und sehr mild geht es durch die Nacht, aber die Temperaturen eignen sich für gut zu schlafen und trotzdem noch die Wohnung zu lüften. 18 Grad die Tiefstwerte heute in Aubel und in Alsdorf, 13 Grad werden in Nettersheim und in Weißmes erreicht. Sonnenaufgang am Donnerstag um 6.06 Uhr, ja, jetzt werden die Tage schon deutlich kürzer, dafür aber wieder richtig heiß. Sonne und kaum eine Wolke bei 31 bis 36 Grad und ähnlich geht es im Radio 700 Wettertrend weiter. Am Freitag nicht nur heiß, sondern schwülheiß, hohe Waldbrandgefahr, Sonnenschein, ab dem Nachmittag Quellwolken, aber verbreitet trocken bei 34 bis 38 Grad. Erst am Samstag bleibt die Schwüle zwar noch in der Luft, aber dann besteht die Chance auf etwas Regen, aber verbreitet einfach nur sonnig und trocken bei 26 bis 32 Grad.
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2: Ich bin Doc Zeitler. In Deutschland und ganz Europa haben viele Millionen Menschen am Abend gebannt in den Himmel geschaut, denn schon bevor die Sonne unterging, wurde sie vom Mond verdeckt. In Deutschland war die Sonnenfinsternis nur partiell, zum Beispiel in Spanien verschwand die Sonne dagegen komplett hinter dem Mond.
3: Ob auf Island, Mallorca oder auch in ganz Deutschland, das Schauspiel am Himmel hat Menschen zusammengebracht, ob in einer Warteschlange für eine Schutzbrille oder an Aussichtspunkten mit besonders gutem Blick auf den Horizont. In den Teilen von Spanien, wo die Sonne komplett verdeckt wurde, waren Hotels seit Monaten ausgebucht. Die nächste Sonnenfinsternis, wieder partiell in Deutschland und komplett unter anderem in Spanien, gibt es übrigens schon im nächsten Sommer, Anfang August. Jan-Henner Reitze, Nachrichtenredaktion.
2: Kaum war die Sonnenfinsternis am Abend vorbei, bot der Himmel schon ein weiteres Spektakel. Der Sternschnuppenstrom der Perseiden, einer der schönsten Meteorströme des Jahres, hat in der Nacht seinen Höhepunkt erreicht. Bis zu 100 Sternschnuppen pro Stunde sollte man an dunklen Orten über den Himmel huschen sehen. Verfassungsschutz und Bundesnachrichtendienst sollen angesichts der wachsenden hybriden Bedrohung Deutschlands mehr Befugnisse erhalten. Eine umfassende Reform, die das Bundeskabinett beschlossen hat, sieht für die deutschen Nachrichtendienste zudem erstmals die Möglichkeit vor, in klar begrenzten Fällen selbst operativ einzugreifen.
4: Bundesinnenminister Dobrindt hatte zuletzt gesagt, dass aus dem Bundesamt für Verfassungsschutz ein echter Geheimdienst werden muss. Und das in etwa so. Ein Nachrichtendienstmitarbeiter soll sich künftig Zugang zu einem anderen Laptop verschaffen können, um an die gespeicherten Daten zu kommen. Es soll auch möglich sein, verschlüsselte Kommunikation mitzulesen. Außerdem soll erlaubt werden, dass Geheimdienstmitarbeiter zum Beispiel in eine Wohnung eindringen können, um etwa Sprengstoff gegen harmloses Pulver auszutauschen. Der Bundestag muss der Reform noch zustimmen. Tine Klimach, Nachrichtenredaktion.
2: Zum Sport. Bei der Schwimm-EM in Paris hat Johannes Liebmann Gold über 800 Meter Freistil gewonnen. Der 19-Jährige setzte sich vor seinem deutschen Teamkollegen Sven Schwarz und Salan Sarkani aus Ungarn durch. Liebmann verbesserte seinen Europarekord um 0,35 Sekunden.
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